0: Guten Morgen. Die USA und der Iran haben sich darauf geeinigt, ihren Krieg zu beenden. Das hat der Vermittlerstaat Pakistan bekannt gegeben. Astrid Rolle für WDR aktuell.
1: Die USA und der Iran hätten die sofortige und dauerhafte Einstellung der militärischen Operationen an allen Fronten erklärt, teilte Pakistans Ministerpräsident Sharif mit. Dies schließe auch den Libanon ein. US-Präsident Trump erklärte, er habe bereits die sofortige Aufhebung der US-Seeblockade gegen iranische Häfen angeordnet. Auch der Iran kündigte ein Ende des Krieges und der Militäreinsätze in dieser Nacht an. Die offizielle Unterzeichnung der Vereinbarung ist nach pakistanischen Angaben für nächsten Freitag in der Schweiz geplant.
0: Die deutsche Fußballnationalmannschaft ist mit einem Sieg in die Weltmeisterschaft gestartet. Das Team von Bundestrainer Nagelsmann schlug Curaçao 7:1. Jakob Rüger, WDR Sport.
2: Die deutsche Nationalmannschaft ist nach ihrem 7:1 Auftaktsieg gegen Curaçao auf dem Rückweg ins Teamquartier nach Winston-Salem. 7 Tore musst du erst einmal schießen. Die Überzeugung ist jetzt größer als vor dem Spiel, so Bundestrainer Julian Nagelsmann nach der Partie. In Dallas haben sich die Niederlande und Japan 2:2 unentschieden getrennt. Die Niederländer verspielten dabei 2 Führungen.
0: In Genf ist es zu Ausschreitungen gekommen bei Protesten gegen den G7-Gipfel, der heute im benachbarten Evian beginnt. Demonstranten warfen Steine und Feuerwerkskörper. Die Polizei setzte Tränengas ein. In der Schweiz wird die Einwohnerzahl nicht begrenzt. Bei einer Volksabstimmung haben 55% gegen den Vorschlag der rechtskonservativen Volkspartei gestimmt. Sie wollte die Bevölkerung auf 10 Millionen Menschen deckeln. Die Polizei im Kreis Minden-Lübbecke sucht nach einem Häftling. Er war von einem Freigang nicht zurückgekehrt. Die Polizei bittet den Mann nicht anzusprechen, sondern die 110 zu rufen. Der Mann humpelt und ist am rechten Arm tätowiert.
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0: Auf der A3 in Oberhausen wird heute eine neue Brücke freigegeben, dank neuer Bauweise früher als geplant. Till Schwachenwalde für WDR aktuell.
4: Deutschlandweite Aufmerksamkeit gab es schon vergangenes Jahr, als der Bau der neuen zweiteiligen Brücke über die Gleise der Betuwe-Bahnlinie losging. Denn die Bauweise war komplett neu. Große Teile der Brücke wurden schon fertig angeliefert. Die Montage vor Ort ging damit schneller. Beide Brücken waren jeweils sogar 2 Monate früher fertig als geplant. Der erste Teil Richtung Arnheim war nach 4 Monaten fertig, der zweite Teil Richtung Köln jetzt ebenfalls.
0: Das Wetter in Nordrhein-Westfalen. In der Nacht klingen die Schauer ab bei 12 bis 9 Grad. Tagsüber erst Wolken, später sonnig, dazu in Halle bis 18 Grad, in Lünen bis 19 und in Gelsenkirchen bis 20 Grad. Am Dienstag wechselhaft bis 25 Grad und ab Mittwoch scheint die Sonne bei bis zu 28 Grad. Das war WDR aktuell.
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1: 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Jetski von Moli und Yailin Lama.

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1: Die Nachrichten mit Ronald Lessig. Guten Morgen. Die USA und der Iran haben sich auf ein Abkommen zum Kriegsende geeinigt. Das hat der Vermittler Pakistan mitgeteilt. Die Vereinbarung schließe den Libanon ein. US-Präsident Trump erklärte, die Sperrung der Straße von Hormus werde beendet. Im Gegenzug habe er die Blockade iranischer Häfen aufgehoben. Auch der Iran kündigte ein Ende des Krieges an. Die deutsche Fußballnationalmannschaft ist mit einem Sieg in die WM gestartet. Am Ende stand es 7:1 gegen Curaçao. Jakob Rüger, WDR Sport, mit Reaktionen.
2: Die internationale Presse feiert den deutschen Auftaktsieg gegen Curaçao. In der englischen Daily Mail heißt es, gnadenloses Deutschland erteilt Außenseiter brutale Lektionen. Die New York Times titelt, Deutschland im siebten Himmel. Und die Gazzetta dello Sport in Italien schreibt, Curaçao träumt kurz, dann bricht die deutsche Torlawine los. Unterdessen sind auch die Niederlande und Japan ins Turnier gestartet. Beide Teams trennten sich in Dallas 2:2.
1: In Genf ist es zu Ausschreitungen gekommen bei Protesten gegen den G7-Gipfel, der heute im benachbarten Evian in Frankreich beginnt. Demonstranten warfen Steine und Feuerwerkskörper. Die Polizei setzte Tränengas ein. Kritisiert wird, dass auf dem Gipfel die Themen Klimawandel und Armut ausgeklammert würden. Die Pflegebeauftragte der Bundesregierung Staffler lehnt die Pläne von Gesundheitsministerin Warken ab, zur Finanzierung der Pflege die 100.000 Euro Einkommensgrenze abzuschaffen. Bis zu dieser Grenze müssen Kinder bisher nichts für pflegebedürftige Eltern zahlen. Im Redaktionsnetzwerk Deutschland forderte die Beauftragte eine faire Lastenverteilung. Zwischen NRW und den Niederlanden könnte es bald mehr Zugverbindungen geben. Die niederländische Eisenbahn plant eine IC-Linie, die Amsterdam mit Düsseldorf, Köln und Dortmund verbindet. Laut der Zeitung NRZ sind die Anträge gestellt. Ab 2028 könnten die Züge rollen.
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1: Die Polizei fahndet nach einem Straftäter im Kreis Minden-Lübbecke. Er saß in Stemmwede ein. Arndt Lorenz, WDR aktuell.
3: Der Mann war von einem genehmigten Freigang am Samstagabend nicht mehr in die psychiatrische Einrichtung zurückgekehrt. Jetzt sucht die Polizei mit einem Fahndungsfoto nach dem humpelnden Mann mit Tätowierungen am rechten Oberarm. Möglicherweise könnte sich der 43-Jährige im Raum Hagen oder in der Ruhrkreis aufhalten. Zeugen sollen den Mann nicht ansprechen, sondern den Polizeiruf 110 wählen.
1: Das Wetter in Nordrhein-Westfalen. In der Nacht klingen letzte Schauer ab bei 12 bis 9 Grad. Tagsüber viele Wolken und vor allem in Westfalen Schauer, später sonnig und trocken. Dazu in Herford bis 18, in Bochum bis 19 und in Bonn bis 20 Grad. Am Dienstag wechselhaft bis 25 Grad und am Mittwoch zeitweise sonnig bis 28 Grad. Und das war WDR aktuell.
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1: Die Nachrichten mit Ronald Lessig. Guten Morgen. Die USA und der Iran haben sich geeinigt, ihren Krieg zu beenden. Das hat der Vermittler Pakistan bekannt gegeben. Astrid Rolle für WDR aktuell.
2: Die USA und der Iran hätten die sofortige und dauerhafte Einstellung der militärischen Operationen an allen Fronten erklärt. Dies schließe auch den Libanon ein. US-Präsident Trump erklärte, er habe bereits die sofortige Aufhebung der US-Seeblockade gegen iranische Häfen angeordnet. Auch der Iran kündigte ein Ende des Krieges und der Militäreinsätze in dieser Nacht an. Die Unterzeichnung der Vereinbarung ist nach pakistanischen Angaben für nächsten Freitag in der Schweiz geplant.
1: Die deutsche Fußballnationalmannschaft ist mit einem Sieg in die Weltmeisterschaft gestartet. Das Team schlug Curaçao 7:1. Bundestrainer Nagelsmann zeigte sich zufrieden.
3: Klar waren wir Favorit und klar musst du am Ende das Spiel auch gewinnen. Trotzdem waren gute Dinge dabei, aber auch Dinge, die man gut analysieren kann, um weitere Schritte zu gehen. Und ich habe mich einfach gefreut für die Truppe.
1: Inzwischen ist das Team im WM-Quartier angekommen. In Genf hat es gewaltsame Proteste gegeben vor dem G7-Gipfel, der heute im benachbarten Evian beginnt. Beim Treffen stehen Krisen im Mittelpunkt. Julia Borutta, WDR Paris.
4: Noch vor dem offiziellen Start wird US-Präsident Donald Trump zu einem bilateralen Gespräch mit seinem Amtskollegen Emmanuel Macron zusammenkommen. Am Abend folgt dann das erste gemeinsame Arbeitsessen der G7, zu dem auch Kanzler Friedrich Merz sowie die Staats- und Regierungschefs von Kanada, Großbritannien, Italien und Japan anreisen werden. Das Thema Iran dürfte dabei die eigentliche Agenda des G7-Gipfels, nämlich den Umgang mit globalen Ungleichgewichten in der Wirtschaft, mit Rohstoffknappheit und künstlicher Intelligenz, verdrängen.
1: Im Kreis Minden-Lübbecke wird nach einem Häftling gesucht. Er war vom Freigang nicht zurückgekehrt. Die Polizei bittet, ihn nicht anzusprechen. Der Mann humpelt und ist am rechten Arm tätowiert.
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1: Auf der A3 in Oberhausen wird heute eine Brücke freigegeben. Sie ist dank neuer Bauweise früher fertig als vorgesehen. Till Schwachenwalde für WDR aktuell.
5: Deutschlandweite Aufmerksamkeit gab es schon vergangenes Jahr, als der Bau der neuen zweiteiligen Brücke über die Gleise der Betuwe-Bahnlinie losging. Denn die Bauweise war komplett neu. Große Teile der Brücke wurden schon fertig angeliefert. Die Montage vor Ort ging damit schneller. Beide Brücken waren jeweils sogar 2 Monate früher fertig als geplant. Der erste Teil Richtung Arnheim war nach 4 Monaten fertig, der zweite Teil Richtung Köln jetzt ebenfalls.
1: Das Wetter in Nordrhein-Westfalen. Heute erst viele Wolken und Schauer, später Sonne, dazu in Paderborn bis 18, in Aalen bis 19 und in Brühl bis 20 Grad. Am Dienstag wechselhaft bis 25 Grad und am Mittag Mittwoch ist viel Sonne zu erwarten, bis 28 Grad. Und das war WDR aktuell.

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1: Die Nachrichten mit Ronald Lessig. Guten Morgen. Die USA und der Iran haben sich auf ein Rahmenabkommen zum Kriegsende geeinigt. Das haben beide Seiten bestätigt. Anne Schneider, WDR Washington.
2: Geplant ist zunächst eine zeitlich begrenzte Waffenruhe, die die Lage in der Region stabilisieren soll, etwa auch im Libanon. Zentral ist außerdem die Wiedereröffnung der Straße von Hormuz. Der Iran will die wichtige Handelsroute wieder freigeben. Im Gegenzug sollen die USA ihre Seeblockade schrittweise beenden. Wirtschaftlich sieht der Deal deutliche Entlastungen für den Iran vor. Beim Atomprogramm verpflichtet sich der Iran, keine Atomwaffen zu entwickeln. Die Details dazu sollen aber erst in weiteren Gesprächen geklärt werden.
1: Die deutsche Fußballnationalmannschaft ist mit einem Sieg in die WM gestartet. Das Team schlug Curaçao mit 7:1. Jakob Rüger, WDR Sport.
3: Mit dem zweithöchsten WM-Sieg ihrer Geschichte hat die deutsche Nationalmannschaft Houston verlassen und ist mittlerweile zurück im Teamquartier in Winston-Salem. Nach dem 7:1 gegen Curaçao zum WM-Auftakt war Doppeltorschütze Kai Havertz zufrieden. Das erste Spiel ist immer das härteste, aber wir haben gut Selbstvertrauen getankt, so der Stürmer. Im Duell der beiden deutschen Gruppengegner besiegte die Elfenbeinküste in Philadelphia Ecuador mit 1:0 durch ein spätes Tor von Amad Diallo. Die Niederlande hat einen Auftaktsieg verpasst. In Dallas kam das Team gegen Japan trotz zweimaliger Führung nicht über ein 2:2 hinaus.
1: Im französischen Evian beginnt heute der Gipfel der Staats- und Regierungschefs der 7 führenden Industrienationen. Auch Kanzler Merz wird erwartet. Im Mittelpunkt sollen Krisen stehen. Gestern war es im benachbarten Genf zu gewaltsamen Protesten gekommen. Die deutschen Gefängnisse steuern auf einen Engpass zu. Laut neuer Osnabrücker Zeitung sind seit 2019 bundesweit mehr als 1.750 Haftplätze abgebaut worden. Derzeit gäbe es noch rund 70.000. Demgegenüber steige die Zahl der Insassen kontinuierlich an.
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1: Die Polizei fahndet nach einem Häftling im Kreis Minden-Lübbecke. Er saß in Stemwede ein. Arndt Lorenz, WDR aktuell.
4: Der Mann war von einem genehmigten Freigang am Samstagabend nicht mehr in die psychiatrische Einrichtung zurückgekehrt. Jetzt sucht die Polizei mit einem Fahndungsfoto nach dem humpelnden Mann mit Tätowierungen am rechten Oberarm. Möglicherweise könnte sich der 43-Jährige im Raum Hagen oder Ennepe-Ruhr-Kreis aufhalten. Zeugen sollen den Mann nicht ansprechen, sondern den Polizeiruf 110 wählen.
1: Das Wetter in Nordrhein-Westfalen. Heute erst Wolken und in Westfalen Schauer, später sonnig, dazu in Rheine bis 18, in Wuppertal bis 19 und in St. Augustin bis 20 Grad. Am Dienstag wechselhaft bis 25 Grad und am Mittwoch zeitweise sonnig bis 28 Grad. Das war WDR aktuell.
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1: Es ist 6 Uhr. Ich bin Antje Kiesler. Gestern Abend gab es viel zu jubeln für den Sieg beim ersten WM-Spiel der deutschen Nationalmannschaft. Der war auch gleich ein 7:1 gegen Curaçao. Unter anderem in Münster wurde das gefeiert.
2: War ein guter Aufschlag, war wichtig fürs Selbstbewusstsein.
3: Es hat richtig Spaß gemacht, vor allem mit diesem Traumergebnis 7:1. Das ist ja mega. Da kommen Erinnerungen hoch.
1: Erster Torschütze des Spiels war Felix Mentor.
4: Ich realisiere, dass gerade jetzt was passiert ist. Und ja, ich freue mich einfach. Das ist schon ein sehr besonderer Moment für mich.
1: Auch Bundestrainer Nagelsmann ist zufrieden. Die USA und der Iran haben sich darauf geeinigt, ihren Krieg zu beenden. Allerdings steht die Einigung erst in Grundzügen. US-Präsident Trump hat aber schon angekündigt, dass die Straße von Hormuz bald wieder offen sein soll, auch wenn da lange nicht alles geklärt ist. Da ist der Welthandel blockiert. Das macht auch Diesel und Benzin teurer. Auch wenn es nicht im Titel stand, es ging in der Schweiz bei einer Abstimmung im Kern darum, dass Ausländer in Zukunft draußen bleiben. Die rechte Partei SVP wollte einen Deckel für die Bevölkerungszahl, ist damit aber bei einer Volksabstimmung gescheitert. Mehr dazu von Katrin Hondel.
5: Regierung, Parlament und Wirtschaftsverbände waren gegen die Initiative, warnten unter anderem vor einem Brexit-Moment für die Schweiz und ernsten Gefahren für Wirtschaft und Wohlstand. Die SVP hatte unter anderem mit dem Verweis auf hohe Mieten und Wohnungsnot in den Städten für den Bevölkerungsdeckel geworben. Doch während es in ländlichen Kantonen, in denen wenige Ausländer leben, teils große Zustimmung gab, stimmte in Großstädten wie Basel, Zürich und Genf eine klare Mehrheit gegen die Initiative.
1: Die EU startet weitere Beitrittsverhandlungen mit der Ukraine und Moldau. Dabei geht es erstmal darum zu klären, was die beiden Länder noch verändern müssen, um wirklich Teil der EU zu werden. Zum Beispiel müssen ihre Rechtssysteme zu den EU-Standards passen. Das Verfahren wird möglich, weil Ungarn nicht mehr blockiert. Da gibt es eine neue Regierung. Der EU beizutreten dauert aber meist Jahre. Es soll bald deutlich mehr Züge vom Rheinland und Ruhrgebiet in die Niederlande geben. Die niederländische Bahn will Intercity-Züge nach Köln und nach Dortmund schicken. Bisher betreibt sie mit der Deutschen Bahn zusammen schon einen ICE nach Amsterdam. Mit allem zusammen soll es einen Stundentakt von NRW nach Holland geben. Das Wetter. Es ist mal mehr, mal weniger bewölkt mit Sonne zwischendurch. In Bremen, Berlin und Westfalen außerdem ziemlich windig und es kann auch mal leicht regnen. Dazu in Bremen und Berlin 19 Grad, in Bochum heute 20. Morgen kann es in Bremen und NRW wieder noch mal manchmal regnen und es wird grauer. In Berlin bleibt es sonniger. Die Temperaturen gehen in NRW hoch auf bis zu 27 Grad. Mittwoch in Bremen weiter wechselhaft. Ansonsten geht es weiter Richtung mehr Sonne und höheren Temperaturen.
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1: 6:30 ist es. Ich bin Antje Kiesler. Erstmal schauen wir auf den Iran-Krieg. US-Präsident Trump sagt, dass sich die USA und Iran auf ein Abkommen für ein Ende des Kriegs geeinigt haben. Ein endgültiger Friedensvertrag ist das allerdings nicht, sagt Cosmo-Reporter Torben Burgers in den USA.
2: Es gibt noch keinen veröffentlichten Text und auch noch keine Unterschrift darunter. Die soll erst in 5 Tagen in der Schweiz vollzogen werden. Und es gibt auch noch so ein paar Haken. Trump hat ja heute erstmal im Laufe des Tages verkündet, ja, die Straße von Hormuz, die wird sofort geöffnet und im Gegenzug, da werden wir unsere US-Blockade der iranischen Häfen aufgeben. Dann ist er später zurückgerudert, hat gesagt, das dauert noch ein bisschen. Die Iraner sagen mindestens 30 Tage.
1: Und die weiteren Verhandlungen sollen auch noch mindestens 60 Tage dauern. Dabei müssen dann auch noch Fragen zum iranischen Atomprogramm zum Beispiel geklärt werden. Das deutsche Fußballteam ist mit vielen Toren in die WM gestartet. Am Ende stand 7:1 gegen Curaçao. In Oberhausen wurde gefeiert.
3: Jetzt ist natürlich total die WM-Stimmung da. Also das haben wir, glaube ich, auch gebraucht alle.
4: So gut gewonnen, das habe ich nicht geglaubt. Curaçao war stark, aber wir waren stärker.
1: Mit Brown, Undorf und Metscher haben unter anderem auch 3 WM-Neulinge getroffen. Bundestrainer Julian Nagelsmann ist stolz auf die ganze Mannschaft.
5: Klar waren wir heute super Favorit und das ist auch das, was ich vor dem Spiel gesagt habe, das Schwierige. Und dann musst du erstmal 7 Tore machen. Und ich habe mich einfach gefreut für die Truppe.
1: Das nächste Spiel ist Samstag gegen die Elfenbeinküste. In Kiew ist infolge der russischen Angriffe auch eines der Wahrzeichen der Stadt beschädigt worden. Die Hauptkirche des Höhenklosters hat gebrannt. Die große Klosteranlage ist auch Weltkulturerbe. Russland greift die Ukraine weiter massiv an. Landesweit gab es dadurch wieder Tote und Verletzte. Die Bahnstrecke zwischen Hamm und Dortmund in NRW ist wieder frei. Sie war gestern stundenlang gesperrt. In Bönen hatte in der Nähe der Gleise ein Windrad gebrannt. Da war lange nicht sicher, ob auch Trümmerteile auf die Strecke gefallen waren. Und nochmal Bahn jetzt in Berlin. Da startet heute eine neue S-Bahn-Strecke. Die fährt vom Bahnhof Gesundbrunnen im Norden über den Bahnhof Wedding zum Hauptbahnhof. Die S15 soll in Zukunft alle 15 Minuten fahren und die Bahn rechnet mit 40.000 Gästen jeden Tag. Das Wetter heute ist es wechselbewölkt mit etwas Sonne zwischendurch. In Bremen, Berlin und Westfalen ist bei einem teils stark Böenwind örtlich auch leichter Regen möglich. Dazu heute in Bremen und Berlin 19 Grad und Aachen kommt auf 21.
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1: Es ist 7 Uhr, ich bin Antje Kiesler.
2: Achtung, Havertz auf die Reise geschickt von Undorf. Havertz im Strafraum. Havertz, yeah! 7:1!
1: Das war ein Treffer von Havertz, aber es gab noch 6 andere. Die deutsche Nationalmannschaft hatte erstes WM-Spiel gegen Curaçao 7:1 gewonnen und damit gleich den höchsten Sieg des Turniers gemacht bisher. Mehr dazu von Desiree Krause.
3: Nachdem Metscher in der 6. Minute erstmals für Deutschland in diesem Turnier getroffen hatte, gab es nach 21 Minuten den kleinen Schreckmoment, als Curaçao mit seinem ersten WM-Treffer überhaupt ausglich. Vor der Pause machte aber Schlotterbeck noch sein erstes Länderspieltor und Havertz traf per Elfmeter. Im zweiten Durchgang war es dann eine klare Sache. Musiala, Brown, Undav und nochmal Havertz, der Spieler des Spiels wurde, mit den deutschen Toren.
1: Die USA und der Iran haben sich darauf geeinigt, ihren Krieg zu beenden. Allerdings steht die Einigung erst in Grundzügen. US-Präsident Trump hat aber schon angekündigt, dass die Straße von Hormuz bald wieder offen sein soll, auch wenn da lange nicht alles geklärt ist. Da ist der Welthandel blockiert. Das macht auch Diesel und Benzin teurer. Wegen der Probleme mit der Straße von Hormuz wollen die Türkei und Saudi-Arabien bei einem großen Projekt Tempo machen. Sie wollen eine Bahnstrecke zwischen dem Nahen Osten und Europa weiterbauen. Die soll von Saudi-Arabien über Jordanien und Syrien in die Türkei und von da aus ins europäische Netz gehen und dabei helfen, Öl, Gas und Waren zu transportieren oder Menschen bei der muslimischen Pilgerfahrt nach Mekka zu bringen. Die EU startet weitere Beitrittsverhandlungen mit der Ukraine und Moldau. Dabei geht es erstmal darum zu klären, was die beiden Länder noch verändern müssen, um wirklich Teil der EU zu werden. Zum Beispiel müssen ihre Rechtssysteme zu den EU-Standards passen. Das Verfahren wird möglich, weil Ungarn nicht mehr blockiert. Da gibt es eine neue Regierung. Der EU beizutreten dauert aber meist Jahre. Forschende bestätigen, was viele wohl selbst oft erleben. Viele kaufen immer öfter das, was Influencer ihnen empfehlen. Laut einer Analyse der Uniklinik Hamburg machen das 40% der unter 17-Jährigen. Und das Wetter, es ist mal mehr, mal weniger bewölkt, mit Sonne zwischendurch in Bremen, Berlin und Westfalen. Außerdem ziemlich windig und es kann auch mal leicht regnen. In Paderborn 18 Grad und in Bremen und Berlin 19 Grad. Morgen kann es in Bremen und NRW wieder manchmal regnen und es wird grauer. In Berlin bleibt sonniger. Die Temperaturen gehen vor allem in NRW hoch auf bis zu 27 Grad. Mittwoch in Bremen weiter wechselhaft. Ansonsten geht es weiter Richtung mehr Sonne und höhere Temperaturen.
0: 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Ja,
4: und gestern um diese Zeit habe ich mich nur gefragt,
5: warum? Warum? Ich verstehe das nicht.
4: Gecmişoğlu an alle Türkei-Fans. Dann kassiert Almanya später noch ein unerwartetes Gegentor von Curaçao. Çok ayıp. Aber keine Panik. Die Fußball-Ehre ist noch zu retten.

0: Ich würde mal sagen, es war so ein zweigeteiltes Wochenende mit vielen Emotionen. Die Niederlage gestern früh im WM-Auftaktspiel gegen Australien hat wehgetan für alle mit türkischen Roots. Aber der Samstag war Adrenalin und Dopamin pur. Ihr habt das Cosmo-Festival im Junkyard in Dortmund wieder unvergesslich gemacht. Danke dafür. Und Powerhouse Bongo aus Lissabon, die hat die passende Live-Performance beigesteuert. Aber es waren natürlich noch viel mehr Acts dabei. Outdoor, Omajata, Schkon, Maira. Indoor ging es dann bis Sonnenaufgang beim Clubbing und die Cosmo Crowd war happy und in love.
1: Energy, die Menschen, es wird getanzt, es wird connected. Liebe ist hier, Leben ist hier.
0: Yeah, und mittendrin Cosmo-Reporterin Elena Bavanpuri, du hast bis zum Schluss mitgefeiert. Wie war es diesmal?
2: Boah, es war spektakulär. Ich war auch noch gestern komplett heiser vom Mitschreien. Die Leute hatten alle so gute Laune und es war auch schon ziemlich voll von Anfang an. Wir hatten wirklich Glück mit dem Wetter. Es war zwar ein bisschen kühler diesmal, aber es hat nicht geregnet. Eigentlich ja ideal für so ein Festival, damit man halt nicht überheizt. Wir hatten auch schon andere Jahre mit irgendwie 35 Grad. Aber ich bin da so die ganze Zeit durch die Menge gehüpft und habe ganz süße Momente eingefangen. Zum Beispiel zwischen Carsten und Omar. Carsten ist deutsch, spricht aber fließend Arabisch und Omar hat marokkanische Wurzeln.
3: Genau, dass wir uns hier gerade so getroffen haben, wie wir uns gerade getroffen haben. Und der Bruder spricht ein Arabisch, damit hast du im Leben nicht gerechnet. WDR Cosmo ist genau dieses Zusammenführen von Menschen, mit dem man nicht rechnet.
2: Er meint, sowas erlebt man eben nur bei Cosmo, das macht für ihn den Sender und auch das Festival so besonders.
0: Ja, du bist ja jedes Jahr als Reporterin dabei. Was war denn diesmal dein Highlight?
2: Boah, Pongo hat zum Beispiel nach ihrem Konzert einfach noch im Partybus eine Freestyle-Session gemacht. Londonerin Ladylikes hat in der Halle als allerletzte gespielt und so extrem schnelle Rap-Flows, Dancehall und Grime performt und das hat einfach in einem Moshpit geendet.

0: Da sind die Leute schon mal ausgerastet. Und dann gab es noch Drum and Bass Queen Scuff Barbie aus Köln. Die hat tagsüber einen Choreo-Workshop gegeben. Und die Teilnehmenden standen dann später mit ihr für einen Song auf der Bühne.
1: Wow.
0: Am meisten hat uns da der Tino beeindruckt. 10 Jahre alt, kam mit seiner Mama und stand dann da in der Mitte auf der Bühne und hat gebreakdanced.
1: Oh, cute. Also wirklich, wer nicht dabei gewesen ist, da habt ihr verpasst. Aber es war auch wieder richtig voll, ne?
0: Ja, also zum Beispiel gab es zwischenzeitlich bei der Halle einen Einlassstopp. Das hatten wir noch nie. Und generell haben die Leute einfach das Festival so gefühlt.
2: Dass so viele verschiedene Menschen zusammenkommen. Man hat schon das Gefühl, dass man hier so einen Pool an Vielfalt hat.
3: Spread love, alle kommen hier hin. Es ist total bunt, von klein bis groß, weiß bis schwarz.
4: Die Stimmung ist super, die Musik ist super, alles.
0: Ja, und es war auch noch deutlich länger voll als die Vorjahre. Es war ein Fest.
1: Die Cosmo Cat hat einen Kater. 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Und für alle, die nicht dabei sein konnten, hier jetzt ein Live-Track von der Cosmo Stage, Banana von Pongo.
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0: schenkt uns eine Runde Sunshine, weil in unseren Herzen ist es ja gerade düster. Okay, Almania hat zwar 7-1 gewonnen, aber ihr müsst mich heute aufmuntern, Leute. Yüreğim yanıyor. Verliert die Türkei einfach ihr Auftaktspiel nach 24 Jahren WM-Pause gegen den Down Under Dog. Australien gewinnt 2-0. Türkei geht crash out. Dabei war die doch klar Favorit. Wer hat hier Auge gemacht? Oder doch too much pressure? Die Community in Kosmoland ist natürlich enttäuscht, aber Osman weiß, da kommen noch ein paar Spiele.
1: Weil ich hoffe auf jeden Fall, die Fehler, die heute gemacht haben, werden die beim nächsten Mal nicht machen.
0: Genau so.

0: Danny kommt aus dem Ruhrgebiet, aus Herne und hat African Roots und Sleep On Me war das hier für euch. Deutsch und Englisch geremixed. Ich hoffe, ihr seid wach und habt genug Energy für die neue Woche. Am besten wäre natürlich saubere Green Energy.
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1: Die Schlagzeile.
2: Immer mehr Menschen steigen auf Ökostrom um, weil der oft nicht nur grüner ist, sondern auch günstiger.
1: Die Details.
2: Strom aus Erneuerbaren ist in Deutschland längst kein fancy Nischenprodukt mehr. Ökostrom also nicht mehr die Ausnahme, sondern der Normalfall. Das zeigen neue Zahlen der Vergleichsplattform Verivox. Dieses Jahr waren 81% der da abgeschlossenen Stromverträge für Ökostrom aus 100% erneuerbarer Energie. So viel wie noch nie.
1: Die Bedeutung.
2: Bei Kaufentscheidungen läuft es ja meistens so. Gutes Gewissen versus Kontostand. Also entweder nachhaltig und teuer oder günstig und dafür oft mit schlechten Bedingungen produziert. Beim Strom könnt ihr beides haben. Denn Ökostrom ist oft nicht nur die umweltfreundlichste, sondern auch die günstigste Option. Wenn ihr zum Beispiel zu dritt zusammenwohnt und von durchschnittlich teurem konventionellem Strom auf einen günstigen Ökostromtarif wechselt, könnt ihr im Jahr rund 400 Euro sparen. Vergleichsweise teuer ist der Strom übrigens in Berlin. Etwas günstiger in NRW und deutschlandweit am wenigsten zahlt man für Strom in Bremen.
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1: Um 7:30, ich bin Antje Kieslam. Deutschland ist sehr erfolgreich in die WM gestartet mit einem 7:1 gegen Curaçao. Es ist auch gleich mit der zweithöchste Sieg eines deutschen Teams in der WM-Geschichte. Das Spiel gestern war auch das Comeback für Manuel Neuer.
2: Ich habe auf diesen Tag wirklich gewartet und wollte unbedingt auch zwischen den Pfosten spielen. Und es hat sich gut angefühlt, mit der Mannschaft auf dem Platz zu stehen.
1: Neuer konnte gestern einen Ball nicht halten, der war aber unhaltbar abgefälscht. Auch wenn es nicht im Titel stand, es ging in der Schweiz bei einer Abstimmung darum, dass Ausländer in Zukunft draußen bleiben. Die rechte Partei SVP wollte einen Deckel für die Bevölkerungszahl, ist damit aber bei einer Volksabstimmung gescheitert. Mehr dazu von Katrin Hondel.
3: Regierung, Parlament und Wirtschaftsverbände waren gegen die Initiative, warnten unter anderem vor einem Brexit-Moment für die Schweiz und ernsten Gefahren für Wirtschaft und Wohlstand. Die SVP hatte unter anderem mit dem Verweis auf hohe Mieten und Wohnungsnot in den Städten für den Bevölkerungsdeckel geworben. Doch während es in ländlichen Kantonen, in denen wenige Ausländer leben, teils große Zustimmung gab, stimmte in Großstädten wie Basel, Zürich und Genf eine klare Mehrheit gegen die Initiative.
1: Am Weißen Haus in den USA läuft ein umstrittenes Event. Präsident Trump ist 80 geworden und hat einen Käfig aufbauen lassen für MMA. Das ist eine vergleichsweise brutale Kampfsportart. Im Publikum sitzt auch Meta-Chef Zuckerberg. Trump und der MMA-Veranstalter UFC sind eng verbunden. Die oft jungen männlichen Fans sind auch politisch für ihn interessant. Offiziell werden mit dem Event 250 Jahre USA gefeiert. In Bonn sind ab heute Bus und Bahn umsonst wegen der Bonner Nordbrücke. Die ist seit knapp 2 Wochen gesperrt und das sorgt für mehr Verkehr in der ganzen Stadt. Nahverkehr for free gibt es in Bonn aber nur bis Ende des Monats. Die Stadt hofft, dass mehr Menschen das Auto stehen lassen. Und nochmal zur Bahn, aber in Berlin. Heute startet am Mittag eine neue Strecke vom Bahnhof Gesundbrunnen im Norden über den Bahnhof Wedding zum Hauptbahnhof. Die S15 soll alle 10 Minuten fahren. Die Bahn rechnet mit 40.000 Fahrgästen jeden Tag. Das Wetter in Bremen, Berlin und Westfalen kann es ziemlich windig sein und auch mal leicht regnen. Ansonsten gibt es eine Mischung aus Sonne und etwas Wolken. Bremen und Berlin kommen auf 19 Grad und in Wuppertal heute 20 Grad.
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4: Eurer Lady Marmelade. Gehört für mich zu jedem Frühstück dazu. Was ist euer Favorit?
5: Welche Marmelade essen Sie am liebsten?
6: Erdbeer.
7: Was isst du denn von der Marmelade gern?
8: Erdbeermarmelade.
4: Ja, und die dürft ihr seit gestern sogar wieder so nennen. Die Europäische Union hat ihre Frühstücksrichtlinie geändert. Ja, heißt wirklich so. Auf Wunsch von England durfte man jahrelang nur Produkte aus Zitrusfrüchten als Marmelade bezeichnen. Alles andere musste offiziell Konfitüre genannt werden. Ja, und jetzt, wo UK schon eine Weile nicht mehr in der EU ist, darf aber auch bei süßem Aufstrich aus anderen Früchten Marmelade draufstehen. Ja, dann genießt mal eure
8: Erdbeermarmelade.
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0: Wir starten in eine neue Woche mit Cosmo im Ohr. Salam zusammen. Spätestens seit der Eröffnungszeremonie von Olympia in Paris kennt sie die ganze Welt. Frankreichs Superstar Aya Nakamura is back mit neuem Album und da holt sie sich ihre Power zurück, weil obwohl sie mit ihrem Auftritt bei Olympia natürlich absolut abgeliefert hat, gab es danach rassistische Beleidigungen. Einige verblendete Franzosen hatten irgendwie ein Problem damit, dass gerade eine Frau mit westafrikanischen Roots Frankreich repräsentiert. Jetzt bekommen diese Leute die entsprechende Antwort. Aya lässt sich den Mund natürlich nicht verbieten. Sie hat aber auch nicht vergessen, wie viel Support sie damals auch bekommen hat.
1: Die Kritik hat mich berührt, als ich gemerkt habe, dass sie sich gegen meine Familie richtet. Das war krass. Aber erst als ich gesehen habe, wie viele Artists mich daraufhin unterstützt haben, habe ich gemerkt, was für eine Welle diese Kritik geschlagen hat. Sie war weltweit ein Thema. Und man muss auch sagen, ich wurde nur so hart kritisiert, weil ich die Erste mit meinem Background bin, die so etwas geschafft hat. Ich bin
2: trotzdem die Erste aus meinem Milieu, um zu machen, was ich mache.
0: Ja, traurig, dass sowas immer noch diskutiert werden muss. Wir feiern ihre Stärke und ihre Musik. Destiné Supremacy hat sie ihr neues Album genannt. Aya Nakamura jetzt für euch in Cosmo in einem ganz frischen musikalischen Gewand. La Pétasse.

0: Johnny-Fans. Am Samstag und Sonntag ist er endlich in Düsseldorf. Tickets konntet ihr bei uns gewinnen und heute könnt ihr Summer Jam-Tickets gewinnen. Aber erst später in der Show, also schön weiter Cosmo hören. Günaydın allerseits. Habt ihr das Weekend vielleicht genutzt, um mal wieder mit eurer BFF zu bonden? Ich wette nicht, jeder hat da immer Bock drauf. Es soll ja nämlich Freundschaften geben, die sind eigentlich over, aber irgendwie traut man sich nicht, die zu beenden, oder?
1: Hundertprozentig. Also Leute denken anders von mir, weil ich so laut und offen bin, aber eigentlich mag ich keinen Streit, also vermeide ich das meistens.
0: Alena aus Essen hat ihre Friends immer wieder oversteppen lassen, ohne sich mal zu trauen, die Freundschaft einfach zu beenden. Gibt einen ganzen TikTok-Trend mit Stories dazu. Cosmo-Reporterin Deniz Sadeh, was lassen wir uns alles gefallen von unseren Freunden?
2: Vor allem so wiederholte Respektlosigkeiten, die standen dabei ganz vielen oben auf der Karte, auch bei Chino aus Essen, der ist einfach satt hat, versetzt zu werden.
3: Wir haben uns zum Beispiel als Freunde mal letztens verabredet, dass wir nach Belgien fahren. Alles geplant, reserviert und so weiter. Und dann eine Nacht vorher sagt er, ey Jungs, ich habe Bauchschmerzen, ich kann nicht. Anderes Mal, wir treffen uns zum Fußballspielen. Er hat die Nummern von all den Leuten, wir nicht. Er sagt eine Stunde vorher, Jungs, kann doch nicht. Fragst später nach, was ist passiert, was war los? Er antwortet nicht.
2: Aber rauscutten will man ihn dann doch auch nicht.
0: Es gibt ja manchmal auch gute Gründe, was abzusagen. Ja. Ne? Also im Zweifel immer für den Angeklagten. Aber ich check schon, dass es nervt, wenn einer so kurzfristig das macht. Warum macht Chino dann nicht einfach Schluss?
2: Ja, er meinte halt, er muss seinen Friend nicht direkt kicken, sondern einfach mal lernen, sich nicht auf ihn zu verlassen. Das ist natürlich auch ein schwieriger Boden für eine Freundschaft. Aber er ist damit nicht allein. Anu und Alena würden auch einiges durchgehen lassen, bevor sie den Schlussstrich ziehen.
1: Also ich will nicht sagen, dass ich Angst habe, die Freunde zu verlieren, weil ich weiß, ich werde sie nicht verlieren. Aber das ist einfach so ein Ungleichgewicht in der Gruppe, das mag ich nicht.
4: Für mich ist es erstmal schon schwierig, Freundschaften zu schließen. Wenn es mal harmoniert, schätzt man halt diese Bindung.
0: Also low-key auch Verlustangst, ja. Angst vorm Alleinsein.
2: Ja, klar. Also wir kennen die Leute ja auch lange und selbst wenn es mal schlecht läuft, fühlt sich das halt oft noch vertrauter an als irgendwas Neues oder irgendwer Neues. Die Psychologin Nina Grimm sagt, jemandem noch eine Chance zu geben, ist per se erstmal gar nichts Schlechtes. Wichtiger ist, was passiert, wenn wir das Verhalten ansprechen.
5: Also da gibt es kein richtig und kein falsch. Wir alle haben unsere ganz eigenen Bindungs- und Beziehungsbedürfnisse und jedes davon ist erstmal okay und richtig. Sehr viel spielentscheidender am Ende ist, wie geht mein Gegenüber damit um, wenn ich mich damit zeige, was ein gewisses Verhalten in mir auslöst.
2: Ja, zwei Dinge können bei der Frage helfen, ob wir jemanden als Friend kicken. Erstens, wie die Person auf einen Bro, das ging gerade halt gar nicht fit, so reagiert. Kommt da Verständnis oder kommt da eher Gegenwind? Und zweitens, wie fühlt sich die Freundschaft über einen längeren Zeitraum an? Tut sie mir eher gut? Zieht sie mich eher runter?
0: Ja, okay, aber jetzt, wenn dieses Konfrontieren nicht so richtig klappt oder ich irgendwie Panik davor habe, ich aber trotzdem die Freundschaft nicht aufgeben will.
2: Ja, dann hat Chino noch einen Tipp für dich.
3: Als er das zum Beispiel mit Belgien gemacht hat, haben wir ihn aus der Ruppe gekickt für einen ganzen Monat und dann irgendwann haben wir ihn wieder reingetan. Ein bisschen beleidigt, aber er hat es dann irgendwann auch eingesehen.
0: Ach so, kurz bestrafen. Der arme Junge, der wird wahrscheinlich nie wieder was absagen. Nee. Den ganzen TikTok-Trend gibt es übrigens auch für Relationships und die Stories dazu sind nochmal eine Ecke wilder. Hört ihr hier oben kurz nach 8:30.
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1: Es ist 8 Uhr, ich bin Antje Kiesler. In der Schweiz hat es gestern eine Abstimmung gegeben, auf die auch viele aus Deutschland geguckt haben. Rechtspopulisten hatten einen, wie sie sagen, Bevölkerungsdeckel vorgeschlagen. Heißt, in der Schweiz sollten nicht mehr als 10 Millionen Menschen leben. Eine Mehrheit der Menschen hat den Plan abgelehnt. Mehr dazu von Tim Esselmann.
2: Die Rechtspopulisten hatten mit hohen Mieten und Wohnungsnot argumentiert. Der Plan hätte Folgen für Migranten gehabt. Asyl- und Familiennachzugketten auf dem Spiel gestanden. Aber die Schweiz hätte auch ihre Beziehungen mit der EU riskiert, denn auch Deutsche und andere EU-Ausländer hätten nicht mehr so leicht in der Schweiz arbeiten können. Davor hatten Unternehmen gewarnt, die jetzt erleichtert sein dürften. Vor allem in den Großstädten haben die Schweizerinnen und Schweizer mit Nein gestimmt. 45% waren aber dafür, vor allem in den ländlichen Regionen.
1: Gestern Abend gab es viel zu jubeln für den Sieg beim ersten WM-Spiel der deutschen Nationalmannschaft. Der war auch gleich ein 7:1 gegen Curaçao. Unter anderem in Münster wurde das gefeiert.
3: War ein guter Aufschlag, war wichtig fürs Selbstbewusstsein.
4: Es hat richtig Spaß gemacht, vor allem mit diesem Traumergebnis 7:1. Das ist ja mega. Da kommen Erinnerungen hoch.
1: Erster Torschütze des Spiels war Felix Mentscher.
5: Ich realisiere, dass gerade jetzt was passiert ist. Und ja, ich freue mich einfach. Das ist schon ein sehr besonderer Moment für mich.
1: Auch Bundestrainer Nagelsmann war danach zufrieden. Dann zur Ukraine. Die kommt ihrem Ziel, EU-Mitglied zu werden, heute einen Schritt näher. Am Rande des EU-Ministertreffens werden die Beitrittsgespräche mit der Ukraine auf den Weg gebracht. Auch Moldau soll EU-Mitglied werden. Die erste Verhandlungsstufe wurde lange durch den ehemaligen ungarischen Ministerpräsidenten Orbán blockiert. Jetzt gibt's in Ungarn eine neue Regierung. In Kiew ist infolge der russischen Angriffe auch eines der Wahrzeichen der Stadt beschädigt worden. Die Hauptkirche des Höhenklosters hat gebrannt. Die große Klosteranlage ist auch Weltkulturerbe. Russland greift die Ukraine weiter massiv an. Landesweit gab es dadurch wieder Tote und Verletzte. Er hat zusammen mit Robin Schulz Miss You rausgebracht. Jetzt ist er offenbar bei einem Crash ums Leben gekommen. Oliver Tree. In Rio de Janeiro in Brasilien sind zwei Hubschrauber in der Luft zusammengestoßen. Laut Polizei stand auch Tree auf der Passagierliste. Insgesamt sollen 6 Menschen gestorben sein. Dann zum Wetter. Es ist mal mehr, mal weniger bewölkt mit Sonne zwischendurch heute. In Bremen, Berlin und Westfalen ist es außerdem manchmal ganz schön windig. Es kann auch mal leicht regnen. In Bremen und Berlin 19 Grad, Duisburg kommt auf 20. Morgen kann es in Bremen und NRW wieder manchmal nass sein. In Berlin ist Sonne drin. Mittwoch in Bremen weiter wechselhaft. Und in Berlin und NRW gehen die Temperaturen hoch um die 25 Grad und dazu dann oft blauer Himmel.
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6: Es war sold out und der Junkyard ging crash out. Am Samstag beim Cosmo Festival hat auch abgerissen Mayra, Sängerin aus Paris. Die hatte bei uns sogar ihre Deutschland-Premiere. Sah natürlich mega aus. Rosafarbene Seidenhose, orangene Moonboots und so ein kariertes Hemd lässig umgebunden. Dazu ihre ultra-teilte Band. Und daran erinnern wir uns jetzt nochmal zusammen zurück. Gleich gibt's mehr zum Festival. Jetzt aber erstmal Mayra live in Dortmund.

0: Cosmo Festival, Love Was in the Air.
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0: Am Samstag im Dortmunder Junkyard.
2: Spread Love, alle kommen hier hin. Es ist total bunt, von klein bis groß, weiß bis schwarz.
3: Die Stimmung ist super, die Musik ist super, alles.
0: Alles und alle vereint auf einem ehemaligen Schrottplatz. Heute angesagter Konzert- und Partyspot in Dortmund. Und auf der Bühne stand unter anderem eben, wie gerade gehört, Mayra aus Frankreich.

0: Kai Brandt aus dem Cosmo Musikteam. Auch du hast mitgeklatscht
1: auf
0: und
1: jeden
0: zugeguckt.
1: Fall.
0: Was wieder am Start? Was ging denn so?
1: Ja, wurde einfach wieder ordentlich gefeiert, gesungen und vor allem gedanced, auch von mir. Bei einfach stabilem Wetter, trocken, aber nicht zu heiß. Perfekte Bedingungen, könnte man sagen. Ich fand es sehr angenehm. Circa 1300 Leute waren da, war ja ausverkauft. Und auf der großen Cosmo Stage Open Air, ja, hat dann eben unter anderem Mayra aus Frankreich ihre Vielseitigkeit gezeigt. Ne? Von Bossa Nova bis Pop. Sie und ihre Liveband, die hatten richtig Bock und das hat man denen angesehen und auch gespürt, finde ich. Afrobeats Newcomer Oma Jutta aus Köln hat die Leute vorher schon zum Tanzen gebracht und sich dann ja unter anderem von Mayra auch Lob abgeholt.
0: Was war denn dein persönliches Highlight?
1: Schwer zu sagen, also die Stimmung bei den DJ-Performances im Club oder eben in diesem alten, ausrangierten Schulbus, die waren wieder on point, fand ich. Das Dortmunder Afrotech, Amapiano, Kollektiv Barullo World, das hat da ja immer ein Heimspiel und diesmal gab es da aber auch noch ein Gastspiel, um mal in diesem Bild zu bleiben, von Kuduro Star Pongo. Ihr Auftritt davor auf der großen Bühne, ja, war schon auch ein echtes Highlight. Ja, Wege Wege, ne? Der Hit, der durfte nicht fehlen. Damals ja auch von Buraka Som System mit ihr. Krasse Energie einfach. Pongo war zwischenzeitlich auch in der Crowd, hat später viele auf die Bühne geholt. Alle sind abgegangen zusammen und das Publikum, das war schon auch ein Highlight. Super entspannt, vielfältig und eben mit viel Liebe für die Artists, für Global Pop, aber eben auch für Cosmo.
0: Ja, und wir holen jetzt diese schönen Festival-Vibes nochmal hoch am Montagmorgen. Oma Jutta und Scuff Barbie zusammen live vom Cosmo Festival am Samstag.

0: geschrien. Früh. Gestern. Und dann haben wir gelitten. Aber immerhin hat Almania abgerissen. Türkei hat zwar verloren, aber Deutschland beim WM-Auftaktspiel gegen WM-Neuling Curaçao 7:1 gewonnen. Curaçao ist eine kleine Insel in der Karibik. Und für die knapp 160.000 Judikorsu, so nennen sie sich selbst auf Curaçao, ist die WM-Teilnahme eine große Sache. Cosmo-Reporter Gianluca Delbach hat eine von ihnen in Berlin beim Spiel begleitet.
1: Mein Name ist Gianni Webster. Ich komme aus Curaçao und ich wohne seit vielen Jahren in Berlin. Und heute sind wir hier und gucken die Match Curaçao gegen Deutschland. Also für mich und für uns alle aus Curaçao bedeutet es sehr viel, dass wir so das erste Mal an der WM teilnehmen können. Wir sind so stolz auf die Jungs, aber auch auf die Insel, auf Curaçao, ganz Curaçao. Wir sind Party Island. Wir lieben Musik, wir lieben Feiern. Wir haben zum Beispiel auch mit WM, dieses Mal haben wir auch unsere eigenen Lieder. Mama, wow, la nosa llega. Mama, wow. Der Song erzählt auch das Gesicht von klein aus, wie so gekämpft haben von selber. Und dann sagt er so, Mama, guck mal, wie weit wir es geschafft haben. Das ist für uns das Größte, was wir machen können. Unsere Mutter so stolz machen. Und Curaçao ist dann unsere Mutter. Und wir sind alle so Kind von Curaçao. Wir lieben gutes Essen und ich würde sagen, Judikorsau, also Leute aus Curaçao sind sehr warm und freundlich und wir sind immer so, oh, jeder ist willkommen.
2: Curaçao wird anstoßen in dieser ersten Hälfte. Matcha wird's Matcha. Das war Tor! 1-0!
1: Aber ist okay. Ist nur der Start. Nur 6 Minuten. Also, wir gucken noch.
2: Kadia. Und der Langschuss und der Hälfte. Polinexia. 1:0.
1: It's so crazy. Ich weiß nicht, it's so crazy. I'm crying. Ich habe noch nie so mitgefühlt. Noch nie so. Oh my God.
2: Und jetzt gibt's Elfmeter. Havertz schiebt in den Zick. 3:1.
1: Ein Tor ist sehr gut. Und sie machen das sehr gut, die Jungs. Oder? Ja. Und es freut mich für die zweite Halbzeit.
2: Jetzt gibt's noch eine richtige Reise. Havertz 7:1.
1: Ich bin happy. Sehr gutes Gefühl. Stolz. Wirklich so ganz Curaçao ist mit die Jungs da so. Und das ist, ja, deswegen so sehr emotional. Sehr, sehr emotional.
0: Ja, und emotional werden sich auch die nächsten Spiele, denn auch wenn es gegen Deutschland nicht geklappt hat, obwohl ein Tor haben sie ja geschossen, Curaçao spielt als nächstes gegen Ecuador am Sonntag. Wir drücken die Daumen.

0: Geneiden allerseits. Seid ihr fit für die neue Woche?
1: Guten Morgen. Ich bin tot, ich bin müde, ich bin fertig.
0: Oh, das klingt nicht so gut. Ja, eine neue Umfrage vom Robert-Koch-Institut hat gezeigt, jeder Dritte von uns schläft schlecht. Mit wie viel Schlafmangel ihr unterwegs seid, das könnt ihr jetzt sogar mit einem Speicheltest checken. Forschende der Uni Zürich haben Biomarker gefunden, an denen man den Grad von Schlafmangel nachweisen kann. Also damit könnte man in Zukunft vielleicht mal schnell checken, ob man fit genug ist, um zum Beispiel Auto zu fahren. Also wie so eine Art Alkoholtest, Check von Müdigkeit Promille. Genug Schlaf ist auf jeden Fall lebenswichtig, sagt auch Schlafmediziner Michael Feld.
2: Weltweit brauchen ungefähr 70-80% der Menschen 7-8 Stunden Schlaf. Nur 10% weltweit kommen mit 4-6 gut über die Runden. Und dann gibt es nochmal 10% Menschen, die brauchen wirklich 9-10 Stunden. Das sind aber die wenigsten.
0: Was davon ihr seid, müsst ihr selbst wissen. Aber gut ist schon, dass ihr euch ausgeschlafen fühlt, falls ihr heute Morgen doch immer noch müde seid. Ihr wisst ja, was hilft.
3: Wo bleibt ihr, du Kaffee?

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1: Um 8.30 Uhr, ich bin Antje Kiesler. Erstmal schauen wir auf den Iran-Krieg. US-Präsident Trump sagt, dass sich die USA und Iran auf ein Abkommen für ein Ende des Krieges geeinigt haben. Ein endgültiger Friedensvertrag ist das allerdings nicht, sagt Cosmo-Reporter Torben Börgers in den USA.
2: Es gibt noch keinen veröffentlichten Text und auch noch keine Unterschrift darunter. Die soll erst in 5 Tagen in der Schweiz vollzogen werden. Und es gibt auch noch so ein paar Haken. Trump hat ja heute erstmal im Laufe des Tages verkündet, ja, die Straße von Hormuz, die wird sofort geöffnet und im Gegenzug, da werden wir unsere US-Blockade der iranischen Häfen aufgeben. Dann ist er später zurückgerudert, hat gesagt, das dauert noch ein bisschen. Die Iraner sagen mindestens 30 Tage.
1: Und die weiteren Verhandlungen sollen auch noch mindestens 60 Tage dauern. Dabei müssen dann auch noch Fragen zum iranischen Atomprogramm zum Beispiel geklärt werden. Wegen der Probleme mit der Straße von Hormuz wollen die Türkei und Saudi-Arabien bei einem großen Projekt Tempo machen. Sie wollen eine Bahnstrecke zwischen dem Nahen Osten und Europa weiterbauen. Die soll von Saudi-Arabien über Jordanien und Syrien in die Türkei und von da aus ins europäische Netz gehen und dabei helfen, Öl, Gas und Waren zu transportieren oder Menschen für die muslimische Pilgerfahrt nach Mekka zu bringen. Das deutsche Team im Fußball ist mit vielen Toren in die WM gestartet. Am Ende stand 7:1 gegen Curaçao. In Oberhausen wurde gefeiert.
3: Jetzt ist natürlich total die WM-Stimmung da. Also das haben wir, glaube ich, auch gebraucht alle.
4: So gut gewonnen, das habe ich nicht geglaubt. Curaçao war stark. Aber wir waren stärker!
1: Mit Brown, Undav und Metscher haben unter anderem auch 3 WM-Neulinge getroffen. Bundestrainer Julian Nagelsmann ist stolz auf die ganze Mannschaft.
5: Klar waren wir heute super Favorit und das ist auch das, was ich vor dem Spiel gesagt habe, das Schwierige. Und dann musst du erst mal 7 Tore machen. Und ich habe mich einfach gefreut für die Truppe.
1: Das nächste Spiel ist Samstag gegen die Elfenbeinküste. In der Schweiz ist eine Initiative gescheitert, die auch Deutsche aus dem Land fernhalten sollte. Die Rechtspopulisten wollten erreichen, dass die Einwohnerzahl der Schweiz auf 10 Millionen Euro gedeckelt wird. Damit hätte in ein paar Jahren wohl niemand mehr zum Arbeiten in die Schweiz ziehen können. Und die Schweiz wäre auch bei ihren Verträgen mit der EU rausgeflogen. Und das Wetter in Bremen, Berlin und Westfalen kann ziemlich windig sein und auch mal leicht regnen. Ansonsten gibt es heute eine Mischung aus Sonne und Wolken und ein bisschen Sonne. In Siegen heute 19 Grad und in Bremen und Berlin auch.
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6: Salam zusammen. Habt ihr wenig Geld auf dem Konto und trotzdem Lust wegzufahren diesen Sommer? Ja, seit gestern haut die Bahn noch günstigere Tickets für alle unter 27 raus. Von Köln nach Berlin kommt ihr zum Beispiel für 7 Euro. Mashallah. Nur, dass der Zug auch pünktlich ankommt, ist nicht inklusive. Das ist weiterhin Glückssache.

0: Bei diesen Sounds ist man gefühlt direkt irgendwo in der Karibik und tanzt mit Schatzi am Strand, oder? Aber was, wenn man eigentlich keinen Bock mehr auf den anderen hat, weil er nicht wirklich zu einem steht zum Beispiel, man es aber trotzdem nicht hinkriegt, einen Schlussstrich zu ziehen?
1: Es gab mal eine Red Flag, wo ich nicht als Hochzeitsbegleitung eingeladen worden bin. Es war halt ein Zeichen für die Unsicherheiten seiner Seite her mit der Beziehung. Und das kam dann im Laufe der Monate oder Jahre immer mal wieder hervor.
0: Baba aus Köln wurde von seinem Ex also quasi verleugnet und ist trotzdem geblieben. Cosmo-Reporterin Denise Sade, warum lassen wir in Beziehungen Dinge durchgehen, bei denen wir unseren Friends klar sagen würden, renn.
2: Weil an einer Beziehung ja mehr dran hängt als so ein paar beschissene Aktionen, auch wenn die Aktionen super beschissen sind. Gemeinsame Geschichten, Routinen, Gefühle und das alles, das gibt uns Sicherheit. Und genau die kann dann dazu führen, dass wir Dinge länger aushalten als gut tut, sagt die Psychologin Nina Grimm.
3: Es gibt einfach viele von uns, die Sicherheit durch Beziehungen ziehen und dann auch die Bereitschaft aufbringen, in einer Struktur zu bleiben, die nicht mehr wohltuend ist. Da ist der Fokus zurück auf das, was wir kennen, auch sicherheitsgebend und ein gewisser Anker.
2: Und der hält uns dann aber auch zurück, wenn das Ganze kippt.
0: Was ist denn so die krasseste Aktion, von der dir mal jemand erzählt hat?
2: Ja, eindeutig Alena. Die ist aus Essen und wollte einfach nur mit ihrem Boyfriend spazieren gehen.
4: Irgendwann wollten wir kurz rein in sein Haus gehen, weil ich auf die Toilette musste und er auch. Und er meinte dann so, nein, nein, du darfst nicht auf Toilette, meine Eltern sollen dich nicht sehen. Und wir sind da so streitend auf dieser Straße und so diskutieren. Er sagt so, ja, das sind meine Eltern, lauf. Er zieht mich mit, sagt, ich soll meine Kapuze aufziehen. Wir laufen in die entgegengesetzte Richtung und er geht dann in eine Einbahnstraße und lässt mich allein auf der Straße.
2: Ja, auch sie ist eine Weile mit ihm zusammengeblieben.
0: Egal wie rot die Red Flag ist, die Brille bleibt ja oft rosa.
2: Ja, genau so sieht das auch Anu aus Essen. Ihr Freund hat sie direkt nach dem Abi zu einer Weltreise überredet. Alles war gebucht, fertig gemacht. Die waren schon ready und kurz vorher sagt er, nee, doch kein Bock. Also Schluss gemacht hat sie deswegen dann auch nicht, obwohl er damit basically ihren Berufseinstieg verfuscht hat. Sie sagt,
5: ich glaube, dafür gibt es nur ein Wort und das heißt Liebe. Man macht so viel aus reiner Liebe und man merkt gar nicht, wie schlecht man behandelt wird oder dass es einfach nicht richtig ist.
0: Ja, aber irgendwann hat die Liebe auch Grenzen. Woher sollen wir denn jetzt wissen, wann wirklich Schluss ist?
2: Indem man beobachtet, und zwar auch länger beobachtet, was überwiegt hier eigentlich noch in der Beziehung, sagt Nina Grimm.
3: Eine Beziehung ist etwas, was uns wohltut, was uns Energie gibt, was Freude und Spaß macht. Natürlich dürfen wir durch Krisen gehen, aber trotzdem darf der Schwerpunkt und sollte der Schwerpunkt genau da drauf liegen. Wenn du nur noch abgefuckt bist von der Person und ihr euch nur noch streitet und es nur noch Enttäuschung ist, dann darf sich schon auch die Frage gestellt werden, ob das noch eine lohnenswerte Beziehung ist.
2: Genau, also beobachten, was überwiegt, ehrlich zu sich sein und dann aber auch irgendwann ehrlich zum Partner sein.
0: Oder auch zu den Freunden. Auch da achten wir nicht immer auf unsere Grenzen. Auch ohne rosarote Brille. Woran das liegt, das hört ihr hier um 10 vor 10. Seku warnt jetzt hier erstmal vom Dangerous Lover.
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0: 9 Minuten vor 9 ist es am Montag. Ihr hört Cosmo. Das Runde ist im Eckigen und unsere Augen inzwischen auch eckig vom ganzen Fußball gucken. Und heiser sind wir auch noch. Allein gestern 5 Gruppenspiele in Boston, Vancouver, New York, Houston, Dallas, Los Angeles. 7 deutsche Tore und überall WM-Stimmung, zumindest bei denen, die das Ganze aus guten Gründen nicht boykottieren. Vor dem Deutschlandspiel gegen Curaçao haben wir mit Sebastian gesprochen. Der lebt in L.A. und wir wollten von ihm wissen, wie er gerade den WM-Vibe in Amiland so erlebt.
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2: Hi, my name is Sebastian and
3: hey, ich bin Sebastian und komme aus der Unterhaltungshauptstadt der Welt, die auch eine der Austragungsorte der Weltmeisterschaft ist, Los Angeles. Ich arbeite hier als Schauspieler, nebenbei auch in einem deutschen Biergarten, der heißt Rasselbock. In den nächsten Wochen wird hier richtig viel gefeiert, vor allem natürlich für das US-Team. Aber ich bin mir sicher, wenn Deutschland spielt, wird bei uns auch ordentlich was los sein. Freitag wache ich meistens zwischen 8 und 9 Uhr auf und gehe erstmal ins Fitnessstudio. Am frühen Nachmittag habe ich Schauspieljobs oder andere Termine, versuche mich danach noch etwas auszuruhen, bevor meine Schicht im Biergarten startet. Dann geht's in die Nacht. Freitagabend ist eine unserer umsatzstärksten Schichten. Gegen 11 Uhr morgens bin ich meistens wieder zu Hause und gehe direkt ins Bett. Meine Wochenenden sind normalerweise voll mit Arbeit und wir haben viele Sportfans bei uns. Neben der WM liefen auch die NBA Finals. Da gibt's natürlich viele Leute, die sich das anschauen. Samstags ist auch immer viel los, sonntags eher entspannter. Samstags treffe ich normalerweise meine Freunde. Abends gehen wir nach Century City oder ins Kino und trinken noch ein paar Drinks. Normalerweise bin ich in L.A., weil wir direkt am Strand sind. Der ist bei vielen Menschen sehr beliebt. Am Sonntag ist das erste Spiel der deutschen Mannschaft, deshalb öffnen wir im Biergarten etwas früher, damit wir zum Anpfiff bereit sind. Mal schauen, was die Deutschen nach ein paar Bier so machen.
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1: Um 9, ich bin Antje Kiesler. In der Schweiz hat es gestern eine Abstimmung gegeben, auf die auch viele aus Deutschland geguckt haben. Rechtspopulisten hatten einen, wie sie sagen, Bevölkerungsdeckel vorgeschlagen. Heißt, in der Schweiz sollten nicht mehr als 10 Millionen Menschen leben. Eine Mehrheit der Menschen hat den Plan jetzt abgelehnt. Mehr dazu von Tim Esselmann.
2: Die Rechtspopulisten hatten mit hohen Mieten und Wohnungsnot argumentiert. Der Plan hätte Folgen für Migranten gehabt. Asyl- und Familiennachzugketten auf dem Spiel gestanden. Aber die Schweiz hätte auch ihre Beziehungen mit der EU riskiert, denn auch Deutsche und andere EU-Ausländer hätten nicht mehr so leicht in der Schweiz arbeiten können. Davor hatten Unternehmen gewarnt, die jetzt erleichtert sein dürften. Vor allem in den Großstädten haben die Schweizerinnen und Schweizer mit Nein gestimmt. 45% waren aber dafür, vor allem in den ländlichen Regionen.
1: In Norwegen muss der Sohn der Kronprinzessin für 4 Jahre ins Gefängnis. Marius Berg-Høiby ist verurteilt worden wegen mehrerer Straftaten. Er war unter anderem angeklagt, weil er in 4 Fällen Frauen vergewaltigt haben soll. In 2 Fällen wurde er jetzt verurteilt. US-Präsident Trump hat vor dem Weißen Haus seinen 80. Geburtstag gefeiert mit Käfigkämpfen. Da war extra eine MMA-Kampfarena aufgebaut worden. Die Feier wurde auch im Fernsehen übertragen. Trump hat seine Geburtstagsparty aber mit einem Deal mit dem Iran selbst aus den Schlagzeilen verdrängt. Im Irankrieg soll es eine erste Lösung geben. Die EU startet weitere Beitrittsverhandlungen mit der Ukraine und Moldau. Dabei geht es erstmal darum zu klären, was die beiden Länder noch verändern müssen, um wirklich Teil der EU zu werden. Zum Beispiel müssen ihre Rechtssysteme zu den EU-Standards passen. Das Verfahren wird möglich, weil Ungarn nicht mehr blockiert. Da gibt es eine neue Regierung. Der EU beizutreten dauert aber meist Jahre. Deutschland ist in die WM im Fußball gestartet mit einem 7:1 Sieg gegen Curaçao. Es ist auch gleich mit der zweithöchste Sieg eines deutschen Teams in der WM-Geschichte. Das Spiel gestern war auch das Comeback für Manuel Neuer.
3: Ich habe auf diesen Tag wirklich gewartet und wollte unbedingt auch zwischen den Pfosten spielen. Und es hat sich gut angefühlt, mit der Mannschaft auf dem Platz zu stehen.
1: Torwart Neuer konnte gestern einen Ball nicht halten, der aber unhaltbar abgefälscht war. Und wir schauen noch auf Handball. Da haben die Füchse Berlin im Champions-League-Finale verloren gegen Barcelona mit 34:37. Das Finale lief in Köln. Das Wetter, es ist unterschiedlich bewölkt, auch mal mit Sonne zwischendurch. In Bremen, Berlin und Westfalen kann es auch mal ein bisschen regnen und es ist ziemlich windig. In Bremen und Berlin 19 Grad, Düsseldorf kommt heute auf 20. Morgen kann es in Bremen und NRW wieder manchmal regnen. In Berlin ist es sonniger. Mittwoch dann in Bremen weiter wechselhaft. Berlin und NRW bekommen mehr Sonne und die Temperaturen gehen hoch auf um die 25 Grad.
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4: Moin und Merhaba, Sportsfreunde. Klar, wenn Tore für die eigene Mannschaft fallen, dann rastet man aus. Yeah! Yeah! 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
1: Also, ich finde ja, wir sind manchmal ein bisschen zu gut zu euch.
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1: Ja, erst verwöhnen wir euch am Samstag mit unserem Cosmo-Festival und jetzt verschenken wir hier echt 2 Freikarten für 3 Tage Reggae am See.

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Wer es jetzt zu mir ins Studio schafft, ist dabei. 0800 567 4x8 ist die Nummer, mit der ihr unterm Strich über 300 Euro spart, Leute. Das ist crazy. Und Spice ist auch noch am Start. Bitteschön.

Olivia Stone, hyperaktiv. Ja, ich werde auch langsam hyperaktiv bei dem Live-Programm gerade. Wir sind mitten in der Festival-Season und auf das hier haben die Reggae- und Dancehall-Fans ein ganzes Jahr lang gewartet.

0: sag Sommer, ihr sagt Jam. Dieses Jahr mit dabei Coffee, Bowser, Lila Ike, Burning Spear, OG Kimo und. Ihr wolltet auch dabei sein, aber es hat nur eine geschafft, sich hier durch unsere vollen Leitungen zu schlängeln. Und zwar, herzlichen Glückwunsch, Angelina aus Quadrat Ichendorf.
1: Hallo?
0: Hallo!
1: Hi! Ach, das ist immer schön.
0: Das ist schön. Bist du überrascht, dass du es geschafft hast?
1: Ja, tatsächlich, weil ich war schon auf ein paar Reggae-Festivals und tatsächlich noch nie in dem, auf dem, was hier in der Nähe bei uns ist.
0: Auf dem Summer Jam muss man gewesen sein. Das gehört auf die Bucketlist.
1: Auf jeden Fall. Und jetzt habe ich endlich mal die Gelegenheit dazu.
0: Du kommst aus Quadrat Ichendorf, ne? Ich liebe diesen Namen dieses Orts. Das ist irgendwo im Rhein-Erft-Kreis, oder?
1: Ja, genau. Der Nähe von Bergheim oder Sindorf-Kerpen kennt man auch.
0: Aber ist nicht weit nach Köln.
1: Nee, 25 Minuten, also ist wirklich nicht weit.
0: Und gibt es noch ein paar andere Reggae-Fans in deiner Umgebung?
1: Ja, total. Also mein Freund, durch den bin ich überhaupt nur auf die Musik gekommen. Und ich habe auch noch ein paar Freunde, die gehen natürlich auch dahin jetzt dieses Jahr. Und ja, das ist perfekt.
0: Jetzt seid ihr auch einfach dabei.
1: Ja, da freue ich mich total drüber.
0: Ja, ich freue mich auch für dich, Angelina. Die Woche startet schon mal gut.
1: Ja, wirklich. Also besser kann Montag nicht anfangen.
0: Dann wünsche ich dir noch viele schöne Erlebnisse bis dahin. Am 3. Juli ist es ja erst soweit.
1: Genau. Ja, das geht jetzt schnell.
0: Das geht schnell. Schöne Sommerzeit dir und viel Spaß beim Summer Jam.
1: Ja, vielen, vielen Dank.
0: Viel Spaß und meanwhile schlafen andere noch ihren Rausch aus. Am Samstag war ja schon unser mindestens genauso legendäres Cosmo-Festival. Wie das so war, das hört ihr gleich.

0: Dave und Tams um 20 nach 9 in Cosmo. Nach einem zweigeteilten Wochenende mit vielen Emotionen, ja, die Niederlage der Türkei gestern früh im WM-Auftaktspiel gegen Australien hat wehgetan. Aber der Samstag war Adrenalin und Dopamin pur. Ihr habt das Cosmo-Festival im Junkyard in Dortmund wieder unvergesslich gemacht und Powerhouse Pongo aus Lissabon hat die passende Live-Performance beigesteuert. Aber es waren natürlich noch viel mehr Acts dabei. Outdoor, Omar Jatta, Shkoon, Maira. Indoor ging es dann bis Sonnenaufgang. Von Sonnenuntergang bis Sonnenaufgang. Und die Cosmo Crowd, die war happy und in love.
1: Energy, die Menschen, es wird getanzt, es wird connected. Liebe ist hier, Leben ist hier.
0: Cosmo-Reporterin Elena Babanpuri hat uns erzählt heute früh, wie es diesmal war.
2: Boah, es war spektakulär. Ich war auch noch gestern komplett heiser vom Mitschreien. Die Leute hatten alle so gute Laune und es war auch schon ziemlich voll von Anfang an. Wir hatten wirklich Glück mit dem Wetter. Es war zwar ein bisschen kühler diesmal, aber es hat nicht geregnet. Eigentlich ja ideal für so ein Festival, damit man halt nicht überheizt. Wir hatten auch schon andere Jahre mit irgendwie 35 Grad. Aber ich bin da so die ganze Zeit durch die Menge gehüpft und habe ganz süße Momente eingefangen. Zum Beispiel zwischen Carsten und Omar. Carsten ist deutsch, spricht aber fließend Arabisch und Omar hat marokkanische Wurzeln.
3: Genau, dass wir uns hier gerade so getroffen haben, wie wir uns gerade getroffen haben. Und der Bruder spricht ein Arabisch, damit hast du im Leben nicht gerechnet. WDR Cosmo ist genau dieses Zusammenführen von Menschen, mit denen man nicht rechnet.
2: Er meint, sowas erlebt man eben nur bei Cosmo. Das macht für ihn den Sender und auch das Festival so besonders.
0: Ja, du bist ja jedes Jahr als Reporterin dabei. Was war denn diesmal dein Highlight?
2: Boah, Pongo hat zum Beispiel nach ihrem Konzert einfach noch im Partybus eine Freestyle-Session gemacht. Londonerin Ladylikes hat in der Halle als allerletzte gespielt und so extrem schnelle Rap-Flows, Dancehall und Grime performt und das hat einfach in einem Moshpit geendet.

0: Queen Scuff Barbie aus Köln, die hat tagsüber einen Choreo-Workshop gegeben. Und die Teilnehmenden standen dann später mit ihr für einen Song auf der Bühne.
1: Wow.
0: Am meisten hat uns da der Tino beeindruckt. 10 Jahre alt, kam mit seiner Mama und stand dann da in der Mitte auf der Bühne und hat gebreakdanced.
1: Oh, cute. Also, es ist wirklich, wer nicht dabei gewesen ist, da habt ihr verpasst. Aber es war auch wieder richtig voll, ne?
0: Ja, also zum Beispiel gab es zwischenzeitlich bei der Halle einen Einlassstopp. Das hatten wir noch nie. Und generell haben die Leute einfach das Festival so gefühlt.
2: Dass so viele verschiedene Menschen zusammenkommen. Man hat schon das Gefühl, dass man hier so einen Pool an Vielfalt hat.
3: Spread love, alle kommen hier hin. Es ist total bunt, von klein bis groß, weiß bis schwarz.
4: Die Stimmung ist super, die Musik ist super, alles.
0: Ja, und es war auch noch deutlich länger voll als die Vorjahre. Es war ein Fest.
1: 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Und für alle, die nicht dabei sein konnten, jetzt ein Live-Track von der Cosmo Stage, Omajata mit Dunja.
5: Leute, das ist für unsere Brüder und Schwestern da draußen, die wir auf dem Backway nach Europa verloren haben. Deswegen fühlt ihn einfach, genießt den Vibe. Seid nicht zu traurig, weil danach geht's richtig los. You know what it is. Bisschen langsamer.

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1: Es ist 9:30. Ich bin Antje Kiesler. Die USA und der Iran haben ein Ende des Krieges vereinbart. Beide Seiten bestätigten, dass sie ein Rahmenabkommen geschlossen haben. Es soll am Freitag unterschrieben werden. Was darin steht, sagt Cosmo-Reporterin Katharina Willinger.
2: Es geht jetzt in erster Linie mal darum,

0: Das war Donald Trump ja besonders wichtig, dass die Straße von Hormuz geöffnet wird. Die Iraner sagen, das würde geschehen am Freitag nach der Unterzeichnung. Aber zu welchen Konditionen, das wissen wir nicht. Denn der Iran hatte ja besonders in den letzten Tagen immer wieder betont, dass es eben nicht mehr zu einem Zustand wie vor dem Krieg kommen würde.
1: Deshalb ist klar, dass auf jeden Fall noch weiter verhandelt wird. Auch die Zukunft von Irans Atomprogramm muss zum Beispiel noch geklärt werden. In der Schweiz ist eine Initiative gescheitert, die auch Deutsche aus dem Land fernhalten sollte. Die Rechtspopulisten wollten erreichen, dass die Einwohnerzahl der Schweiz auf 10 Millionen begrenzt wird. Damit hätte in ein paar Jahren wohl niemand mehr zum Arbeiten in die Schweiz ziehen können. Auch die Schweiz und die Schweiz wäre auch bei ihren Verträgen mit der EU rausgeflogen. Wer heute Abend in Berlin mit dem Zug zum Flughafen will, sollte mehr Zeit einplanen. Die Bahn sagt, dass zwischen 21.30 Uhr und 5.30 Uhr was ausfällt auf den Linien FEX und RB24, denn es wird gebaut. Supermodel Tyra Banks verklagt laut Medienberichten Netflix. Da gibt's eine Doku über die Castingshow America's Next Topmodel. Die ist ähnlich wie Germany's Next Topmodel hier. Banks war lange Gesicht der Show. Sie wirft den Machern der Netflix-Doku demnach vor, ein langes Interview mit ihr falsch zusammengeschnitten zu haben. Netflix hat noch nichts dazu gesagt. Forschende bestätigen, was manche wohl selbst oft erleben. Viele kaufen immer öfter das, was Influencer ihnen empfehlen. Laut einer Analyse der Uniklinik Hamburg machen das 40% der unter 17-Jährigen. Er hat zusammen mit Robin Schulz Miss You rausgebracht. Jetzt ist er offenbar bei einem Crash ums Leben gekommen. Oliver Tree. In Rio de Janeiro in Brasilien sind zwei Hubschrauber in der Luft zusammengestoßen und laut Polizei stand auch Tree auf der Passagierliste. Insgesamt sollen 6 Menschen gestorben sein. Und zum Schluss das Wetter in Bremen, Berlin und Westfalen. Kann es windig sein und auch mal nass. Ansonsten gibt es Sonne und auch Wolken. In Bremen und Berlin heute 19 Grad und Münster kommt auf 20 Grad.
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3: Eurer Lady Marmalade. Gehört für mich zu jedem Frühstück dazu. Was ist da euer Favorit?
4: Welche Marmelade essen Sie am liebsten?
5: Erdbeer.
6: Erdbeer.
7: Was isst du denn von der Marmelade, gell?
6: Erdbeermarmelade.
3: Ja, die dürft ihr seit gestern sogar wieder so nennen. Die Europäische Union hat ihre Frühstücksrichtlinie geändert. Ja, heißt wirklich so. Auf Wunsch von England durfte man jahrelang nur Produkte aus Zitrusfrüchten als Marmelade bezeichnen. Alles andere musste offiziell Konfitüre genannt werden. Jetzt, wo UK schon eine Weile nicht mehr in der EU ist, darf aber auch wieder bei einem süßen Aufstrich aus mehreren oder anderen Früchten Marmelade draufstehen. Ja, dann genießt mal eure
6: Erdbeermarmelade.
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0: wir sind auch noch still in love, auch wenn ihr verloren habt, liebes Türkei-Team. Nach 24 Jahren wieder die Türken bei einer Fußball-Weltmeisterschaft dabei. Die Hoffnungen sind oder waren groß.
1: Wir werden Weltmeister!
0: Ist nach dem ersten Spiel allerdings deutlich schwieriger geworden.
2: Und die Australier jetzt mit einem De Sanctus und hinein ins Tor!
0: Nicht nur eins. 0-2 verloren gegen Down Under Dog Australien. Osman und Ali Reza hatten mehr erwartet.
3: Ja. Ich fühle mich nicht so gut, ne? Eine Enttäuschung gewesen. Ist halt nicht so ein positiver Eindruck, ne?
4: Ich bin sehr enttäuscht. Also ich habe mehr erwartet von dem Spiel. Ich dachte, das wird ein Sieg für die Türkei, aber da hatten wir leider keine Chance.
0: Ja, mindestens zwei Spiele bleiben der Türkei, um das Ding noch zu drehen. Das nächste ist am Samstag um 5 Uhr morgens gegen Paraguay. Also können wir schon wieder den Wecker stellen. Osman ist auf jeden Fall optimistisch.
3: Ich hoffe auf jeden Fall, die Fehler, die die heute gemacht haben, werden die beim nächsten Mal nicht machen.
0: Ja, weil aufgeben ist nicht in der türkischen DNA.

0: Der Welthit Messi von Lola Young über eine Beziehung, in der sie es ihrem Partner einfach nicht recht machen kann. Aber schon mal was von Schluss machen gehört? Da tun sich ja viele schwer, obwohl sie wissen, dass es toxisch ist. Passiert aber auch in Freundschaften, einfach wenn man Angst vor der Konfrontation hat. Kennt ihr, oder?
1: Hundertprozentig. Also Leute denken anders von mir, weil ich so laut und offen bin. Aber eigentlich mag ich keinen Streit, also vermeide ich das meistens.
0: Alena aus Essen hat sich viel gefallen lassen, viel ausgehalten, ohne die Freundschaft einfach mal zu beenden. Gibt einen ganzen TikTok-Trend mit Stories dazu. Cosmo-Reporterin Denise Sade hat gecheckt, was wir uns so von allen, von unseren Freunden so gefallen lassen.
2: Vor allem so wiederholte Respektlosigkeiten, die standen dabei ganz vielen oben auf der Karte, auch bei Chino aus Essen, der es einfach satt hat, versetzt zu werden.
3: Wir haben uns zum Beispiel als Freunde mal letztens verabredet, dass wir nach Belgien fahren. Alles geplant, reserviert und so weiter. Und dann eine Nacht vorher sagt er, ey Jungs, ich habe Bauchschmerzen, ich kann nicht. Anderes Mal, wir treffen uns zum Fußballspielen. Er hat die Nummern von all den Leuten, wir nicht. Er sagt eine Stunde vorher, Jungs, kann doch nicht. Fragst später nach, was ist passiert, was war los? Er antwortet nicht.
2: Aber rauscutten will man ihn dann doch auch nicht.
0: Es gibt ja manchmal auch gute Gründe, was abzusagen. Ja. Ne? Also im Zweifel immer für den Angeklagten. Aber ich check schon, dass es nervt, wenn einer so kurzfristig das macht. Warum macht Chino dann nicht einfach Schluss?
2: Ja, er meinte halt, er muss seinen Friend nicht direkt kicken, sondern einfach mal lernen, sich nicht auf ihn zu verlassen. Das ist natürlich auch ein schwieriger Boden für eine Freundschaft. Aber er ist damit nicht allein. Anu und Alena würden auch einiges durchgehen lassen, bevor sie einen Schlussstrich ziehen.
1: Also ich will nicht sagen, dass ich Angst habe, die Freunde zu verlieren, weil ich weiß, ich werde sie nicht verlieren. Aber das ist einfach so ein Ungleichgewicht in der Gruppe. Das mag ich nicht.
4: Für mich ist es erstmal schon schwierig, Freundschaften zu schließen. Wenn es mal harmoniert, schätzt man halt diese Bindung.
0: Also low-key auch Verlustangst, ja. Angst vorm Alleinsein.
2: Ja, klar. Also wir kennen die Leute ja auch lange. Und selbst wenn es mal schlecht läuft, fühlt sich das halt oft noch vertrauter an als irgendwas Neues oder irgendwer Neues. Die Psychologin Nina Grimm sagt, jemandem noch eine Chance zu geben, ist per se erstmal gar nichts Schlechtes. Wichtiger ist, was passiert, wenn wir das Verhalten ansprechen.
5: Also da gibt es kein richtig und kein falsch. Wir alle haben unsere ganz eigenen Bindungs- und Beziehungsbedürfnisse und jedes davon ist erstmal okay und richtig. Sehr viel spielentscheidender am Ende ist, wie geht mein Gegenüber damit um, wenn ich mich damit zeige, was ein gewisses Verhalten in mir auslöst.
2: Ja, zwei Dinge können bei der Frage helfen, ob wir jemanden als Friend kicken. Erstens, wie die Person auf einen Bro, das ging gerade halt gar nicht fit, so reagiert. Kommt da Verständnis oder kommt da eher Gegenwind? Und zweitens, wie fühlt sich die Freundschaft über einen längeren Zeitraum an? Tut sie mir eher gut? Zieht sie mich eher runter?
0: Ja, okay, aber jetzt, wenn dieses Konfrontieren nicht so richtig klappt oder ich irgendwie Panik davor habe, ich aber trotzdem die Freundschaft nicht aufgeben will.
2: Ja, dann hat Chino noch einen Tipp für dich.
3: Als er das zum Beispiel mit Belgien gemacht hat, haben wir ihn aus der Ruppe gekickt für einen ganzen Monat und dann irgendwann haben wir ihn wieder reingetan. Ein bisschen beleidigt, aber er hat es dann irgendwann auch eingesehen.
0: Also einfach mal kurz hart bestrafen. Der arme Junge wird wahrscheinlich nie wieder was absagen.
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1: Es ist 10 Uhr, ich bin Antje Kiesler. In Norwegen ist ein Urteil gefallen, das die Königsfamilie dort betrifft. Ein Sohn der Kronprinzessin ist wegen sexueller Gewalt verurteilt worden. Mehr dazu von Tim Esselmann.
2: Es geht um Marius Borg-Høiby, der Sohn von Prinzessin Mette Marit. Der 29-Jährige ist nicht direkt aus der Königsfamilie, weil er aus einer früheren Beziehung von Mette Marit ist. Aber in Boulevardmedien sorgt er für genauso viele Schlagzeilen. Høiby war unter anderem vorgeworfen worden, 4 Frauen vergewaltigt zu haben, während sie geschlafen haben oder bewusstlos waren. Er soll vorher Alkohol getrunken und Drogen genommen haben. Mit den mutmaßlichen Opfern soll er vorher auch einvernehmlichen Sex gehabt haben. In 2 Fällen ist Høiby jetzt verurteilt worden zu 4 Jahren Haft. Auch Gewalt gegen eine Ex-Freundin und Drogen spielten bei dem Urteil eine Rolle. Høiby war bei dem Urteil nicht im Gerichtssaal. Aus gesundheitlichen Gründen war er nur per Video dabei.
1: Die USA und der Iran haben sich darauf geeinigt, ihren Krieg zu beenden. Allerdings steht die Einigung erst in Grundzügen. US-Präsident Trump hat schon angekündigt, dass die Straße von Hormuz bald wieder offen sein soll. Geklärt ist da aber noch nicht alles. Da ist der Welthandel blockiert. Das macht auch Diesel und Benzin teurer. Die Ukraine kommt ihrem Ziel, EU-Mitglied zu werden, heute einen Schritt näher. Am Rande des EU-Ministertreffens werden die Beitrittsgespräche mit der Ukraine auf den Weg gebracht. Auch Moldau soll EU-Mitglied werden. Die erste Verhandlungsstufe wurde lange durch den ehemaligen ungarischen Ministerpräsidenten Orbán blockiert. Jetzt hat Ungarn eine neue Regierung. Bonn versucht mit Bus und Bahn for free gegen den Extraverkehr wegen der Bonner Nordbrücke anzukommen. Die Autobahn da ist seit knapp 2 Wochen gesperrt und bleibt es wohl auch erstmal. Kostenlos Bahnfahren gibt es in Bonn aber nur 2 Wochen bis Ende des Monats. Die Kritik daran, weil Busse und Bahnen nur im Bonner Stadtgebiet umsonst sind, hilft das Pendlern von weiter weg nicht. Das deutsche Team ist mit vielen Toren in die Fußball-WM gestartet. Am Ende stand 7:1 gegen Curaçao. In Oberhausen wurde gefeiert.
3: Jetzt ist natürlich total die WM-Stimmung da. Also das haben wir, glaube ich, auch gebraucht, alle.
4: So gut gewonnen, das habe ich nicht geglaubt. Curaçao war stark, aber wir waren stärker.
1: Mit Brown, Undav und Metscher haben unter anderem auch 3 WM-Neulinge getroffen. Das nächste Spiel ist Samstag gegen die Elfenbeinküste. Das Wetter, es ist mal mehr, mal weniger bewölkt mit Sonne zwischendurch. In Bremen, Berlin und Westfalen außerdem ordentlich Wind und es kann auch mal leicht regnen. Heute in Bremen und Berlin 19 Grad und Bonn kommt auf 20. Morgen wieder immer mal Regen in Bremen und NRW. In Berlin ist mehr Sonne drin. Mittwoch wird es in Berlin und NRW um die 25 Grad warm und sonniger. In Bremen bleibt es noch wechselhaft.
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5: Hola, ihr Fußballfanatikos. Ich habe da mal eine Frage an den Bundestrainer. Warum steht Manuel Neuer eigentlich bei der Fußball-WM für Deutschland doch wieder im Tor?
6: Was den Manu einfach umgibt, lehrt eine Aura.
5: Aha, nur dass diese Aura beim ersten Schuss auf sein Tor nicht so viel gebracht hat.
7: Im Strafraum noch mal Schulterbeck, Nachschuss, Achtung, Tor! Tor! Ich dreh durch! 1:1, Ausgleich!
5: Ja, okay, nicht so schlimm beim Sieg von 7:1. Aber da sieht man, Aura allein reicht nicht, findet auch Torwart Oliver Baumann, der von Neuer ja im deutschen Tor verdrängt worden ist.
8: Also ich glaube nicht, dass bei den Topspielern, dass die nachdenken, oh Mist, da steht der Manu, ich triff jetzt den Ball auf einmal nicht mehr. Oder ich habe jetzt Angst, nur weil der jetzt eine Aura hat.
5: Ja, muss er wohl doch mit Händen und Füßen die nächsten Bälle halten.

0: auch celebrated in Washington. Nicht nur seine zweite Amtszeit, während US-Präsident Donald Trump seinen 80. Geburtstag mit MMA-Fights vor dem Weißen Haus feiert, machen andere Promis was Sinnvolles für die Gesellschaft.
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0: Ariana Grande erhebt ihre Stimme für Gerechtigkeit. Der US-Popstar hat eine neue Stiftung gegründet, die unterschiedliche Menschen supporten soll. Kai Brandz aus dem Cosmo Musikteam. Wem genau will sie helfen?
2: Ja, laut eigenen Angaben ist das Ziel, Zitat, Unterstützung, Schutz und Ressourcen zur Verfügung stellen für schutzbedürftige Menschen, die das gerade brauchen. Zitat Ende. Das hat Ariana Grande in einem Statement geschrieben, als sie die Gründung von der Stiftung vor kurzem bekannt gegeben hat. The Brighter Days Ahead Foundation. So heißt ihre neue Stiftung. Und Organisationen, die sich eben für diese Schutzbedürftigen einsetzen, ja, sollen dadurch supported werden. Das hätte Ariana Grande schon selbst über mehrere Jahre gemacht, schreibt sie, und jetzt eben über diese Stiftung.
0: Und was für Organisationen sind da beteiligt?
2: Das sind vor allem Organisationen, ja, die da gestärkt werden, die sich um die Rechte von queeren Menschen kümmern, die finanziellen Support bieten, grundsätzlich Menschen beraten, gerade auch in der Trans-Community. Also klarer Fokus der Stiftung, die LGBTQIA+-Community. Unter anderem, ja, die ist von der Anti-Vielfaltspolitik der US-Regierung von Trump ja besonders hart betroffen. Unterstützt werden aber auch Einrichtungen mit Mental Health Hilfsangeboten oder Organisationen, die junge Menschen bei Abtreibung zur Seite stehen oder die Menschen helfen, ja, denen eine Abschiebung droht. Insgesamt gibt's 4 verschiedene Fonds, mit denen diese Organisationen dann eben ja finanziell unterstützt werden und durch Ariana Grande und ihre Reichweite gehighlightet werden. Und grundsätzlich gilt Ariana Grande seit vielen Jahren als Ally, also solidarische Unterstützerin der Community.
0: Und jetzt gibt's also eine neue Stiftung von ihr für die Community und darüber hinaus.
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0: Deutschland hätte sie sich wahrscheinlich den Schlager vorgeknöpft. In Amiland musste die Country-Szene dran glauben und ihr wochenlang die Charts überlassen. Die Power-Voice Beyoncé habt ihr gehört. Und sie hier war die Beyoncé des 19. Jahrhunderts. Ethel Smith hat Opern geschrieben, Orchester dirigiert und nebenbei noch fürs Frauenwahlrecht gekämpft, hat sich ihren Platz in der Musikwelt erobert, obwohl sie selbst queer war, laut und unbequem. Und das im biederen viktorianischen England kam nicht so gut. Ihr Durchbruch gelang ihr aber durch das Kompositionsstudium am Leipziger Konservatorium.
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1: Die Schlagzeile.
2: Immer mehr Menschen steigen auf Ökostrom um, weil der oft nicht nur grüner ist, sondern auch günstiger.
1: Die Details.
2: Strom aus Erneuerbaren ist in Deutschland längst kein fancy Nischenprodukt mehr. Ökostrom also nicht mehr die Ausnahme, sondern der Normalfall. Das zeigen neue Zahlen der Vergleichsplattform Verivox. Dieses Jahr waren 81% der da abgeschlossenen Stromverträge für Ökostrom aus 100% erneuerbarer Energie. So viel wie noch nie.
1: Die Bedeutung.
2: Bei Kaufentscheidungen läuft es ja meistens so. Gutes Gewissen versus Kontostand. Also entweder nachhaltig und teuer oder günstig und dafür oft mit schlechten Bedingungen produziert. Beim Strom könnt ihr beides haben. Denn Ökostrom ist oft nicht nur die umweltfreundlichste, sondern auch die günstigste Option. Wenn ihr zum Beispiel zu dritt zusammen wohnt und von durchschnittlich teurem konventionellem Strom auf einen günstigen Ökostromtarif wechselt, könnt ihr im Jahr rund 400 Euro sparen. Vergleichsweise teuer ist der Strom übrigens in Berlin. Etwas günstiger in NRW und deutschlandweit am wenigsten zahlt man für Strom in Bremen.
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0: and the Jacuzza gehört bei uns um 22:45. 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Diese Frau ist einfach der Hammer. Erst überzeugt sie bei der Eröffnungszeremonie von Olympia, dann steht sie einfach im ausverkauften Stade de France vor 100.000 Fans auf der Bühne und liefert ab. Um das zu feiern, bringt Aya Nakamura jetzt ihr Album Destiné in einer Sonderedition nochmal neu raus mit 8 frischen Songs als Destiné Supremacy.
1: Aya Nakamura ist in Frankreich ein Superstar. Millionenfach gestreamt, mit Live-Auftritten bei der Eröffnungsfeier von Olympia in Paris oder im Stade de France. Geboren wurde sie 1995 in Mali. Doch schon als Kind zog Aya mit ihrer Familie nach Frankreich. Ihre erste Inspiration war ihre Mutter. Die war nämlich eine Griotte, eine singende Geschichtenerzählerin.
2: Ich habe schon immer gesungen, auch wenn ich alleine war. Meine Mutter hat auch zu Hause gesungen. Man könnte sagen, dass dank ihr diese Veranlagung in mir ist. Aber meine Mutter hat mich nicht beeinflusst und mir gesagt, Aya werde Sängerin. Für mich war meine Mutter eine Superheldin.
1: Und Aya will selbst eine werden. Eine Figur in der Superheldenserie Heroes inspirierte Aya zu ihrem japanischen Künstlernamen Nakamura. Auf ihrem Album Destiné Supremacy erzählt Aya Nakamura hauptsächlich Liebesgeschichten. Vom großen Glück der neuen Liebe bis zum Beziehungsstress. Aber ein Song richtet sich an all ihre Kritiker.
3: Je m'en fous des gens maintenant, je fais ce que je veux. 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
1: Die Leute sind mir egal, jetzt mache ich, was ich will, singt Aya Nakamura auf Anästhesie. Das Lied wirkt wie eine Reaktion auf die rassistischen Kommentare nach ihrem Auftritt bei Olympia.
2: Die Kritik hat mich berührt, als ich gemerkt habe, dass sie sich gegen meine Familie richtet. Das war krass. Aber erst als ich gesehen habe, wie viele Artists mich daraufhin unterstützt haben, habe ich gemerkt, was für eine Welle diese Kritik geschlagen hat. Sie war weltweit ein Thema. Und man muss auch sagen, ich wurde nur so hart kritisiert, weil ich die Erste mit meinem Background bin, die so etwas geschafft hat.
1: Als Aya Nakamura im Mai im Stade de France gespielt hat, sieht das Publikum auf einer Leinwand, wie ein rassistisches Plakat verbrennt. Ein starkes Statement in bewegten Zeiten. Aya Nakamura zeigt mit dem selbstbewussten Destiné Supremacy, dass sie die Königin der französischen Musikszene ist.
2: Ich mache seit fast 10 Jahren Musik. Das gibt mir ein gutes Gefühl, spendet mir Sicherheit und Trost. Ich habe viel Kritik einstecken müssen, aber ich bin immer noch da. Man muss immer das Positive sehen. Ich habe immer schon die wenigen Menschen wahrgenommen, die mich ermutigt haben und ich danke ihnen. Ermutigung ist gut, man muss aber auch selbstbewusst sein. Und genau da fängt das Glück an.
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1: Es ist 11 Uhr, ich bin Antje Kiesler. Erstmal geht's um die EU. 27 Staaten gehören dazu und die Ukraine würde gerne dazukommen. Ungarns Ex-Regierung hatte das lange blockiert, damit ist jetzt aber Schluss. Deshalb sollen heute Beitrittsverhandlungen starten. Sabrina Fritz sagt, dass jetzt einiges geprüft wird.
2: Da geht es um Rechtsstaatlichkeit, also entscheiden die Gerichte unabhängig. Da geht es um Korruption. Wie werden öffentliche Aufträge vergeben? Und das ist ja wirklich ein Schwachpunkt bei der Ukraine, weil das Land ist ja wirklich in den letzten Jahren auch durch viele Korruptionsfälle erschüttert worden. Und erst wenn also dieses Cluster erledigt ist, dann wird man sich nochmal um weitere Themen kümmern. Also das kann alles noch einige Jahre dauern.
1: Neben der Ukraine wird jetzt auch über Moldaus EU-Beitritt verhandelt. In Norwegen gibt es ein Urteil, das für viel Aufsehen sorgt. Der Sohn der Kronprinzessin Mette Marit soll für 4 Jahre ins Gefängnis. Marius Bjørgøy war für mehrere Verbrechen angeklagt. Den Schuldspruch gab es jetzt unter anderem für Vergewaltigung. Drogenbesitz und Gewalt gegen eine Ex-Freundin spielten aber auch eine Rolle. Am Weißen Haus in den USA gab es ein umstrittenes Event. Präsident Trump ist 80 geworden und hat einen Käfig aufbauen lassen für MMA. Das ist eine vergleichsweise brutale Kampfsportart. Im Publikum saß auch Meta-Chef Zuckerberg. Trump und MMA-Veranstalter UFC sind eng verbunden. Die oft jungen männlichen Fans sind auch politisch für ihn interessant. Offiziell werden mit dem Event 250 Jahre USA gefeiert. In Großbritannien sollen Snapchat, TikTok, YouTube und so für Jüngere verboten werden. Premierminister Starmer hat gesagt, dass nächstes Jahr ein Social-Media-Verbot für unter 16-Jährige kommt. Das gibt es auch schon in anderen Ländern. In Deutschland guckt eine Gruppe aus Fachleuten gerade auf das Thema. Die will Ende des Monats eine Empfehlung für die Politik geben. Dann geht's nochmal um die gefährliche Krankheit Ebola. Gesundheitsbehörden im Kongo sagen, dass sich dort weitere Menschen angesteckt haben. Mittlerweile wurden mehr als 780 Fälle gemeldet. Mehr als 180 Menschen sind gestorben. Ein Problem sei weiterhin, die Kontakte von Infizierten nachzuverfolgen und zu beobachten. Supermodel Tyra Banks verklagt laut Medienberichten Netflix. Da gibt's eine Doku über die Castingshow America's Next Topmodel. Sie ist ähnlich wie Germany's Next Topmodel hier. Banks war lange Gesicht der Show und sie wirft den Machern der Netflix-Doku demnach vor, ein langes Interview mit ihr falsch zusammengeschnitten zu haben. Netflix hat noch nichts dazu gesagt. Das Wetter in Bremen, Berlin und Westfalen kann es windig sein und auch mal regnen. Ansonsten gibt es eine Mischung aus Sonne und etwas Wolken. In Bielefeld heute 18 Grad und in Bremen und Berlin 19. Morgen in Bremen und NRW weiter wechselhaft, in Berlin weiter sonniger. In NRW gehen die Temperaturen schon höher. Mittwoch zieht Berlin dann auch nach und dann gibt es um die 25 Grad. Nur in Bremen zieht weiter auch etwas Regen durch am Mittwoch.
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3: Unsere Cosmo-Cat hat einen Kater. Das Cosmo-Festival war wieder legendär. Für alle, die am Samstag nicht dabei sein konnten in Dortmund, gibt's jetzt hier einen Live-Track von der Outdoor-Bühne. Da waren Schkoon zu sehen, das deutsch-syrische Elektro-Duo. So klang ihre Live-Performance zum Gänsehaut-Trance-Track Hanen.

0: Minuten nach 11 ist es. Sumeda ist hier, ihr hört Cosmo. Scharfschützen und Security statt Kleinstadt-Idylle. Im beschaulichen Evian am Genfer See treffen sich beim G7-Gipfel die Staats- und Regierungschefs der größten Wirtschaftsnationen der Welt. Das feiern aber nicht alle. Kilometer entfernt haben gestern in Genf mehr als 20.000 Menschen demonstriert gegen kapitalistische Strukturen, für Frauenrechte, fürs Klima. Am Ende haben vermummte Demonstranten für heftige Ausschreitungen gesorgt mit Feuer und Tränengas. So hat die Polizei darauf reagiert. Die allermeisten Menschen haben gestern aber friedlich demonstriert. Cosmo-Korrespondentin Angela Ulrich hat sie für uns getroffen, zum Beispiel Eloise aus Genf.
1: Eigentlich läuft es gut. Die Demo ist gut organisiert. Und ja, ich finde, dass wir nicht das Problem sind. Also das Problem ist gegenüber in Evian.
2: Der Protestzug war am Nachmittag im Parc Monrepos am Ufer des Genfer Sees gestartet. Friedlich und bunt. Auf vielen Plakaten ging es um mehr Rechte für Frauen, besseren Klimaschutz und Frieden in Palästina. Und um Kritik an den G7, die sich im nahen Evian treffen. Wie Jan und Ilona, beide leben in Genf.
3: Ich bin hier, um meinen Beitrag dazu zu leisten, dass die Kosten für so eine Veranstaltung stetig steigen. Weil wenn man nicht gehört wird, das Einzige, was man machen kann, ist die Kosten hochzutreiben. Friedlich.
2: Ich demonstriere für Frauenrechte und gegen den G7-Gipfel, dass kein Staat über dem anderen steht. Die Genfer Stadtverwaltung hatte dem Demo-Bündnis eine klare Route für den Protestzug vorgegeben. Es sollte nicht wieder an Orte gehen wie die Mont-Blanc-Brücke, wo es beim letzten großen Evian-Gipfel-Protest vor über 20 Jahren Ausschreitungen gegeben hatte. Deshalb haben sich diesmal viele Geschäfte, Hotels und Banken verbarrikadiert. Für Robert, der in einem Laden nun hinter Sperrholzplatten arbeitet, nötig, aber ärgerlich. Wir haben alles dicht gemacht, schon vor 3 Tagen. Stellen Sie sich vor, wir zahlen für die Fehler der anderen. Die Demonstranten ziehen an diesem Sonntag an vielen verrammelten Schaufenstern vorbei. Sie haben dabei das kleine Evian, rund 50 Kilometer entfernt am Genfer Seeufer, im Blick. Dort treffen sich die G7 Staats- und Regierungschefs. Und genau das will ihnen zum Beispiel Gérard mitgeben.
4: Das
2: sind 7 Leute, die für den ganzen Planeten entscheiden, angeführt von Donald Trump, der eine abscheuliche Person ist und der Welt nicht gut tut. Dagegen protestieren wir.
0: Heute Abend startet der G7-Gipfel mit so viel Security, dass die Politikerinnen und Politiker von den großen Protesten nicht direkt was mitbekommen.

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0: Baba. Ich habe es auch gestern gefühlt. Also mein Baba war gestern richtig enttäuscht nach der Niederlage der Türkei im WM-Spiel gegen Australien. Trotzdem wird die Hoffnung nicht aufgegeben. Das Runde rollt also wieder ins Eckige und unsere Augen sind inzwischen wieder eckig vom ganzen Fußball gucken und heiser sind wir natürlich auch. Allein gestern 5 Gruppenspiele in Boston, Vancouver, New York, Houston, Dallas, Los Angeles. 7 deutsche Tore gab es immerhin und überall WM-Stimmung, zumindest bei denen, die das Ganze aus guten Gründen nicht boykottieren oder eben boykottieren. Also je nachdem, was ihr tut. Vor dem Deutschlandspiel gegen Curaçao haben wir mit Sebastian gesprochen. Der lebt in L.A. und wir wollten von ihm wissen, wie er gerade den WM-Vibe in Amiland so erlebt.
1: 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Hi, my name is Sebastian and
2: hey, ich bin Sebastian und komme aus der Unterhaltungshauptstadt der Welt, die auch eine der Austragungsorte der Weltmeisterschaft ist, Los Angeles. Ich arbeite hier als Schauspieler, nebenbei auch in einem deutschen Biergarten, der heißt Rasselbock. In den nächsten Wochen wird hier richtig viel gefeiert, vor allem natürlich für das US-Team. Aber ich bin mir sicher, wenn Deutschland spielt, wird bei uns auch ordentlich was los sein. Freitag wache ich meistens zwischen 8 und 9 Uhr auf und gehe erstmal ins Fitnessstudio. Am frühen Nachmittag habe ich Schauspieljobs oder andere Termine, versuche mich danach noch etwas auszuruhen, bevor meine Schicht im Biergarten startet. Dann geht's in die Nacht. Freitagabend ist eine unserer umsatzstärksten Schichten. Gegen 11 Uhr morgens bin ich meistens wieder zu Hause und gehe direkt ins Bett. Meine Wochenenden sind normalerweise voll mit Arbeit und wir haben viele Sportfans bei uns. Neben der WM liefen auch die NBA Finals. Da gibt's natürlich viele Leute, die sich das anschauen. Samstags ist auch immer viel los, sonntags eher entspannter. Samstags treffe ich normalerweise meine Freunde. Abends gehen wir nach Century City oder ins Kino und trinken noch ein paar Drinks. Normalerweise bin ich in L.A., weil wir direkt am Strand sind. Der ist bei vielen Menschen sehr beliebt. Am Sonntag ist das erste Spiel der deutschen Mannschaft. Deshalb öffnen wir im Biergarten etwas früher, damit wir zum Anpfiff bereit sind. Mal schauen, was die Deutschen nach ein paar Bier so machen.
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0: Also formidable war das nicht, was die Türkei da gestern auf dem Rasen veranstaltet hat. Zumindest hat Almania ja abgerissen beim WM-Auftaktspiel gegen WM-Neuling Curaçao, obwohl die ja auch immerhin ein Tor geschossen haben. Mashallah. Curaçao ist ja eine kleine Insel in der Karibik und für die knapp 160.000 Judicosu, so nennen die sich selbst auf Curaçao, ist die WM-Teilnahme eine große Sache. Cosmo-Reporter Gianluca Delbach hat eine von ihnen in Berlin zum Public Viewing begleitet.
1: Mein Name ist Gianni Webster. Ich komme aus Curaçao und ich wohne seit vielen Jahren in Berlin. Und heute sind wir hier und gucken die Match Curaçao gegen Deutschland. Also für mich und für uns alle aus Curaçao bedeutet es sehr viel, dass wir so das erste Mal an der WM teilnehmen können. Wir sind so stolz auf die Jungs, aber auch auf die Insel, auf Curaçao, ganz Curaçao. Wir sind Party Island. Wir lieben Musik, wir lieben Feiern. Wir haben zum Beispiel auch mit WM, dieses Mal haben wir auch unsere eigenen Lieder. Mama, wow, la nosa llega. Mama, wow. Der Song erzählt auch das Gesicht von klein aus, wie so gekämpft haben von selber. Und dann sagt er so, Mama, guck mal, wie weit wir es geschafft haben. Das ist für uns das Größte, was wir machen können, unsere Mutter so stolz machen. Und Curaçao ist dann unsere Mutter und wir sind alle so Kind von Curaçao. Wir lieben gutes Essen und ich würde sagen, Judicosu, also Leute aus Curaçao sind sehr warm und freundlich und wir sind immer so, oh, jeder ist willkommen.
2: Curaçao wird anstoßen in dieser ersten Hälfte. Matcher, jetzt Matcher. Das war Tor. 1-0.
1: Ist okay. Ist nur der Start. Nur 6 Minuten. Also, wir gucken noch.
2: Bei dir. Und der Langschuss und der Hälfte!
1: Es ist so crazy. Ich weiß nicht, es ist so crazy. Ich habe noch nie so mitgefühlt. Noch nie so. Oh mein Gott.
2: Und jetzt gibt's Elfmeter. Havertz schiebt in den Zick. 3-1.
1: Ein Tor ist sehr gut. Und sie machen das sehr gut, die Jungs. Oder? Ja. Und es freut mich für die zweite Halbzeit.
2: Jetzt gibt's noch eine richtige Reise. Havertz 7-1.
1: Ich bin happy. Sehr gutes Gefühl. Stolz. Wirklich so ganz Curaçao ist mit die Jungs da so. Und das ist, ja, deswegen so sehr emotional.

0: emotional.
1: Und emotional werden sicher auch die nächsten Spiele, weil auch wenn es gegen Deutschland nicht geklappt hat, Curaçao spielt als nächstes gegen Ecuador am Sonntag. Wir drücken natürlich alle Daumen.

0: Afrobeats von Ashake und DJ Snake für euren Montagvormittag. Kurz vor 12 ist es. Heißt, wir füttern euch jetzt wieder mit Rezeptideen.
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0: Da kommt ja vom Balkan der gute Mann und ganz selbstbewusst sagt er, bei uns gibt's die besten Börek und Cevapcici. Okay. Heute gibt's aber was nicht so Bekanntes. Das hat für Aida eine große Bedeutung. Aida ist in Bosnien geboren und aufgewachsen, mit ihrer Familie in den 90ern vor dem Krieg geflohen. Heute lebt und arbeitet die Diplompädagogin in Dortmund. Und was sie heute zubereitet, weckt Erinnerungen.
2: So viel Knoblauch gibt's nicht. Das ist vielleicht eine der Balkan-Maximen schlechthin. Und wenn man hier bei dir sich umschaut, dann ist der Knoblauch schwer zu übersehen. Ist der aus Bosnien?
3: Aber natürlich. Erstmal habe ich schon Angst, weil meine Ration langsam zu Ende geht. Normalerweise habe ich diese ganz langen, wie heißen die eigentlich? Vienna? So, weißt du? Zöpfe. Wie heißen die? Zöpfe, genau, danke. Bringe ich mir immer von Bosnien vom Markt mit. Die Frauen kennen mich ja, glaube ich, auch immer, weil ich dann, die wissen, ich nehme immer so 2-3 Stück, je nachdem, ob ich mit dem Auto oder mit dem Flugzeug zurückkomme.
2: Ich bin sehr überrascht, dass du eine Speise gemacht hast, natürlich mit Knoblauch. Und das sieht jetzt nach einem Kuchen aus. Was ist das?
3: Klokuscha ist das. Und das ist natürlich kein Kuchen, das ist was Deftiges. Das Entscheidende ist dieser Dip, dass es so nicht zu flüssig ist, aber auch nicht zu zäh, dass man dann so schön, und dann kommst du so klein geschnittener oder klein gepresster Knoblauch rein und dann machst du das immer auf diese Schichten von dem Teig, auf jede Schicht machst du so den Dip drauf.
2: Das ist jetzt nicht wirklich aufgebacken, oder?
3: Bei mir in der Familie wird es so gemacht, dass wir das in der Pfanne machen. Wir braten dann so ein bisschen dickere Crepes. Dann kommt der Dip drauf und dann die nächste Schicht. Und wenn es dann länger dauert, mache ich das manchmal ganz kurz nochmal. Also oben ist so geschmolzene Butter. Und dann mache ich das ganz kurz einmal nochmal in den Ofen zum Warmmachen.
2: Den Knoblauch schmeckt man ja so oder so. Aber was schmeckst du nochmal raus?
3: Kindheitserinnerungen, Jugenderinnerungen. Wie gesagt, die Zeit, wo ich bei meiner Oma manchmal übernachtet habe und mein Onkel nachts aus der Disco kam und uns dann irgendwie um, was weiß ich, 1 Uhr morgens noch irgendwie Klokuscha gemacht hat. Und wie gesagt, auch meine eigene Jugend, das habe ich dann auch selber gemacht. Wenn ich um 4 Uhr morgens aus der Disco kam, habe ich mir auch mal Klokuscha gemacht. Und das ist so ein Gericht, wie gesagt, was ich überall machen kann, wo ich auch nie zu faul bin, das zu machen. Also wie gesagt, wenn du jetzt um 3 Uhr nachts bei mir an der Tür klopfst und sagst, ey Aida, ich hätte Bock auf Klokuscha, dann sage ich, bin ich dabei, Costa, mache ich.
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0: Es gibt kein Entkommen. Manche sind schöne Teams, manche nicht so aus Fansicht, ob Sieg oder Niederlage. Egal, wo ihr in den nächsten Monaten so hingeht, also im nächsten Monat auf jeden Fall, überall werdet ihr sie hören, die gehypten Fußballfans. Gut, auch wenn sie verloren haben. Natürlich immer passend gekleidet zum jeweiligen Team. In den letzten Jahren haben sich die Fanshirts bei manchen ja zu echten Sammler- und Style-Objekten gewandelt. Ja, kein Wunder, die Ausstatter der Teams geben ordentlich Gas beim Design. Außer bei den Türken, deren Trikots sehen seit Jahren exakt gleich aus. Aber zum Beispiel schickes Gepardenmuster bei der Elfenbeinküste, Aminosäurenketten bei Saudi-Arabien oder Retro- und Pyjama-Design wie beim aktuellen Deutschland-Trikot. Gefällt jedem von euch aber anders, wenn man euch jetzt die verschiedenen Trikots mal zeigt.
1: Ist zu viel Muster drauf. Meine Augen tun weh. Das Muster ist so cool.
2: Hat einen sehr modernen Schnitt, so ein bisschen poloartig, finde ich ganz gut. Die Farbe finde ich toll.
1: Der Kragen, der macht es nochmal aus, der macht es nur nochmal ein bisschen besonderer.
0: Wenn ihr wissen wollt, mit welchen Trikots wir den Style-Check gemacht haben, lasst einfach Radio laufen. Ab 2 hört ihr bei Claudia Davino alles, was ihr braucht, um bei WM-Trikots mitreden zu können. Ich schmeiß mein durchgeschwitztes Türkei-Trikot von gestern gleich mal in die Wäsche für das Spiel dann am Samstag. Aber schon morgen früh heißt es für mich wieder früh aufstehen. Mache ich natürlich gern, weil ihr enttäuscht mich nämlich nicht. Sümeyra Kaya ist raus. Bye, bye.

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1: Um 12 Uhr mit Benjamin Paris. Die USA und der Iran haben ein Ende des Krieges vereinbart. Beide Seiten bestätigten, dass sie ein Rahmenabkommen ausgehandelt haben. Es soll am Freitag unterschrieben werden. Was darin steht, sagt Cosmo-Reporterin Katharina Willinger.
2: Es geht jetzt in erster Linie mal darum, das war Donald Trump ja besonders wichtig, dass die Straße von Hormuz geöffnet wird. Die Iraner sagen, das würde geschehen am Freitag nach der Unterzeichnung. Aber zu welchen Konditionen, das wissen wir nicht. Denn der Iran hatte ja besonders in den letzten Tagen immer wieder betont, dass es eben nicht mehr zu einem Zustand wie vor dem Krieg kommen würde.
1: Deshalb ist auf jeden Fall klar, dass noch weiter verhandelt wird. Auch die Zukunft von Irans Atomprogramm muss noch geklärt werden. Die EU spricht ab heute mit der Ukraine und Moldau über einen möglichen Beitritt. Dabei geht es erstmal darum zu klären, was die beiden Länder noch verändern müssen, um wirklich Teil der EU zu werden. Zum Beispiel müssen ihre Rechtssysteme zu den EU-Standards passen. Das Verfahren wird möglich, weil Ungarn die Verhandlungen nicht mehr blockiert. Da gibt es eine neue Regierung. Heute ist Nationaler Veteranentag und dazu hat Bundeskanzler Merz Soldaten der Bundeswehr geehrt. In NRW werden an allen öffentlichen Gebäuden Flaggen gehisst. Am Wochenende gibt es dann verschiedene Feiern und Veranstaltungen. Den Veteranentag selbst gibt es erst seit letztem Jahr. Als Veteran gilt, wer bei der Bundeswehr dient oder gedient hat. Die Menschen in Deutschland werden immer älter. Das bringt Probleme mit sich. Nach einer Berechnung von Wissenschaftlern steigt die Zahl der Menschen mit Demenz. Bis 2060 könnten es über 2 Millionen sein. Die Experten sagen aber auch, mit Vorsorgemaßnahmen könnte die Zahl auch deutlich niedriger bleiben. In Düsseldorf steht ab heute ein 18-Jähriger vor Gericht. Er soll vor 9 Monaten an einem Berufskolleg in Essen eine Lehrerin lebensgefährlich verletzt haben. Danach hat er wohl noch weitere Menschen angegriffen. Dem 18-Jährigen wird Terrorismus vorgeworfen. Er soll ein islamistisches Motiv gehabt haben. Und das Wetter, der Nachmittag ist wechselnd bewölkt mit etwas Sonne zwischendurch. In Bremen, Berlin und in Teilen von NRW ist leichter Regen möglich. Dazu gibt es in Bremen und Berlin 19 Grad, in Köln heute 21. Morgen in Berlin meistens freundlich und trocken. In Bremen und in Nordrhein-Westfalen ist es zwischendurch auch mal stärker bewölkt und es können auch einzelne Schauer runterkommen. Dazu wird es in NRW aber bis zu 27 Grad warm. 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
1: Um 13 Uhr, ich bin Benjamin Paris. Die USA und der Iran haben sich in der Nacht auf erste Punkte geeinigt, wie der Krieg enden kann. Das ist noch kein Friedensabkommen, aber ein erster Schritt dahin. Mehr zu den Auswirkungen des Krieges in den letzten Monaten von Linus Busch.
2: Einige Menschen im Iran hatten die Hoffnung, dass durch den Krieg das Regime fällt und sich ihre Situation verbessert. Passiert ist aber das Gegenteil. Das Regime ist stabil und weil das Internet im Iran so lange abgeschaltet war, sind viele Firmen pleite gegangen und Menschen haben ihren Job verloren. Auch auf die Weltwirtschaft hatte der Krieg große Auswirkungen. Der Iran hat die meerenge Straße von Hormus blockiert, über die viel Öl transportiert wird. Deshalb ist der Ölpreis stark gestiegen und damit auch die Benzinpreise an der Tankstelle.
1: Die USA und der Iran haben jetzt besprochen, dass die Meerenge wieder geöffnet werden soll. Der Ölpreis ist seit der Ankündigung gesunken und viele Aktien sind raufgegangen, weil es Hoffnung gibt, dass die Weltwirtschaft sich erholt. Russland hat in der Nacht wieder massiv die Ukraine mit Drohnen angegriffen. Dabei wurde auch ein berühmtes Kloster in der Hauptstadt Kiew beschädigt. Es gehört zum Weltkulturerbe. Cosmo-Reporter Vasili Golot berichtet über die Angriffe.
3: Es war eine der mit Abstand schrecklichsten Nächte, die auch ich in meiner Zeit in der Ukraine hier erlebt habe. 5 Zivilisten allein in der Hauptstadt Kiew getötet und eben das Höhlenkloster, das mittelalterliche Höhlenkloster, einer der wichtigsten Orte für die Orthodoxie, für die christliche Orthodoxie ist. Und insofern ist die Wut hier extrem groß auf den Aggressor Russland, auf diese Zerstörungsgewalt, auf die Rücksichtslosigkeit.
1: Dann geht es nochmal um die gefährliche Krankheit Ebola. Gesundheitsbehörden im Kongo in Afrika sagen, dass sich dort weitere Menschen angesteckt haben. Mittlerweile wurden mehr als 780 Fälle gemeldet. Mehr als 180 Menschen sind gestorben. Ein Problem ist weiterhin, die Kontakte von Infizierten nachzuverfolgen und zu beobachten. In NRW setzt man gegen den Lehrermangel jetzt noch mehr auf eigentlich schon pensionierte Lehrkräfte. Wer 67 oder älter ist, bekommt bis zu 15% mehr bezahlt als andere, als Bonus. Aktuell gibt es schon über 1300 Lehrer in NRW, die über 67 sind. Und in Brandenburg gibt es zurzeit mindestens 5 Elche. Das ist laut Wildtierexperten ein neuer Rekord. Die meisten Tiere stammen aus einer großen Population im Nordosten von Polen. Sie schwimmen von da aus durch den Fluss Oder und kommen so nach Brandenburg. Auch in anderen ostdeutschen Ländern und in Bayern kommen schon Elche vor. Und das Wetter, der Nachmittag ist weitgehend bewölkt mit etwas Sonne zwischendurch. In Bremen, Berlin und in Teilen von NRW ist auch leichter Regen möglich. Dazu gibt es in Bremen und in Berlin 19 Grad, in Köln heute 21. Morgen in Berlin meistens freundlich und trocken. In Bremen und in Nordrhein-Westfalen ist es zwischendurch auch mal stärker bewölkt und es können einzelne Schauer runterkommen. Dazu wird es in NRW bis 27 Grad warm.
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1: Um 14 Uhr, ich bin Benjamin Paris. Zuerst geht es um eine Diskussion, die es gerade in vielen Ländern gibt, auch in Deutschland. Es geht darum, ob Social Media für unter 16-Jährige verboten werden sollte. In Australien ist das schon so. Jetzt hat ein weiteres Land so ein Verbot angekündigt. Mehr von Linus Busch.
2: Die Regierung in Großbritannien sagt, dass das ab nächstem Jahr gelten soll. Und die Pläne gehen sogar noch weiter als in Australien. Eine Zeitung berichtet, dass es für manche Apps eine Art Sperrstunde geben soll. Also, dass die Apps abends ab einer bestimmten Uhrzeit für unter 18-Jährige gesperrt sind, damit die nicht die ganze Nacht scrollen. Kritiker sagen, dass solche Verbote leicht umgangen werden können. In Australien zum Beispiel reicht für unter 16-Jährige ein VPN-Dienst oder ein gefälschtes Geburtsdatum.
1: In Deutschland sitzt gerade eine Runde aus Fachleuten an dem Thema. Die sollen Ende des Monats sagen, was sie empfehlen. Die USA und der Iran haben bestätigt, dass es einen Deal geben soll, um den Krieg zu beenden. Laut US-Präsident Trump soll am Freitag unterschrieben werden. Was alles in der Vereinbarung stehen wird, ist unklar. Unter anderem Bundesaußenminister Wadephul will deshalb erstmal abwarten, ob die Einigung kommt und wie sie aussieht. Die EU hat Beitrittsverhandlungen mit der Ukraine gestartet. Ungarns Ex-Regierung hatte das lange blockiert, damit ist jetzt aber Schluss. Sabrina Fritz sagt, dass jetzt einiges geprüft wird.
3: Da geht es um Rechtsstaatlichkeit, also entscheiden die Gerichte unabhängig. Da geht es um Korruption. Wie werden öffentliche Aufträge vergeben? Und das ist ja wirklich ein Schwachpunkt bei der Ukraine, weil das Land ist ja wirklich in den letzten Jahren auch durch viele Korruptionsfälle erschüttert worden. Und erst wenn also dieses Cluster erledigt ist, dann wird man sich noch mal um weitere Themen kümmern. Also das kann alles noch einige Jahre dauern.
1: Neben der Ukraine wird jetzt auch über Moldaus EU-Beitritt verhandelt. Bildung hängt in Deutschland immer noch stark von der sozialen Herkunft ab. Das steht im aktuellen nationalen Bildungsbericht, der alle 2 Jahre rauskommt. Für die Erfolgschancen der Schüler ist es wichtig, wie viel ihre Eltern verdienen, wo sie herkommen und was für einen Abschluss sie gemacht haben. Besonders schwer haben es Kinder von Alleinerziehenden oder mit Migrationshintergrund. Die Menschen in Deutschland werden immer älter. Das bringt Probleme mit sich. Nach einer Berechnung von Wissenschaftlern steigt die Zahl der Menschen mit Demenz. Bis 2060 könnten es über 2 Millionen sein. Die Experten sagen aber auch, mit Vorsorgemaßnahmen könnte die Zahl deutlich niedriger bleiben. Und das Wetter, der Nachmittag ist wechselnd bewölkt mit etwas Sonne zwischendurch in Bremen und in Berlin. Auch und in Teilen von NRW ist leichter Regen möglich. Dazu gibt es in Bremen und Berlin 19 Grad, in Köln heute 21. Morgen in Berlin meistens freundlich und trocken. In Bremen und in Nordrhein-Westfalen ist es zwischendurch auch mal stärker bewölkt und es können auch einzelne Schauer runterkommen. Dazu wird es in NRW aber bis zu 27 Grad warm.
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4: Einen wunderschönen guten Tag. Ciao, ihr lieben Amori. Leute, falls eure Kollegas immer noch leuchtende Augen haben sollten und verträumt ans Wochenende denken, dann waren die vielleicht auch bei unserem Cosmo-Festival und sind immer noch so drauf.
5: Dass so viele verschiedene Menschen zusammenkommen. 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

0: Oliver Tree kennt ihr vielleicht genau von solchen Tracks hier, vor allem als Remix-Version mit hochgepitchten Vocals. Seine Songs wurden 100 Millionen Mal gestreamt. Heute Nacht ging dann die Nachricht um die Welt, Oliver Tree ist bei einem Helikopterunfall gestorben. Kai Brandt aus dem Kosmos-Musikteam, was ist bekannt?
1: Ja, die genaue Unfallursache ist noch nicht klar, die Ermittlungen laufen, aber Oliver Tree war laut Polizeiangaben an Bord eines Helikopters in Rio de Janeiro und der Helikopter soll ja demnach dann mit einem anderen in der Luft kollidiert sein. Laut offiziellen Angaben sind alle insgesamt 6 Menschen an Bord ums Leben gekommen. Ja, Oliver Tree war in Brasilien zuletzt auf Tour als Teil seiner ersten Welttournee. Im September wäre er damit dann in Deutschland gewesen.
0: Einfach eine heftige Nachricht auf jeden Fall. Gibt es schon Reaktionen auf diesen tragischen Tod?
1: Ja, unter seinen Social-Media-Posts, da finden sich viele Beileidsbekundungen. Die Menschen, die zeigen sich geschockt von seinem Tod viel zu früh. Er wurde nur 32 Jahre alt. DJ und Producer Diplo zeigt sich ebenfalls geschockt. Bei Instagram, da schreibt er, es fühlt sich nicht echt an. Ein Teil von mir denkt immer noch, dass ich ihn in ein paar Wochen sehen werde, so wie immer. Ja, unter anderem seine Kreativität und sein Humor haben Oliver Tree ausgezeichnet, schreibt Diplo. Rapper T-Pain hat sich auch zu Wort gemeldet. Er teilt gemeinsame Videos von einer Podcast-Folge und schreibt dazu, danke, dass du deine Kunst geteilt hast. Ja, und dafür, dass du immer auf die beste Art anders gewesen bist. Auch Kid Cudi trauert um ihn, ja, und sendet allen Familien, die wichtige Menschen verlieren, Kraft und Liebe.
0: Oliver Tree und seine Kunst hat echt viele Leute erreicht. Was hat ihn so besonders gemacht?
1: Ja, Oliver Tree hat einen Indie-Alternative-Sound mit anderen Genres zusammengebracht. Mit Rap oder eben auch EDM, hat also auch elektronische Musik einfließen lassen. Der Remix von Jerk, den wir da am Anfang gehört haben, das ist ja sein wohl bekanntester Hit. Der wurde dann eben nochmal als EDM-Version mit dem Titel Miss You von DJ und Produzent Robin Schulz geremixt. Ja, Oliver Tree war auch bekannt für seine markanten Looks mit akkuraten Potschnitt oder mit schmalem Oberlippenbart und Fukuhila-Frisur und viele feiern ihn auch, ja, für seine humoristische Art und seine Comedy-Social-Media-Clips.
0: Die Musikwelt und viele Menschen darüber hinaus trauern um Oliver Tree, in einem tragischen Helikopterunfall ums Leben gekommen. Er wurde nur 32 Jahre alt.
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0: Song heißt Weit weg. Schönen Montagnachmittag zusammen. Na, habt ihr mitgejubelt gestern Abend?
1: Achtung, Havertz auf die Reise geschickt von Undorf. Havertz im Strafraum. Havertz! Yeah!
0: Ja!
1: 7:1! Ja. Die Nummer 7 macht die siebte Bude für Team Schwarz-Rot-Gold.
0: Ich verstehe nur 7. Wir sind mittendrin in der Fußball-WM. Für einige geht es nicht nur um Tore, viele Tore und den Titel, sondern auch um die Trikots. Cosmo Style heute mit den schönsten Trikots der WM. Cosmo-Reporter Marc Mühlenbrock ist da den Trikots. Die sind fest drin in der Mode.
2: Ja, schon lange tragen das nicht mehr nur Fußballfans zum Spiel oder nostalgische Nerds mit Vorliebe für Retro, sondern Trikots gibt es quer durch alle Modestyles, eigentlich überall. Das ist der sogenannte Bloke-Core, also übersetzt so viel wie die Mode der Kerle.
0: Okay.
2: Popstars haben dann großen Anteil dran, dass der so populär wurde. Vor ein paar Jahren schon Rihanna, Drake, Snoop Dogg, die tragen das schon länger. SZA hat auf Insta ein Retro-Trikot von einem Kreisligisten aus NRW berühmt gemacht. Und Billie Eilish trägt Trikots bei Konzerten und Bad Bunny verkauft bei seinen Konzerten sogar eigens angefertigte Bad Bunny Fußballtrikots.
0: Ja, aber jetzt schauen alle auf die WM für eine frische Inspo. Was kriegen wir da zu sehen?
2: Genau, Seite 96 neue Trikots gibt es da zu sehen. Jeder der 48 Teilnehmernationen hat da jeweils ein Heim- und Auswärtstrikot. Und da sind einige Highs und Lows dabei. Ganz low ist auf jeden Fall meiner Meinung nach und auch nach der Meinung von vielen Menschen in Online-Blogs, Modeblogs, das Trikot der Schweiz. Textmarker Neongrün habe ich online gelesen bei Elf Freunde zum Beispiel. Also nicht nur Neongrün, was ich mit einem grünen Spielfeld schon echt extrem weiß, sondern dann auch noch wie bei einem Textmarker nicht richtig ausgemalt mit vielen weißen Flächen. Ja, vielleicht gab es auch deswegen nur ein enttäuschendes Unentschieden gegen Katar.
0: Wer weiß, vielleicht hat das nicht so empowered.
2: Mhm.
0: Gleich sprechen wir dann noch über die Highlights, aber du hast ja selber heute eins an. Was ist das?
2: Ja, es ist von Japan, allerdings so eine Sonderedition, jetzt kein Trikot bei der WM. Das ist von dem diese japanische Welle von dem berühmten Maler Hokusai, so ein ganz berühmtes japanisches Motiv, gibt es ja auch als Emoji sogar.
0: Aha.
2: Aber auch bei der WM hat Japan wieder mit eins der stylischsten Trikots, kann ich jetzt schon mal spoilern.
0: Sind wir voll gespannt und der Trikot sieht echt cool aus, muss ich sagen, mit diesem Weiß und Blau und diesen Wellen. Ich finde, das matcht sehr gut mit meinem Trikot.
2: Ja,
0: heute.
2: Ich wollte dich gerade darauf ansprechen. Italien ist allerdings ja nicht dabei, aber sieht sehr schön aus.
0: Nee, aber dafür hat Italien mit diesem Trikot die EM 2020 gewonnen.
2: Genau.
0: Also so ein bisschen was Empowerndes hat es dann doch.
2: Super.
0: Aber über die schönen Trikots in der WM sprechen wir gleich hier in Cosmo.

0: Freundeskreis singt von Esperanto. Cosmo spricht viele Sprachen. Buon pomeriggio zusammen. Ein Tor und sehr, sehr lauter Jubel. So, und jetzt? Das muss doch immer kommen. Und das war sogar noch kurz, mein lieber Marc. Kudasau gestern Abend bei seinem Tor. Wir sind mittendrin in der Fußball-WM und gespannt, wer am Ende Weltmeister wird. Wissen wir natürlich nicht, aber wir verraten euch heute schon, wer am besten aussieht. Nämlich in Kosmos-Style. Reporter Marc Mühlenbrock ist da. Hello. Ist auch schon ein cooles Trikot an. Und du hast ja vor allem alle 96 WM-Trikots angeschaut. Mhm. Also erzähl, lass uns beim deutschen Trikot anfangen.
1: Ja, das kam ja gestern zum ersten Mal zum Einsatz eben gegen Curaçao. Das Heimtrikot erinnert an die WM 1990 von Deutschland, passend zum immer noch vorherrschenden 90er-Jahre-Trend und außerdem für die Mannschaft ja ein gutes Omen. Damals wurde Deutschland Weltmeister. Das war bestimmt auch ein Grund für diesen Retro-Style. Das Trikot von Deutschland Gegner Curaçao, gestern war das Heimtrikot, aber das Auswärtstrikot, das ist das beliebteste in Mode und Fußball. Blocks im schlichten Blassgelb oder wie es offiziell heißt, Butterfarben. Das Trikot ist echt überall ausverkauft. Da spielt sich ja auch eine Rolle, dass Curaçao zum ersten Mal dabei ist, diesmal bei der WM und auch für viele Jahre so nach Urlaubsparadies klingt.
0: Oh, definitiv. Aber kann man denn bei so vielen Trikots irgendwie so einen gemeinsamen Trend rausgucken?
1: Ja, 39 der 48 Länder werden von Adidas, Puma oder Nike ausgestattet. Die haben schon jeweils alle ihre Corporate Designs, die man auch so ein bisschen kennt. Adidas ist da ein bisschen klassischer, Nike ein bisschen lauter, Puma so in der Mitte. Was ich schön finde, wenn in die Trikots, und das gibt es auch immer mal wieder, Ornamente eingearbeitet sind, die etwas mit der Tradition des Landes zu tun haben. In zum Beispiel off-whiten, also dunkelweißen Trikot von Spanien, sind zum Beispiel verspielte florale Ornamente drin, die an das Design alter Bücher erinnern sollen, sagen die Designer. Zum Beispiel an den ersten Roman der westlichen Geschichte, Don Quixote. Klar. Aber das mit dem Design kann auch schief gehen. Bei Côte d'Ivoire zum Beispiel sind Palmen, Sonnen und Elefanten eingearbeitet im Trikot. Finde ich ein wildes Durcheinander. Okay. WM-Gastgeber Kanada hat da ein sehr spaciges Trikot, ganz in schwarz, mit weißen Sternbildern und Planeten sind da drauf. Und ein Ahornblatt auch noch mittendrin, das Nationalsymbol Kanadas. Ich habe mich in der Kölner Innenstadt mal umgehört, da gab es geteilte Meinungen.
2: Weiß ich nicht. So ein halbes Universum-Bild da drauf, holt mich nicht ab.
3: Ist zu viel Muster drauf. Meine Augen tun weh.
4: Ja, auf den ersten Blick nicht so schön, aber dadurch, dass da diese Ahornblätter drin sind, gefällt es mir doch.
3: Das Muster, das ist so cool.
5: Ist mir zu unruhig mit dem Muster.
3: Ich mag, dass die Ahornblätter damit eingearbeitet wurden, aber irgendwie, ich mag nicht so den Style davon.
0: Nee. Voll so. Ich weiß auch nicht. Kommen wir zu den Highlights. Was sind deine schönsten Trikots?
1: Ja, online kam das Auswärtstrikot von Japan am besten an. Das ist weiß mit bunten Nadelstreifen in blau, grün, gelb, rot und so weiter. Die Nadelstreifen sind ein Tribut an Baseball-Jerseys. Baseball, da werden die nämlich getragen. Baseball ist in Gastgeberland USA und auch in Japan ja sehr beliebt. Das ist auch mein Lieblingstrikot bei der WM. Okay. Aber die Kölner Innenstadt hatte eindeutig einen anderen Favoriten. Das klassische hellblaue Trikot von Uruguay. Eines der wenigen mit Kragen.
6: Uruguay, ja, das sieht am besten aus, würde ich sagen.
7: Weil es sehr neutral ist, also auch blau.
3: Generell die Farbe finde ich sehr schön und wie das geschnitten ist.
5: Hat einen sehr modernen Schnitt, so ein bisschen poloartig, finde ich ganz gut. Die Farbe finde ich toll, hellblau, super, 9 von 10.
2: Und oben der Kragen ist auch schnittig.
3: Der Kragen, der macht es nochmal aus, der macht es nur nochmal ein bisschen besonderer.
4: Mega schön, ist klassisch, ohne viel Schnickschnack.
7: Uruguay ist da die 1 für mich.
0: Kragen finde ich immer gut, muss ich sagen. Gucken wir mal, wie weit Uruguay und Japan dann am Ende doch kommen. In der Style-Meisterschaft haben sie auf jeden Fall schon gewonnen.
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0: Also manchmal sind die Ohren auf Italienisch eingestellt. Versteht ihr auch die ganze Zeit Dai, Dai, Dai bei Beyoncé, Break My Soul? Ich irgendwie, ja, Dai, Dai ist so ein Anspornspruch für euren Montagnachmittag. Ein Olivenbaum, der nach vielen Jahren endlich, blüht und tausend summende Bienen da drin, das ist auch Kosmoland. Aber manchmal verlieren sich unter diesen Bienen oder den fliegenden Tieren auch invasive Tierchen. Zum Beispiel die asiatische Hornisse. Die Frau bereitet sich seit einigen Jahren, killt ganze Bienenvölker und geht auch gern auf Menschen los. Imker Victor, der hat spanische Wurzeln und ist die Biester etwas leid. Jetzt seine Meinung dazu.
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2: Das reicht schon aus, dass man da irgendwie morgens frisch geduscht hat, hat noch dieses Parfum in den Haaren von dem Shampoo. Und das kann für so ein Hornissenvolk ein richtiges Alarmzeichen sein. Man wird angeflogen und gestochen, um diese Person, die da vorbeigeht, zu vertreiben, zu verjagen. Und sie hat halt keinen Widerhaken am Stachel, wie jetzt die Honigbiene. Das heißt, sie kann durchaus mehrfach stechen und das machen ihre Schwestern dann auch. Und wenn jetzt jemand ein geschwächtes Immunsystem hat. Also ältere Leute, Kinder, die haben dann natürlich ein massives Problem, wenn sie da von Hornissen attackiert werden. Wichtig, nicht in Panik geraten. Ne? Du solltest dich auf jeden Fall entfernen und wenn es ist, irgendwie rückwärts den Weg zurückgehen, denn du weißt ja vielleicht noch gar nicht, ist ja hier ein Nest in der Nähe. Aber so richtig was machen kannst du da nicht. Mit gewaltigem Kapitaleinsatz hat man lange Zeit versucht, die Nester zu detektieren und dann auch fachgerecht zu vernichten. Jetzt will ich nicht vorlaut sein, aber mir war von vornherein klar, dass so eine invasive Art, wenn sie erstmal da ist, nicht vertrieben werden kann. Wir müssen irgendwie schauen, dass wir damit zurechtkommen. Und damit zurechtkommen bedeutet für mich in erster Linie Aufklärung an die Bevölkerung. Also Imker sind schon lange im Thema, aber bisher war das so eine Art Angriff auf die Honigbiene, also ist es wohl ein Imkerproblem und weit gefehlt. Also ich glaube, es ist ein Angriff auf die Artenvielfalt und auf die Bevölkerung.
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1: Um 15 Uhr, ich bin Benjamin Paris. Die USA und der Iran haben sich in der Nacht auf erste Punkte geeinigt, wie der Krieg enden kann. Das ist noch kein Friedensabkommen, aber ein erster Schritt dahin. Mehr zu den Auswirkungen des Krieges in den letzten Monaten von Linus Busch.
2: Einige Menschen im Iran hatten die Hoffnung, dass durch den Krieg das Regime fällt und sich ihre Situation verbessert. Passiert ist aber das Gegenteil. Das Regime ist stabil und weil das Internet im Iran so lange abgeschaltet war, sind viele Firmen pleite gegangen und Menschen haben ihren Job verloren. Auch auf die Weltwirtschaft hatte der Krieg große Auswirkungen. Der Iran hat die meerenge Straße von Hormus blockiert, über die viel Öl transportiert wird. Deshalb ist der Ölpreis stark gestiegen und damit auch die Benzinpreise an der Tankstelle.
1: Die USA und der Iran haben auch besprochen, dass die Meerenge wieder geöffnet werden soll. Der Ölpreis ist seit der Ankündigung wieder gesunken und viele Aktien sind raufgegangen, weil es Hoffnung gibt, dass die Weltwirtschaft sich erholt. In Großbritannien sollen Snapchat, TikTok und Co. für Jüngere verboten werden. Premierminister Starmer hat gesagt, dass nächstes Jahr ein Social-Media-Verbot für unter 16-Jährige kommt. Das gibt es auch schon in anderen Ländern. In Deutschland schaut eine Gruppe aus Fachleuten gerade auf das Thema. Die will Ende des Monats eine Empfehlung für die Politik abgeben. Heute ist Nationaler Veteranentag und dazu hat Bundeskanzler Merz Soldaten der Bundeswehr geehrt. In NRW wurden an öffentlichen Gebäuden Flaggen gehisst. Am Wochenende gibt es dann verschiedene Feiern und Veranstaltungen. Den Veteranentag selbst gibt es erst seit letztem Jahr. Als Veteran gilt, wer bei der Bundeswehr dient oder gedient hat. Die deutsche Fußballnationalmannschaft hat gestern ihren Fußball-WM-Auftakt gemeistert. 7:1 stand es am Ende gegen Curaçao und Millionen Menschen waren hier vor dem Fernseher live dabei. Allein 23 Millionen bei der ARD. Das ist ein Marktanteil von 70%. Dazu kommen noch alle, die bei Magenta oder beim Public Viewing zugeschaut haben. Im Saarland starten heute die Special Olympics Deutschland. Das ist die größte Sportveranstaltung für Menschen mit geistiger Behinderung. Dazu ein paar Zahlen. 4.300 Athletinnen und Athleten in 27 Sportarten und insgesamt etwa 100.000 Zuschauer. Die Special Olympics gehen bis Samstag. Und das Wetter, der Nachmittag ist wechselnd bewölkt mit etwas Sonne zwischendurch. In Bremen, Berlin und in Teilen von NRW ist auch leichter Regen möglich. Dazu gibt es in Bremen und in Berlin 19 Grad, in Köln heute 21. Morgen in Berlin meistens freundlich und trocken. In Bremen und in Nordrhein-Westfalen ist es zwischendurch auch mal stärker bewölkt und es können auch einzelne Schauer runterkommen. Dazu wird es in NRW aber bis 27 Grad warm.
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3: Einen wunderschönen guten Tag, ragazzi, come va? Destin Enabulele ist da, ich bin nicht mehr allein. Ciao, Destin.
4: Hi.
3: Komm ruhig näher ans Mikro. Okay. Ich glaube, so schnell bist du noch nie ins Studio gelaufen, oder?
4: Absolut nicht.
3: Gerade noch vor der Tür, dann haben wir dich schnell durchgeschoben. Komm zu uns ins Studio, denn du erzählst uns von dir. Du giltst als der Nigerian Challenger. Auf genau. Social Media.
4: Genau so.
3: Und was du da genau machst, erzählst du uns gleich hier. Schön, dass du da bist.
4: Freut mich auch.

0: Major Lazer in Cosmo, watch out for this. Tja, wer weiß, wie oft du dir das schon gesagt hast. Er nimmt auf jeden Fall jede Challenge auf, auch wenn Enten seinen Weg kreuzen.
1: Ich habe gerade Angst, hier durchzulaufen. Wenn die mich angreifen, ist Feierabend. Guck mal, wie viele. Abo. Abo. Abo. Bitte haut mich nicht. Bitte haut mich nicht.
2: Ich hatte nicht Angst.
0: Da musst du wieder lachen. Du hattest wirklich Angst, sagst du, ne?
2: Ja, aber hallo.
0: Du bist also quasi von einem Ziel zum nächsten gelaufen. Das ist so deine Challenge. Und dann waren da plötzlich Gänse in der Mitte. Und was ich interessant finde, du sagst die ganze Zeit dieses Abo, Abo. Erinnert mich an Italien. Schorschor sagt man da, um Tiere zu verscheuchen. Ja. Du sagst Abo, Abo. Warum?
2: Keine, also ich habe das wirklich damals einfach, ich bin damit aufgewachsen. So, ich bin mit sehr vielen Türkischsprachigen aufgewachsen und da war das halt einfach so Slang.
0: Und dann hast du einfach gesagt, Abo zu den Gänsen.
2: Genau, weil ich Angst hatte. Das ist so ein Angstschrei,
0: ein Angstausdruck, kann ich voll nachvollziehen. Destine Enabule ist da, 24 Jahre aus Köln. Einige kennen dich vielleicht eben durch dein Format auf Social Media. Destin gegen die KVB zum Beispiel. Da lieferst du dir quasi ein Wettrennen gegen Bahn und Bus. Viele, viele Menschen gucken zu, sind voll begeistert von deinem Ding. Jetzt bist du bei mir hier im Studio. Wie schnell bist du hier hingelaufen? Oder bist du gar nicht gelaufen
2: heute? Heute nicht gelaufen, weil ich gerade vorher eine Challenge gemacht habe.
0: Welche Challenge denn?
2: Ich bin in Dom hochgelaufen.
0: Nee.
2: Ja.
0: Die ganzen Treppen, die 350 oder wie viele Treppen sind das?
2: 532.
0: Siehst du?
2: In und unter 5 Minuten.
0: Okay, die werden wir dann als nächstes sehen, deine Dom-Challenge. Du giltst ja als Social Media als Nigerian Challenger. Was genau steckt dahinter? Also nicht nur die Domtreppen laufen, sondern?
2: Generell einfach jede sportliche Challenge. Ich scheue mich vor keiner Challenge.
0: Wow.
2: Und ja, ich gehe, also wenn mir jemand eine Challenge stellt, die möglich ist, mache ich die.
0: Darauf reagierst du dann auch spontan?
2: Genau, also es sind mittlerweile sehr viele. Ich habe so eine Liste, die ich langsam abarbeite. aber ich muss sagen, ich bin gerade einfach froh, wie es läuft. Ich habe immer dauernd Content durch diese ganzen Challenges. Aha. Mal gewinne ich, mal verliere ich, aber zum Glück größtenteils gewinne.
0: Und vor allem behältst du dein Lächeln, wie ich gerade merke, auf deinen Lippen.
2: Das darf niemals vergehen.
0: Nie vergehen, ne? Köln ist deine Geburtsstadt, du hast nigerianische Wurzeln. Wie prägt dich das?
2: Also ich muss sagen, Köln schlägt immer in meinem Herzen. Ich habe auch letztens, als ich das erste Mal in Hamburg war, gesagt, wenn ich mich entscheiden müsste, würde ich mich immer für Köln entscheiden.
0: Oh.
2: Immer.
0: Weil du einfach hier...
2: Ja, also wirklich sowohl die Menschen als auch... Ich weiß auch gar nicht, warum so viele sagen, die Stadt ist nicht so schön.
0: Verstehe ich auch nicht. Bin in Duisburg groß geworden. Ey. Ich finde die auch schön.
2: Also ich finde wirklich, Köln ist schön.
0: Ja.
2: Muss ich sagen.
0: Genau, unterschreiben wir mal so. Und deine Nigerian Roots, spielen die irgendwie eine Rolle?
2: Ja, also ich fühle mich halt sehr ich fühle mich halt hier in Köln wohl, sag ich jetzt mal so, ne? Ich wohne halt hier mein Leben lang und habe nie den Bezug zu meinen Wurzeln verloren. Meine Mama und mein Papa sind beide Nigerianer und ich war auch einmal in Nigeria, war auch sehr schön und ich fühle mich halt auch dazugehörig, ne? Das sag ich mal jetzt so. Und lebe beide Nationen aus. Sowohl die deutsche als auch die nigerianische.
0: Ja, das ist halt auch typisch Deutschland, ne? Dass man einfach nigerianische Roots hat und eigentlich Kölner ist.
2: Und typisch Köln.
0: Typisch Köln vor allem, ja genau, stimmt. Wir wollen ja Köln feiern hier, wie wir beide gemerkt haben. Trotzdem, wenn man ein bisschen deine Kommentare sieht, sind leider ein paar rassistische Kommentare dabei. Wie gehst du damit um?
2: Also, ich bin ja ein typischer Gesellschaftsspiele-Fan ne? Und habe dann einfach angefangen... Ich mag halt Uno sehr gerne und habe dann so gesehen, weil ich will halt nie mein Lächeln verlieren und habe halt Spaß am Sport. Deshalb dachte ich mal, drehe ich das Ganze um und mache daraus irgendwas Sportliches und habe daraus dann einen Lauf gegen Rassismus gestartet.
0: Oh, cool.
2: Ja, damit die Leute halt abgeschreckt sind und das nicht machen. Ne? Also ich würde sagen, der Rassismus hält sich in Grenzen bei mir.
0: Das ist gut,
2: ich kenne natürlich andere Creator, die mit sehr vielen krassen Kommentaren auch zu kämpfen haben. Aber bei mir läuft zum Glück nicht so viel schief.
0: Du forderst die Leute heraus mit deinen Challenges. Ganz, ganz viele Bereiche im Sport. Guck mal gleich noch drauf. Hier in Cosmo. Destine Nabule ist da.

0: tiefen, schön gerollten Air von Doechii Anxiety in Cosmo. An eurem Montagnachmittag 15:24 ist es. Na, welche Challenge habt ihr heute schon so angenommen?
1: Es geht in die nächste Runde, meine Freunde. Der Menschenmotor wurde wieder herausgefordert. Merz sagt, ich schaffe es nicht, von Köln nach Kerpen zu laufen. Das ist eine Schlache. Wir gehen rein.
0: Dein Lachen ist auch voll der Mutmacher, finde ich. Destin Enabulele ist da. Du bist Sportinfluencer, nimmst viele Challenges an und dein Mindset stimmt auf jeden Fall bei dem Lachen. Ne? Immer positiv.
2: Immer positiv.
0: Und du hast vor allem mir erzählt, du bist nicht nur den Dom hochgelaufen, sondern danach hast du auch direkt eine Challenge angenommen an der Bushaltestelle.
2: Die kam wirklich spontan auf dem Nachhauseweg. Da hat mich ein Follower erkannt und mich angesprochen, ob er nicht einen Wettrennen gegen mich machen könnte. Und dann dachte ich mir, komm, die Challenge nehme ich an, ne?
0: Und das, obwohl du 500 Treppen den Dom hochgelaufen bist.
2: Exakt. Ich hatte noch ein bisschen shaky legs, aber musste mal.
0: Und wer hat gewonnen?
2: Natürlich ich.
0: Uiuiui, sehr gut.
2: Aber er war eine Maschine, muss man sagen. Ganz
0: siehst
2: knapp.
0: Du? Guck mal, so geht das dann auch bei dir. Challenges in real life und auf Social Media. Das Interessante bei dir, du hast Fußball aufgegeben, bist zum Boxen und zum Laufen gekommen. Warum?
2: Also zum Boxen bin ich gekommen, weil ich mir dachte, ich hab halt immer schon ein Mindset gehabt, dass ich ein sehr dickes Fell hatte. Dadurch, dass ich halt übergewichtig war früher und ein bisschen Mobbing und sowas mitbekommen habe, habe ich mir ein dickes Fell angeeignet. Mhm. Und dachte mir, okay, Kampfsport wäre da jetzt das Richtige für mich. Und habe dann da durchgestartet. Mhm. Irgendwann hat mein Trainer dann was in mir gesehen, als ich ein paar Sparrings gemacht habe gegen andere Vereine.
0: Aha.
2: Und hat dann gesagt, ey, ich will, dass du kämpfst.
0: Wow.
2: Und dann kam der erste Kampf und dann habe ich mich verliebt.
0: Und dann warst du voll drin im Boxen. Und
2: genau.
0: Dann bist du aber vor allem gelaufen. Warum das denn?
2: Das kam halt einfach ganz banal. Mein Trainer sagte, du musst zweimal die Woche laufen, um eine gute Kondi zu haben. Und
0: was Trainer so sagen.
2: Ja. Und der hat halt wirklich nur gesagt, sei unter 50 Minuten bei 10 Kilometer. Und für mich war es halt immer so ein Ego-Ding. Okay, was geht da noch? Was kann ich da noch so rausholen? Und dann kam halt irgendwann, da sagte mein Trainer zu mir, der beste Schüler von mir hat 10 Kilometer in 37 Minuten geschafft.
0: Oh, und da war die Challenge.
2: Da war direkt die Challenge da. Da
0: hast
2: wollte ich
0: gesagt,
2: das knacken.
0: Ich möchte schneller sein.
2: Ganz genau.
0: Und dann kam plötzlich die Idee daraus, so eine Social Media Challenge zu machen.
2: Ja, es war halt wirklich so ein Pilotprogramm, sage ich jetzt mal. Mhm. Ich habe halt bei meinen Freunden, ich habe halt gedacht, was kann so mein Ding werden, was ich halt nicht bei irgendjemandem abgucken kann, was so wirklich mein Format ist. Und dann habe ich halt bei meinen Freunden mal angefragt, ey, was hältst du davon, wenn ich gegen einen Bus laufe? Und die haben sich kaputt gelacht.
0: Ja, wie ich jetzt.
2: Und dann dachte ich mir, okay, wenn er sich kaputt lacht, komm, muss ich auf jeden Fall versuchen. Und dann ging das erste Video gut, das zweite Video mega durch die Ecke gegangen. So mit einem bekannten Bus hier in Köln, der 132er, aha, den kennt jeder.
0: Aha.
2: Und dachte ich mir, ja, mach ich weiter.
0: Da gucken wir, glaube ich, mal ein bisschen genauer drauf. Destin Enabulele ist da, Sportinfluencer in Cosmo.

0: ist es. Schönen Montagnachmittag. Wir warten auf die Öffis und nehmen vielleicht einen Bus, um von A nach B zu kommen. Er läuft direkt gegen die Öffis. Sportinfluencer Destin läuft zum Beispiel gegen die Kölner Buslinie 157 von Köln-Dünnwald nach Köln-Ostheim.
1: Wir fahren doch Ostheim, oder?
2: Ja, ja.
1: Wann planen Sie da ungefähr so einzutreffen?
2: Ich könnte mit einer Stunde rechnen.
1: Ich würde Sie gerne herausfordern. Ich laufe nach Ostheim und denke, ich bin schneller als Sie. Aber um das Ganze spannender zu machen, würde ich sagen, wenn ich schneller bin, hole ich mir den Zehner wieder ab. Wenn Sie schneller sind, dürfen Sie den behalten.
2: Ich hoffe, dass ich dich sehe, damit ich in einen Zehner gehe.
0: Ja, dann läuft er nämlich los. 10 Kilometer gegen den Bus. Und wer ist schneller, fragt ihr euch?
1: Was geht, Chef?
2: Du hast es geschafft.
1: Jetzt kriege ich den Zehner wieder.
3: So muss das.
1: Somit steht es 8:05,
3: meine Freunde. Ja,
1: ich hoffe, du hast deine Lektion gelernt. Unmöglich? KVB verliert erneut, menschlicher Motor gewinnt.
0: Du bist der menschliche Motor, Destin. Du hast gewonnen. Das ist einer deiner viralsten Videos, hast du gerade gesagt.
3: Genau.
0: War so ein bisschen auch der Einstieg in deine Influencer-Karriere quasi.
3: Exakt.
0: Und auf die Idee hat sich aber ein anderer Sportinfluencer, ein Kumpel, gebracht. Also jetzt auch so gegen Busse zu laufen und dann so richtig eine High-End-Challenge daraus zu machen.
3: Gegen Busse zu laufen, das war so eher von mir.
0: Von dir, genau.
3: Aber das mit dem Zehner, das kam von ihm. Das hat er bei einem anderen Creator in New York gesehen, der mit einem Fahrrad gegen Taxifahrer fährt. Und dann dachte ich mir, ja, dann übernehme ich das mal auf diese Challenge und mache damit halt einfach so ein einzigartiges Format.
0: Ja, das hast du gemacht. Mensch versus Bahn ist quasi dein einzigartiges Format und ich finde, das ist trifft auf jeden Fall einen Nerv. Das ist irgendwie schön simpel. Man kann mit dir lachen, man kann mit dir eben die Challenge fühlen.
3: Und mitfiebern.
0: Und du meintest auch, damit möglichst mehr Leute mitfiebern, hast du so ein Call on Action gemacht, weil du sagst, ey Leute, ich leide hier und ihr...
3: Genau, also es war mega kalt an dem Tag und ich dachte mir halt, ey Leute, ich fühle mich hier nicht wie in Köln, ich fühle mich wie in Sibirien, folgt mal rein, ich laufe hier durch Kälte. Und ja, dann ging das halt übertrieben durch die Decke. Ne?
0: Und dann so bling, bling, bling und 1000 Leute, die dir folgen. Wahnsinn. Wie hat Social Media dein Leben verändert?
3: Also wirklich mega krass, muss ich sagen. Also ich hätte niemals gedacht, dass überhaupt so viele Menschen mich auf der Straße irgendwie erkennen können und mich ansprechen würden. Aber es ist halt ein mega schönes Gefühl, halt auch, was für Nachrichten ich teilweise kriege, dass ich viele Menschen inspiriere, auch mit dem Sport anzufangen, mit dem Laufen anzufangen und mich einfach auch mit dem Sport assoziieren. Mhm. Und das freut mich halt mega, ne? Früher hatte ich ein Vorbild, das war Body Formus.
0: Aha, okay.
3: Das war halt so ein Comedian, auch ein Sportler.
0: Ah, okay.
3: Und jetzt merke ich halt, wie ich langsam so in diese Rolle gehe.
0: Jetzt bist du ein Vorbild.
3: Das finde ich halt krass.
0: Wow, wie
3: das
0: schön.
3: Wirklich,
0: und hast du noch irgendwie ein Ziel? Also du meinst gerade, deine Liste an Challenges wäre lang, die dir dann die ganzen Follower schicken, aber hast du noch so ein Ziel?
3: Mein Ziel ist ja, also das nächste Ziel ist ja der Last Soul Ultra.
0: Okay.
3: Den will ich auf jeden Fall gut abschneiden.
0: Aha.
3: Und halt so viele Menschen mit dem Sport erreichen wie möglich. Genau.
0: Und alle dann quasi auf jeden Fall anstecken und mitnehmen. Und erstmal followen wir dir einfach mal. Destin in der Bulele mit deinen Challenges gegen Bus, gegen Bahn und überhaupt mit ganz viel Bock auf Sport. Danke, dass du da warst.

0: Back on 74 in Cosmo. Gleich 10 vor 4 ist es. Na, seid ihr auch schon auf Öko umgestiegen?
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1: Die Schlagzeile.
2: Immer mehr Menschen steigen auf Ökostrom um, weil der oft nicht nur grüner ist, sondern auch günstiger.
1: Die Details.
2: Strom aus Erneuerbaren ist in Deutschland längst kein fancy Nischenprodukt mehr. Ökostrom also nicht mehr die Ausnahme, sondern der Normalfall. Das zeigen neue Zahlen der Vergleichsplattform Verivox. Dieses Jahr waren 81% der da abgeschlossenen Stromverträge für Ökostrom aus 100% erneuerbarer Energie. So viel wie noch nie.
1: Die Bedeutung.
2: Bei Kaufentscheidungen läuft es ja meistens so. Gutes Gewissen versus Kontostand. Also entweder nachhaltig und teuer oder günstig und dafür oft mit schlechten Bedingungen produziert. Beim Strom könnt ihr beides haben. Denn Ökostrom ist oft nicht nur die umweltfreundlichste, sondern auch die günstigste Option. Wenn ihr zum Beispiel zu dritt zusammen wohnt und von durchschnittlich teurem konventionellem Strom auf einen günstigen Ökostromtarif wechselt, könnt ihr im Jahr rund 400 Euro sparen. Vergleichsweise teuer ist der Strom übrigens in Berlin. Etwas günstiger in NRW und deutschlandweit am wenigsten zahlt man für Strom in Bremen.
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1: Um 16 Uhr, ich bin Benjamin Paris. Russland hat in der Nacht wieder massiv die Ukraine mit Drohnen angegriffen. Dabei wurde auch ein berühmtes Kloster in der Hauptstadt Kiew beschädigt. Das gehört zum Weltkulturerbe. Cosmo-Reporter Vasili Golod berichtet über die Angriffe.
2: Es war eine der mit Abstand schrecklichsten Nächte, die auch ich in meiner Zeit in der Ukraine hier erlebt habe. 5 Zivilisten allein in der Hauptstadt Kiew getötet und eben das Höhlenkloster, das mittelalterliche Höhlenkloster, einer der wichtigsten Orte für die Orthodoxie, für die christliche Orthodoxie ist. Und insofern ist die Wut hier extrem groß auf den Aggressor Russland, auf diese Zerstörungsgewalt, auf die Rücksichtslosigkeit.
1: Die EU spricht seit heute mit der Ukraine und Moldau über einen möglichen Beitritt. Dabei geht es erstmal darum zu klären, was die beiden Länder noch verändern müssen, um wirklich Teil der EU zu werden. Zum Beispiel müssen ihre Rechtssysteme zu EU-Standards passen. Das Verfahren wird möglich, weil Ungarn die Verhandlungen nicht mehr blockiert. Dort gibt es eine neue Regierung. Die USA und der Iran haben bestätigt, dass es einen Deal geben soll, um den Krieg zu beenden. Laut US-Präsident Trump soll am Freitag unterschrieben werden. Was alles in der Vereinbarung steht, ist noch unklar. Unter anderem Bundesaußenminister Wadephul will deshalb erstmal abwarten, ob die Einigung kommt und wie sie tatsächlich aussieht. Dann geht es nochmal um die gefährliche Krankheit Ebola. Gesundheitsbehörden im Kongo in Afrika sagen, dass sich dort weitere Menschen angesteckt haben. Mittlerweile wurden mehr als 780 Fälle gemeldet. Mehr als 180 Menschen sind gestorben. Ein Problem ist weiterhin, die Kontakte von Infizierten nachzuverfolgen und zu beobachten. In Brandenburg gibt es zurzeit mindestens 5 Elche. Das ist laut Wildtierexperten ein neuer Rekord. Die meisten Tiere stammen aus einer großen Population im Nordosten von Polen. Sie schwimmen von da durch den Fluss Oder und kommen so nach Brandenburg. Auch in anderen ostdeutschen Ländern und in Bayern kommen schon Elche vor. Und das Wetter, das hat in NRW teilweise noch Sonne dabei, vor allem in Westfalen aber auch einzelne Schauer. In Bremen dichte Wolken und einzelne Schauer und in Berlin größtenteils trocken mit etwas Sonne. Der Tag morgen beginnt in NRW mit Schauern. Erst gegen Nachmittag gibt's etwas Sonne, in Bremen ab und zu Sonne und in Berlin morgen oft sonnig mit wenigen Wolken. Dazu in Bremen 19 Grad, in Berlin 20 und in Neuss morgen 25 Grad.
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3: Habt ihr das gehört? 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

0: Katrin und Paco Amoroso nehmen nochmal auf die Schippe, wie schnell wir uns plötzlich von irgendwelchen Sachen sagen, ach, brauchen wir nicht mehr. No me sirve más in Cosmo, 16.10 Uhr ist es. Wir sind frisch verliebt in ein neues Album, kommt vom französischen Superstar Aya Nakamura, hat mal eben so das Stade de France ausverkauft mit 100.000 Leuten, feiert sie direkt mit einer Sonderedition von ihrem Album Destiné mit 8 neuen Songs und die sind drauf auf Destiné Suprématie, die Vorherrschaft des Schicksals übersetzt oder eben die Vorherrschaft von Destiné. Wir sind auf jeden Fall voll Fan. Unser Album der Woche, Adrian Novak, hat sich mal die ganze Geschichte von Aya Nakamura vorgenommen.
1: Aya Nakamura ist in Frankreich ein Superstar. Millionenfach gestreamt, mit Live-Auftritten bei der Eröffnungsfeier von Olympia in Paris oder im Stade de France. Geboren wurde sie 1995 in Mali. Doch schon als Kind zog Aya mit ihrer Familie nach Frankreich. Ihre erste Inspiration war ihre Mutter. Die war nämlich eine Griotte, eine singende Geschichtenerzählerin.
2: Ich habe schon immer gesungen, auch wenn ich alleine war. Meine Mutter hat auch zu Hause gesungen. Man könnte sagen, dass dank ihr diese Veranlagung in mir ist. Aber meine Mutter hat mich nicht beeinflusst und mir gesagt, Aya werde Sängerin. Für mich war meine Mutter eine Superheldin.
1: Und Aya will selbst eine werden. Eine Figur in der Superheldenserie Heroes inspirierte Aya zu ihrem japanischen Künstlernamen Nakamura. Auf ihrem Album Destiné Supremacy erzählt Aya Nakamura hauptsächlich Liebesgeschichten. Vom großen Glück der neuen Liebe bis zum Beziehungsstress. Aber ein Song richtet sich an all ihre Kritiker. Je m'en fous des gens maintenant, je fais ce que je veux. Je sais qui je suis, donc moi je fais ce que je veux. Die Leute sind mir egal, jetzt mache ich, was ich will, singt Aya Nakamura auf Anästhesie. Das Lied wirkt wie eine Reaktion auf die rassistischen Kommentare nach ihrem Auftritt bei Olympia.
2: Die Kritik hat mich berührt, als ich gemerkt habe, dass sie sich gegen meine Familie richtet. Das war krass. Aber erst als ich gesehen habe, wie viele Artists mich daraufhin unterstützt haben, habe ich gemerkt, was für eine Welle diese Kritik geschlagen hat. Sie war weltweit ein Thema. Und man muss auch sagen, ich wurde nur so hart kritisiert, weil ich die Erste mit meinem Background bin, die so etwas geschafft hat.
1: Als Aya Nakamura im Mai im Stade de France gespielt hat, sieht das Publikum auf einer Leinwand, wie ein rassistisches Plakat verbrennt. Ein starkes Statement in bewegten Zeiten. Aya Nakamura zeigt mit dem selbstbewussten Destiné Supremacy, dass sie die Königin der französischen Musikszene ist.
2: Ich mache seit fast 10 Jahren Musik. Das gibt mir ein gutes Gefühl, spendet mir Sicherheit und Trost. Ich habe viel Kritik einstecken müssen, aber ich bin immer noch da. Man muss immer das Positive sehen. Ich habe immer schon die wenigen Menschen wahrgenommen, die mich ermutigt haben und ich danke ihnen. Ermutigung ist gut, man muss aber auch selbstbewusst sein. Und genau da fängt das Glück an.
0: Das merken wir uns. Man muss aber auch selbstbewusst sein. Dann fängt das Glück an. Aya Nakamura, Superstar aus Frankreich. Ihr Album ist unser Album der Woche. Destiné Supremacy heißt es. Hier ist ein Song daraus für euch jetzt in Cosmo. Effrayé.

0: busy an eurem Montagnachmittag. Falls ihr schlapp macht, nur noch ein bisschen, dann ist auch Feierabend. 20 nach 4 ist es. Wir sind mittendrin in der WM. Ein Tor, so viele Emotionen. Und zwar als das eine Tor von Curaçao gegen Deutschland gefallen ist. Curaçao ist ja WM-Neuling. Curaçao ist ja die kleine Insel in der Karibik und hat jetzt zum allerersten Mal bei einer WM überhaupt mitgespielt. Für die knapp 160.000 Judicurso, so nennen sie sich selbst, auf Curaçao, ist die WM-Teilnahme echt eine große Sache. Deswegen hat Cosmo-Reporter Gianluca Delbach mal eine von ihnen in Berlin beim Spiel begleitet.
1: Mein Name ist Gianni Webster. Ich komme aus Curaçao und ich wohne seit vielen Jahren in Berlin. Und heute sind wir hier und gucken die Match Curaçao gegen Deutschland. Also für mich und für uns alle aus Curaçao bedeutet es sehr viel, dass wir so das erste Mal an der WM teilnehmen können. Wir sind so stolz auf die Jungs, aber auch auf die Insel, auf Curaçao, ganz Curaçao. Wir sind Party Island. Wir lieben Musik, wir lieben Feiern. Wir haben zum Beispiel auch mit WM, dieses Mal haben wir auch unsere eigenen Lieder. Der Song erzählt auch das Gesicht von klein aus, wie so gekämpft haben von selber. Und dann sagt er so, Mama, guck mal, wie weit wir es geschafft haben. Das ist für uns das Größte, was wir machen können. Unsere Mutter so stolz machen. Und Curaçao ist dann unsere Mutter. Und wir sind alle so Kind von Curaçao. Wir lieben gutes Essen und ich würde sagen, Judicurso, also Leute aus Curaçao sind sehr warm und freundlich und wir sind immer so, oh, jeder ist willkommen.
2: Curaçao wird anstoßen in dieser ersten Hälfte. Matcher, wird's Matcher. Das war Tor! 1-0, 6. Minute.
1: Oh, aber ist okay. Ist nur der Start, nur 6 Minuten. Also, wir gucken noch.
2: Cadilla. Und der Langschuss und der Ausgleich! Polinezia! 1-0!
3: It's so crazy! Ich weiß nicht, it's so crazy! Ich kann nicht sagen, I'm crying!
1: Ich habe noch nie so mitgefühlt. Noch nie so. Oh my gosh!
2: Tja! Und jetzt gibt's Elfmeter. Havertz schiebt in den Zick. 3-1.
1: Ein Tor ist sehr gut. Und sie machen das sehr gut, die Jungs. Oder? Ja. Und es freut mich für die zweite Halbzeit.
2: Jetzt gibt's noch eine richtige Reise. Havertz 7-1.
1: Ich bin happy. Sehr gutes Gefühl. Stolz. Wirklich so ganz Curaçao ist mit die Jungs da so. Und das ist ja, deswegen so sehr emotional.
0: Oh, sehr emotional. Werden Sie sich auch bei dem nächsten Spiel, Amigos y Amigas, auch wenn es gegen Deutschland nicht geklappt hat, das nächste Mal spielt Curaçao gegen Ecuador am Sonntag. Wir drücken die Daumen. So oder so wird jemand Goal schreiben. 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

0: Hallo Timo.
1: Hallo.
0: Hallo, du bist sehr busy, habe ich gehört. Und bist an einem Montag schon direkt unterwegs in der Welt. Was hast du denn zu tun?
1: Ja.
0: Hallo?
1: Genau, mega cool. Ich bin hier in Schöneberg.
0: Aha.
1: Dachte, ich ruf mal an und hat irgendwie geklappt. Freue mich mega.
0: Ja, geil, genau. Du bist durchgekommen und hast viel zu tun, habe ich gehört.
1: Ja, genau. Also ich bin gerade auf dem Weg nach Hause von der Arbeit und ja.
0: Du klingst,
1: aber hat geklappt.
0: Hat geklappt, siehst du? Guck mal, hat sich quasi dein Feierabend schon gelohnt, hör mal. Ich habe auch gehört, du hörst irgendwie alles querbeet. Also eigentlich gefällt dir so jeder Sound. Oder gibt es so Favorites?
1: Ja, nö, ehrlich gesagt nicht. Also es gibt ja so unterschiedliche Musikhörer und ich bin eher so ein sozialer Musikhörer. Das heißt, ich höre so eine Musik mit Menschen.
0: Ah.
1: Das heißt, je nachdem, welchen Erinnerungsschatz ich gerade aufrufen möchte, höre ich diese Musik. Genau.
0: Oh, und welchen Erinnerungsschatz rufst du bei Westafrika auf? Weil das sind ja vor allem die Sounds, die da laufen werden.
1: Ja, total. Halt gewisse Freunde. Aber da kommt natürlich auch sowas. Also ich komme selber aus der Region, also ich habe Wurzeln aus der Region und da fühle ich mich natürlich auch sehr verbunden mit mir.
0: Ja, natürlich. Genau. Wo denn in Westafrika? Welche Region?
1: Ghana.
0: Ah, Ghana, oh schön.
1: Ja,
0: ach, cool. Ey, da wirst du einige Acts wahrscheinlich
1: sehr
0: gerne wiedersehen und hören und überhaupt dann mitmachen. Sehr cool. Dann wünsche ich dir ganz, ganz viel Emotion und ganz, ganz viel Wiederentdecken aus deiner Region in Berlin.
1: Dankeschön.
0: Ja. Ende Juni, 27. und 28.06. Timo, Dankeschön, viel Spaß.
1: Danke.
0: Ciao. Ja.

Atletico in Cosmo. Viertel vor fünf ist es. Ganz schön viel Jubel gestern, oder? Bei 7 Toren beim ersten Spiel der deutschen Elf gegen Curaçao. 7:1. Ein richtiges Torfestival. Besonders feiert die kurdische Community und zwar einen Tanz nach dem Spiel gestern. Und zwar von Dennis Undaf, der ja selbst eins der Tore geschossen hat. Sein erstes WM-Spiel. Und dann hat er da so, wir haben es alle gesehen, seine Hände hinter dem Rücken verschränkt, den Oberkörper nach vorne gebeugt und getanzt. Ein kurdischer Volkstanz. Denn Dennis Undaf hat kurdisch-jesidische Roots. Besonders rührend war es für viele Kurdinnen und Jesidinnen in Deutschland, als dann noch Toni Rüdiger dazugekommen ist und einfach mitgetanzt hat. Die Community feiert zum Beispiel auch Journalistin Düzin Tekkal. Die schreibt auf Instagram, darin liegen Respekt, Wertschätzung und gelebter Zusammenhalt. Genau das sind die Gesten, die zeigen, wie vielfältig und stark unsere Gesellschaft sein kann. Freuen wir uns natürlich auch drauf in Cosmo.

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1: Um 17 Uhr, ich bin Benjamin Paris. Wir schauen zuerst auf die Ukraine. Die ist in der Nacht wieder massiv von Russland angegriffen worden. Mindestens 11 Menschen wurden laut dem ukrainischen Präsidenten Selenskyj im ganzen Land getötet, mehr als 50 verletzt. Mehr zu den Angriffen von Linus Busch.
2: Getroffen wurde nach ukrainischen Angaben auch ein berühmtes Kloster in Kiew. Es ist eines der wichtigsten Bauwerke für Christen in Osteuropa. Die Kathedrale des Klosters wurde im Zweiten Weltkrieg zerstört und erst vor gut 25 Jahren wieder neu aufgebaut. Russland bestreitet den Angriff auf das Kloster. In den letzten Wochen hatte es eigentlich Anzeichen dafür gegeben, dass die Ukraine und Russland bald wieder über einen Frieden verhandeln könnten. Selenskyj hatte Russlands Präsident Putin in einem Brief ein Treffen auf neutralem Boden vorgeschlagen. Putin sagt, dass Selenskyj in die russische Hauptstadt Moskau kommen soll.
1: In Frankreich geht ein Treffen der führenden Industriestaaten los. Top-Thema beim G7-Gipfel ist der Iran-Krieg. Die Teilnehmer wollen wissen, was US-Präsident Trump und der Iran genau vereinbart haben für ein komplettes Ende der Kämpfe. Es geht auch um die wichtige meeresenge Straße von Hormus und wann die Schiffe wieder fahren können. Europa will mit einer Militärmission helfen. Bildung hängt in Deutschland immer noch stark von der sozialen Herkunft ab. Das steht im aktuellen nationalen Bildungsbericht, der alle 2 Jahre rauskommt. Für die Erfolgschancen der Schüler ist es wichtig, wie viel ihre Eltern verdienen, wo sie herkommen und was für einen Abschluss sie gemacht haben. Besonders schwer haben es demnach vor allem Alleinerziehende oder Menschen mit Migrationshintergrund. Immer wieder wird darüber spekuliert, wie viel Lehrerinnen und Lehrer tatsächlich arbeiten. In Bremen wird die Arbeitszeit bald genau erfasst. Dazu sollen die Lehrkräfte eintragen, wie viel sie am Nachmittag für Konferenzen, Unterrichtsplanung und Elterngespräche im Einsatz waren. Arbeitgeber sind gesetzlich verpflichtet, die Arbeitszeit zu erfassen. Bremen ist das erste Bundesland, das das jetzt auch für Lehrer umsetzt. Die deutsche Nationalmannschaft hat gestern ihren Fußball-WM-Auftakt gemeistert. 7:1 stand es am Ende gegen Curaçao und Millionen Menschen waren hier vor dem Fernseher live dabei. Allein 23 Millionen bei der ARD, das ist ein Marktanteil von 70%. Dazu kommen noch alle, die bei Magenta oder beim Public Viewing zugeschaut haben. Und das Wetter, das hat in NRW teilweise Sonne dabei, vor allem in Westfalen, aber auch einzelne Schauer. In Bremen gibt's gerade dichte Wolken und einzelne Schauer und in Berlin größtenteils sonnig und trocken. Der Tag morgen bringt dann in NRW wieder Schauer, erst gegen Nachmittag etwas Sonne. In Bremen kann mal die Sonne rauskommen und in Berlin ist es morgen oft sonnig mit nur wenigen Wolken. Dazu gibt's in Bremen 19 Grad, in Berlin 20 und in Neuss in NRW morgen 25 Grad.
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3: Schönen guten Tag, ciao raga. Dinge, an die ihr am Montagnachmittag noch mit einem fetten Lächeln im Gesicht denkt. Cosmo Festival ist da definitiv drunter. Diesen Samstag ja am Dortmund. Sie ist zum Beispiel auch geflasht.
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3: Ganz viel Liebe beim Cosmo Festival von der Mainstage bis zum Club. Ekstase pur, auch bei Rap Naturgewalt Tracy Dissa, als sie auf die Bühne gegangen ist.

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0: Bob Marley und seinem Exodus im Kosmos. 17.13 Uhr, es ist Viertel nach fünf gleich. Streaming-Flat, Mobilfunk-Flat, Spiele-Flat, Sport-Flat, warum nicht auch eine Kultur-Flat? Das schwedische Unternehmen Abundo verspricht eine Kultur-Flat-Rate für 29 Euro im Monat. Kultur all you can eat quasi. Nach Berlin und Hamburg, jetzt auch neu in Köln. Kosmo-Reporterin Luisa Meng ist da. Du hast das für uns mal ausgetestet für Köln. Mhm. Erklär nochmal kurz, wie funktioniert das?
1: Also erstmal wie bei anderen Abos auch, zahlst du einen monatlichen Beitrag. 29 Euro sind das für eine Single-Karte und 55 Euro, wenn du noch eine Plus-1 mitnehmen willst. Mhm. Dann kannst du dir eine App downloaden und hast dann eine Übersicht mit Veranstaltungen, wo du dir dann jeweils quasi so einen Slot buchen kannst. Ich habe dazu mit Dominik gesprochen, er koordiniert das Angebot bei Abundo und hat mir das so erklärt.
2: Das heißt, du kannst sagen, ich habe Donnerstagabend ein Date oder wollte was mit meinen Freunden machen, ich gucke rein, was bei Abundo geht und dann gehst du einfach auf eine Comedy-Veranstaltung oder ins Kino oder vielleicht ins Theater.
1: Ja, das Ticket kannst du auch monatlich kündigen, also keine versteckten Kosten, sag ich mal. Und ja, wenn du das Abo hast, dann kannst du sowohl in Köln als auch in Berlin und Hamburg das nutzen.
0: Okay, klingt ja erstmal nicht schlecht. Was ist dein erstes Fazit?
1: Ich habe es jetzt seit 3 Wochen mal für Köln getestet und ich habe es sehr intensiv genutzt. Okay. Also ich war wirklich fast jeden Tag woanders.
0: Wow.
1: Und was ich echt cool finde, ist, dass man neue Locations und Veranstaltungen kennenlernt, die man vielleicht sonst nie entdeckt hätte. Ich war zum Beispiel einmal in einem Comedy-Club und einmal in einem kleinen Programmkino und beides kannte ich tatsächlich vorher noch nicht.
0: Aha.
1: Im Kino habe ich dann Lina aus Mülheim getroffen. Sie ist neu nach Köln gezogen und testet das Abo auch gerade.
3: So eine Lesung habe ich noch nie besucht. So ein kleines Kino habe ich auch noch nie besucht. Aber das habe ich wirklich gefeiert. Ich war jetzt alleine im Kino. Es war schon schön. Doch.
0: Allein im Kino.
1: Ja, auch das, ne, mal zum ersten Mal machen vielleicht.
0: Warum nicht, ne?
1: Und wenn man das so gegenrechnet, dann hat man für die 29 Euro, ja, die hat man auf jeden Fall schnell wieder raus.
0: Okay, Nachteile gibt's die auch?
1: Die gibt's auch. Zumindest für Köln ist das Angebot an Veranstaltungen aktuell noch nicht so groß. Lina weiß zum Beispiel deshalb auch noch nicht, ob sie ihr Abo verlängern wird.
3: Weil ich habe jetzt vor dem Kinobesuch schon 2 Wochen geschaut. Da ist jetzt seit 2 Wochen nichts dabei, wo ich dachte, ich könnte mich dafür entscheiden.
1: Dominik von Abundo, der hat mir zwar gesagt, dass Köln gerade neu ist und deshalb, ne, nach und nach mehr kommen wird in Hamburg, okay, und Berlin. Da ist das Angebot auf jeden Fall gerade wesentlich größer. Dazu habe ich dann mit Levke gesprochen. Sie lebt in Berlin, kennt das Abundo-Modell und hat mir noch einen anderen Grund genannt, warum das für sie trotzdem nicht in Frage kommt.
4: Weil ich irgendwie nicht möchte, dass meine Auswahl, wo ich hingehe, zur Kultur so eine Vorauswahl hat. Ich finde gerade in Berlin ist so schön, dass es so eine diverse und vielfältige Kulturszene gibt und dass es wirklich auch viele ganz kleine Veranstaltungen gibt. Und meine Angst wäre, dass die bei so einem Anbieter gar nicht mit aufgenommen werden. Und das möchte ich gerade bei Kultur eigentlich gar nicht, dass ich halt nicht so einen Vorfilter quasi habe durch einen Anbieter.
1: Ja, ich meine, wenn man dieses Abo hat, dann geht man wahrscheinlich auch eher zu den Veranstaltungen, die man halt buchen kann, wenn du halt dafür zahlst und dann eher wahrscheinlich weniger woanders hin.
0: Ja, klar. Kultur-Flatrate für 29 Euro im Monat gibt's vom Anbieter Abundo jetzt nach Berlin, auch in Köln. Wie sich das Ticket überhaupt so günstig anbieten lässt, das gucken wir uns gleich an.
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0: Der Song 537 Kuba, das ist nämlich die Vorwahl von Kuba. Ihr hört Cosmo, wunderschönen Montagnachmittag zusammen. Wie wär's mit einem leckeren All-You-Can-Eat-Buffet? Und zwar zum ganz viel Kulturschlemmen. Das verspricht das Kulturabo von Abundo. Nach Berlin-Hamburg ist jetzt auch Köln, hat jetzt auch das Modell. Cosmo-Reporterin Lisa Meng, du hast es für uns getestet. Luisa, 29 Euro, 2 Kinobesuche mit Popcorn. Wenn ich das jetzt hochrechne, bist du auch schnell bei 29 Euro. Das Modell jetzt klingt auch super günstig. Wie können die das finanzieren?
1: Also das Modell funktioniert so, dass Abundo von den Veranstaltern ungenutzte Kapazitäten, also so leere Plätze oder sowas, ne, die halt übrig bleiben, vermutlich zu einem relativ günstigen Preis abkauft. Die Veranstalter bekommen darüber hinaus, also neben diesem, sag ich mal, günstigen Preis, den sie dafür bekommen, auch noch Promo für ihren Laden. Marcel ist Betreiber von einer Stand-Up-Comedy-Reihe in Köln, die bei dem Abundo-Modell mitmachen. Und er hat mir auch gesagt, dass er das Modell bis jetzt ganz cool findet, auch wenn er für die Tickets dann nicht den vollen Preis bekommt.
2: Wenn ich ein Ticket auf Abundo anbiete, dann kriege ich dann natürlich nicht die 21,99 Euro raus, sondern nur einen Bruchteil davon, weil es ja ein Platz wäre, der ansonsten leer gewesen wäre. Aber es ist natürlich besser, einen vollen Laden zu haben, dass die Stimmung geiler oder als wenn ein Haufen freie Stühle rumsteht.
1: Klingt erstmal nach einer Win-Win-Situation für alle. Problem ist aber, wie wir das vorhin schon von Levka aus Berlin gehört haben, dass der Anbieter, also Abundo, entscheidet, welche Veranstaltungen eben reinkommen in dieses Abo-Modell und welche nicht. Mhm. Ja, und das kann perspektivisch gesehen halt zum Problem für die Kulturszene werden. Das sagt zumindest Jutta von der Freien Kulturszene in Köln. Auch wenn sie natürlich versteht, dass das kurzfristig für die Veranstalter geil ist. Sie sagt aber eben auch:
3: Aber wenn man, finde ich, das als großes Ganzes betrachtet, ist das keine Lösung. Also ich würde das gerne mal mit dem Urban Sports vergleichen, weil mittlerweile so ist, wenn man nicht mitmacht bei Urban Sports, man auch echt Probleme bekommt in Form von, dass man nicht mehr konkurrenzfähig ist. Und wenn man so groß ist wie Urban Sports, bestimmt man dann auch irgendwann mal die Preise. Und sowas kann natürlich strukturell mit Abundo auch vonstatten gehen. Das kann nicht die Lösung für eine Kulturszene sein.
1: Sagt sie, ne, ihre Befürchtung, dass Kulturveranstaltungen so ein bisschen verramscht werden, so wer bietet weniger, wie auf dem Bazar, und Kultur dann zu Dumpingpreisen konsumiert werden. Ja, und wenn das passiert, das fände auch Veranstalter Marcel da nicht so geil.
2: Die Dystopie wäre tatsächlich, dass da dann alle dabei sein müssen und dass dann allgemein insgesamt weniger Geld für Kultur ausgegeben wird.
1: Zumindest aktuell ist das aber noch nicht absehbar und in Köln ist das Modell ja auch gerade erst angelaufen.
0: Ja, für 29 Euro im Monat und dafür zum Beispiel jeden Tag ins Kino, Kabarett oder eben andere Kulturveranstaltungen. Das klingt ja erstmal ziemlich cool. Das verspricht nämlich das Abundo-Modell des schwedischen Anbieters Abundo, also das Abo-Modell. Gucken wir mal, wie es wird.

0: Ein großer Maestro entdeckt die anderen nächsten Größen. Stromae und Pomme, Meilleur Ennemi in Cosmo. 17:33 ist es. Bon après-midi.
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0: Na, wo kriegt ihr den besten Börek und den besten Shevapchichi? Ja, in Bosnien. Und zwar, ist bekannt dafür, dass das ziemlich, ziemlich wichtig ist. Costa ist diese Woche bosnisch unterwegs und ja, hat das aufgetischt bekommen.
2: So viel Knoblauch gibt's nicht. Das ist vielleicht eine der Balkan-Maximen schlechthin. Und wenn man hier bei dir sich umschaut, dann ist der Knoblauch schwer zu übersehen. Ist der aus Bosnien?
3: Aber natürlich. Erstmal habe ich schon Angst, weil meine Ration langsam zu Ende geht. Normalerweise habe ich diese ganz langen, wie heißen die eigentlich? Wiener? So, weißt du? Zöpfe. Wie heißen die? Zöpfe, genau, danke. Bringe ich mir immer von Bosnien vom Markt mit. Die Frauen kennen mich ja, glaube ich, auch immer, weil ich dann, die wissen, ich nehme immer so 2-3 Stück, je nachdem, ob ich mit dem Auto oder mit dem Flugzeug zurückkomme.
2: Ich bin sehr überrascht, dass du eine Speise gemacht hast, natürlich mit Knoblauch. Und das sieht jetzt nach einem Kuchen aus. Was ist das?
3: Klokuša ist das. Und das ist natürlich kein Kuchen, das ist was Deftiges. Das Entscheidende ist dieser Dip, dass es so nicht zu flüssig ist, aber auch nicht zu zäh. Dass man dann so schön, und dann kommst du so klein geschnittener oder klein gepresster Knoblauch rein. Und dann machst du das immer auf diese Schichten von dem Teig. Auf jede Schicht machst du so den Dip drauf.
2: Das ist jetzt nicht wirklich aufgebacken, oder?
3: Bei mir in der Familie wird es so gemacht, dass wir das in der Pfanne machen. Wir braten dann so ein bisschen dickere Crepes. Dann kommt der Dip drauf und dann die nächste Schicht. Und wenn es dann länger dauert, mache ich das manchmal ganz kurz noch.

0: nochmal, also oben ist so geschmolzene Butter und dann mache ich das ganz kurz einmal nochmal in den Ofen zum Warmmachen.
1: Den Knoblauch schmeckt man ja so oder so, aber was schmeckst du nochmal raus?
0: Kindheitserinnerungen, Jugenderinnerungen, wie gesagt, die Zeit, wo ich bei meiner Oma manchmal übernachtet habe und mein Onkel nachts aus der Disco kam und uns dann irgendwie um, was weiß ich, 1 Uhr morgens noch irgendwie Kluckuscher gemacht hat. Und wie gesagt, auch meine eigene Jugend, das habe ich dann auch selber gemacht, wenn ich um 4 Uhr morgens aus der Disco kam, habe ich mir auch mal Kluckuscher gemacht. Und das ist so ein Gericht, wie gesagt, was ich überall machen kann, wo ich auch nie zu faul bin, das zu machen. Also wie gesagt, wenn du jetzt um 3 Uhr nachts bei mir an der Tür klopfst und sagst, ey Aida, ich hätte Bock auf Kluckuscher, sage ich, bin ich dabei, Costa, mach ich.
2: Aida, I feel you. Roots in Boston, unsere Gourmet-Heldin diese Woche.
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0: Die einen fahren langsam runter, die anderen nehmen Challenges an.
1: Es geht in die nächste Runde, meine Freunde. Der Menschenmotor wurde wieder herausgefordert. Merz sagt, ich schaffe es nicht, von Köln nach Kerpen zu laufen. Das ist eine Schlache. Wir gehen rein.
0: 27 Kilometer sind das. Sein Lachen ist auch ein Mutmacher, finde ich. Destine Nabulele war vorhin bei mir im Studio. Sein Mindset stimmt auf jeden Fall beim Lachen, ne? Immer positiv.
2: Positiv.
0: Und du hast vor allem mir erzählt, du bist nicht nur den Dom hochgelaufen, sondern danach hast du auch direkt eine Challenge angenommen an der Bushaltestelle.
2: Die kam wirklich spontan auf dem Nachhauseweg. Da hat mich ein Follower erkannt und mich angesprochen, ob er nicht einen Wettrennen gegen mich machen könnte. Und dann dachte ich mir, komm, die Challenge nehme ich an, ne?
0: Und das, obwohl du 500 Treppen den Dom hochgelaufen bist.
2: Exakt. Ich hatte noch ein bisschen shaky legs, aber musste mal.
0: Und wer hat gewonnen?
2: Natürlich ich.
0: Ui, sehr gut.
2: Aber er war eine Maschine, muss man sagen. Ganz
0: siehst
2: knapp.
0: Du? Guck mal, so geht das dann auch bei dir. Challenges in real life und auf Social Media. Das Interessante bei dir, du hast Fußball aufgegeben, bist zum Boxen und zum Laufen gekommen. Warum?
2: Also zum Boxen bin ich gekommen, weil ich mir dachte, ich kann halt immer, ich hab halt immer schon ein Mindset gehabt, dass ich ein sehr dickes Fell hatte. Dadurch, dass ich halt übergewichtig war früher, ein bisschen Mobbing und sowas mitbekommen habe, habe ich mir ein dickes Fell angeeignet und dachte mir, okay, Kampfsport wäre da jetzt das Richtige für mich und habe dann da durchgestartet. Irgendwann hat mein Trainer dann was in mir gesehen, als ich ein paar Sparrings gemacht habe gegen andere Vereine und hat dann gesagt, ey, ich will, dass du kämpfst.
0: Wow.
2: Und dann kam der erste Kampf und dann habe ich mich verliebt.
0: Und dann warst du voll drin im Boxen. Und genau. Dann bist du aber vor allem gelaufen. Warum das denn?
2: Das kam halt einfach ganz banal. Mein Trainer sagte, du musst zweimal die Woche laufen, um eine gute Kondi zu haben. Und
0: was Trainer so sagen.
2: Ja. Und der hat halt wirklich nur gesagt, sei unter 50 Minuten bei 10 Kilometer. Und für mich war es halt immer so ein Ego-Ding. Okay, was geht da noch? Was kann ich da noch so rausholen? Und dann kam halt irgendwann... Da sagte mein Trainer zu mir, der beste Schüler von mir hat 10 Kilometer in 37 Minuten geschafft.
0: Und da war die Challenge.
2: Da war direkt die Challenge da. Da wollte ich das knacken.
0: Ich möchte schneller sein.
2: Ganz genau.
0: Und dann kam plötzlich die Idee daraus, so eine Social Media Challenge zu machen.
2: Ja, es war halt wirklich so ein Pilotprogramm, sage ich jetzt mal. Ich habe halt bei meinen Freunden, ich habe halt gedacht, was kann so mein Ding werden? Was ich halt nicht bei irgendjemandem abgucken kann, was so wirklich mein Format ist. Und dann habe ich halt bei meinem Freund mal angefragt, ey, was hältst du davon, wenn ich gegen ihren Bus laufe? Und die haben sich kaputt gelacht.
0: Ja, wie ich jetzt.
2: Und dann dachte ich mir, okay, wenn er sich kaputt lacht, komm, muss ich auf jeden Fall versuchen. Und dann ging das erste Video gut, das zweite Video mega durch die Ecke gegangen. So mit einem bekannten Bus hier in Köln, der 132er, den kennt jeder. Und dachte ich mir, ja, mach ich weiter.
0: Ja, und auf Social Media macht er ganz viel weiter mit seinen Challenges. Läuft er schneller als Bus und Bahn. Destine Enabulele im Cosmo-Interview.
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1: Um 18 Uhr, ich bin Benjamin Paris. In der Nacht wird bei der Fußball-WM in den USA ein Spiel angepfiffen, das vorher für viel Aufregung gesorgt hat. Der Iran spielt gegen Neuseeland. Der Iran ist also zu Gast in einem Land, von dem er in den letzten Wochen angegriffen wurde. Mehr von Linus Busch.
2: Die schlechten Beziehungen der beiden Länder waren in den letzten Wochen oft Thema. Einige aus dem Begleitteam haben kein Visum für die USA bekommen. Deshalb musste der Iran sein Quartier nach Mexiko verlegen. Die Mannschaft darf nur für die Spiele in die USA reisen. Das erste ist in Los Angeles in Kalifornien. Da leben viele Iranerinnen und Iraner, die vor dem Regime geflohen sind. Einige von ihnen wollen die Nationalmannschaft unterstützen. Andere finden, dass das Team ein Symbol des Regimes ist. Rund um das Stadion sind Demonstrationen angemeldet. Es gibt auch Ankündigungen, im Stadion Flaggen gegen das Regime zu zeigen. Die iranische Regierung hat damit gedroht, das Spiel abbrechen zu lassen, wenn es Proteste gibt.
1: Russland hat die Ukraine wieder massiv angegriffen. Mindestens 11 Menschen wurden laut dem ukrainischen Präsidenten Selenskyj getötet, mehr als 50 verletzt. Getroffen wurde in der Nacht auch ein berühmtes Kloster in der Hauptstadt Kiew, eines der wichtigsten Bauwerke für Christen in Osteuropa, sagt Selenskyj.
3: Das ist zweifellos ein Angriff auf unsere Geschichte. Wir werden zweifellos alles wiederherstellen. Wir werden zweifellos alles verteidigen.
1: Auch auf die Stadt Kharkiv gab es Angriffe mit Toten und Verletzten. Die USA und der Iran haben bestätigt, dass es einen Deal geben soll, um den Krieg zu beenden. Laut US-Präsident Trump soll am Freitag unterschrieben werden. Was alles in der Vereinbarung steht, ist unklar. Unter anderem Bundesaußenminister Wadephul will deshalb erstmal abwarten, ob die Einigung wirklich kommt und wie sie aussieht. In NRW setzt man gegen den Lehrermangel jetzt noch mehr auf eigentlich schon pensionierte Lehrkräfte. Wer 67 oder älter ist, bekommt 15% mehr als alle anderen bezahlt, als Bonus. Aktuell gibt es schon über 1300 Lehrer in NRW, die über 67 sind. In Deutschland gibt es immer mehr Elche. Die sind hier eigentlich total selten. In Brandenburg wurden jetzt aber mindestens 5 gezählt, ein neuer Rekord. Die meisten Elche kommen aus Polen und schwimmen durch einen Fluss an der Grenze. Auch in anderen ostdeutschen Bundesländern und in Bayern tauchen schon mal Elche auf. Und das Wetter, der Tag morgen bringt in NRW einzelne Schauer. Erst gegen Nachmittag etwas Sonne, in Bremen ab und zu Sonne und in Berlin morgen oft sonnig und nur wenige Wolken. Dazu in Bremen morgen 19 Grad, in Berlin 20 und in Neuss bis 25 Grad. Am Mittwoch geht es so ähnlich weiter mit mehr Wolken in NRW und Bremen und viel Sonne in Berlin.
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4: Wunderschönen guten Tag, ciao ragazzi, Cosmo hier. Mit uns entdeckt ihr Gemeinsamkeiten. Egal, ob ihr Roots in Italien oder Syrien habt, gerade mit meinem syrischen Kollegen drüber gequatscht und festgestellt, wenn Tore fallen, dann freuen sich italienisch-mexikanische Fans, da kenne ich es her, und arabische Fußballfans gleich. Also, in Italien klingt das so. Und im arabischen Fernsehen klingt das dann so. Goal halt, oder? Auch wer null mit Fußball zu tun hat, der kennt diesen Freudeschrei in der arabischen Welt. Wirklich jeder. Wünsche euch viele Goals.

0: Manchmal klappt es doch. Vielleicht. Wenn im Radio irgendwas mit Sun läuft, kommt dann tatsächlich die Sonne raus. Zumindest hier im Kölner Studio. Post Malone und Swally. Sunflower. 18.11 Uhr ist es.
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0: Und da kommen wir zu einem Weltkulturerbe. Die Berliner Clubszene nämlich seit gut 3 Jahren und trotzdem müssen jedes Jahr Clubs dicht machen. Stress mit den Grundstückseigentümern wegen Lärmschutz oder weil sie sich die Mieten nicht mehr leisten können. Das sogenannte Clubsterben, das ist ein fettes Thema. Vukas Tomaszewski aus dem Cosmo Musikteam. Jetzt haben sich Wissenschaftler und Wissenschaftlerinnen zusammengetan, um diese Clubs zumindest digital für die Nachtwelt zu bewahren oder die Nachwelt. Wie denn?
2: Ja, es geht um das sogenannte Techno-Archiv. Das ist ein Gemeinschaftsprojekt der Technischen Universität und der Universität der Künste in Berlin hier. Forschende digitalisieren gerade die Clubs, die von der Schließung bedroht sind, und zwar optisch und akustisch. Die Idee, die hatte Steffen Leper von der TU und seine Kollegin Anita Jori von der UdK. Beide waren in den 90ern selbst Clubgänger, erklärt Leper.
3: Wir sind beide groß geworden, auch in den 1990er und Nullerjahren mit der Techno-Szene. Und wir haben irgendwann gedacht, naja, warum beschäftigen wir uns eigentlich immer mit Kulturerbe nur in der weiten Vergangenheit, wie zum Beispiel in unserem Lehrstuhl in Bezug auf Beethovens Konzertsäle in Wien. Und dann habe ich zu meinem Chef gesagt, lass uns doch auch mal einen Teil des Kulturerbes Berlins beforschen.
2: Das passiert, indem sie mit ihren Studis das komplette Gelände innen und außen mit modernen Digitalkameras abscannen. Und so kann die Nachwelt eben diese Clubs auch nach der Schließung mit VR-Brillen begehen.
0: Ja, klingt spannend. Nun geht es ja aber bei Clubs nicht nur um Musik. Wird diese Dimension dann auch irgendwie konserviert?
2: Ja, dazu, wenn es um den akustischen Aspekt geht, dazu legen die Studierenden Musik auf in den Clubs, auf der Anlage und nehmen dann das alles auf. Das ist natürlich ein ganz anderes Hörerlebnis als auf der Home Stereo zu Hause. Außerdem werden Interviews mit den Clubbetreibern und den Clubgängern aufgenommen, editiert und hochgeladen.
3: Die NutzerInnen kann sich eine VR-Brille aufsetzen mit Kopfhörern und kann wirklich durch den Club gehen, verschiedene Dancefloors erkunden und dabei auch gleichzeitig etwas lernen, nämlich über die Geschichte der Techno-Musik und speziell dem Sound, der in diesem Club gespielt wurde. Das heißt, man kann verschiedene Techno-Tracks sich aus den vergangenen Jahren auflegen und hören, wie das dann jeweils geklungen hat und wie das zusammen mit der räumlichen Atmosphäre des Clubs auf die Partygängerin gewirkt hat.
0: Ja, und das klingt schon abgefahren. Welche Clubs sind denn schon dabei?
2: Aktuell haben die Forschenden den Berliner Club Johnny Knüppel digitalisiert. Auf der Liste stehen auch Clubs wie das E-Werk und der Bunker, die schon dicht gemacht haben. In einiger Zeit können wir uns dann das alles auf einer digitalen Erkundungstour durch die Berliner Clubwelt reinziehen. Von zu Hause oder auch auf einer Ausstellung, die geplant ist.
0: Ist aber irgendwie schon ein cooles Projekt in Berlin, um kulturelles Erbe für die Nachwelt zu bewahren, aber irgendwie auch für die Nachtwelt. Die aussterbenden Clubs werden einfach digitalisiert.
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0: Ganz viel Liebe von Celeste. Love is back in Cosmo. Hoffe, ihr genießt euren Montagabend mit uns im Ohr. Achtung, jetzt wird's laut. Laut und voller Action vor allem, um euch vom Second Screen nämlich wegzulocken. Also wenn ihr, während ihr eine Serie oder einen Film guckt, noch schnell eine Push-Nachricht auf eurem Handy checkt. Ja, das haben Filme und Serienmacher aus der Serienproduktion schon lange festgestellt und jetzt auch auf dem Schirm, dass Leute eben nicht 100% aufmerksam sind, wenn sie am Fernseher hängen. Cosmo-Reporter Marinus Lejeune hat sich das für euch mal genauer angeschaut.
1: Eine Studie zeigt, dass mehr als 9 von 10 in Deutschland bei einer Guckzeit von 20 Minuten sich nebenbei mit anderen Sachen beschäftigen. Und wie ich bei einer Umfrage in Köln herausgefunden habe, die Leute checken nicht nur Nachrichten auf dem Handy, sondern sie haben noch ganz andere Beschäftigungen beim Serie- und Filmgucken.
2: Chips essen. Ich gucke da noch manchmal auf WhatsApp oder auf Instagram, was da so abgeht.
3: Oder Wäsche zum Beispiel, nebenbei.
4: So Wäsche aufhängen oder falten.
3: Genau, ja.
5: Boah, ja, ich gucke eigentlich immer, wenn ich esse so.
4: Also manchmal lese ich auch sogar so ein Buch dabei nebenbei. Das ist auch irgendwie ein bisschen crazy, dass man das halt so nebenbei macht. Oder sonst mache ich mich auch in Sudoku oder so oder Puzzle, ja.
1: So kreativ habe ich mich noch nicht berieseln lassen.
0: Ey, ich auch nicht. Also ich meine, im Social Media parallel gucken kennen wir, glaube ich, alle. Aber das waren schon ein paar neue Ideen dabei. Was heißt das denn? Ich meine, der eigentliche Plot, den vergisst man ja dabei schnell vor lauter Ablenkung. Wie verändern solche Ablenkungen beim Gucken die Serien oder die Filme selbst?
1: Darüber habe ich mit Baha Bektash, einer Drehbuchautorin, gesprochen. Sie hat beispielsweise an der Serie Four Blocks Zero, die diesen Herbst rauskommt, mitgeschrieben.
6: Es wird schon natürlich ein bisschen angepasst, zum Beispiel in einer langlaufenden Serie oder wenn du irgendwann merkst, ah okay, hier in der dritten oder vierten Folge sollten wir noch einmal kurz das und das wiederholen. Aber ich glaube, das kann man so gar nicht verallgemeinern.
1: Kurzum heißt das weniger Action und mehr Geschwafel, weil eben immer mal wieder erklärt werden muss, so und so ist der Plot übrigens.
0: Jo, aber ändert sich dann auch an der Struktur von einem Film durch diese Nutzung von Handy grundlegend was?
1: Wenn wir zum Beispiel Actionfilme nehmen, normalerweise ist es da so, am krassesten ist das letzte Drittel. Mhm. Da sind die heftigsten Explosionen, irre Verfolgungsjagen und so weiter. Jetzt ist es aber so, bei vielen Streaming-Anbietern knallt es schon in den ersten 5 Minuten im Film richtig heftig.
0: Okay.
1: Damit die Leute geflasht sind und dranbleiben. Matt Damon, Regisseur und Schauspieler, ist vor kurzem viral gegangen, weil er gesagt hat, viele Leute chillen den Film über am Handy. Da wäre es nicht schlimm, wenn sich die Handlung in den Dialogen wiederholt. Die Fachleute nennen das Exposition Dumping, also wenn plötzlich Hintergrundinformationen einfach immer wieder gedroppt werden. Cartier aus Köln ist noch eine weitere Sache aufgefallen bei einer Star Wars Serie.
5: Also ich fände das nicht so cool. So bei Clone Wars ist es oft so, da sind so Episoden, die sind von der Struktur gleich, ist nur der Inhalt ein bisschen anders und auf einem anderen Planeten, aber es ist so Filler-Episodes nennt man die ja auch. Aber ich denke, so Leuten, die so nicht aufmerksam gucken, merken das vielleicht gar nicht.
1: Und es gucken eben sehr viele Leute nicht aufmerksam. Wie gesagt, laut einer Untersuchung macht ca. 90% der Befragten noch was anderes nebenbei, wenn sie einen Film oder eine Serie schauen.
0: Da sind wir es am Ende selbst schuld, dass Serien- und Filmemachende jetzt die Serienplots einfacher machen und ständig Dinge wiederholen, um eben unsere ganze Aufmerksamkeit zu kriegen, weil wir eh parallel am Handy hängen. Exposition Dumping nennen.

0: und viele Tore schießen oder um den Titel, sondern es geht vor allem um die Trikots. Haben wir festgestellt heute in Cosmo Style mit den schönsten Trikots der WM. Cosmo-Reporter Marc Mühlenbrock weiß nämlich, Trikots sind fest drin in der Mode.
1: Ja, schon lange tragen das nicht mehr nur Fußballfans zum Spiel oder nostalgische Nerds mit Vorliebe für Retro, sondern Trikots gibt es quer durch alle Modestyles, eigentlich überall. Das ist der sogenannte Bloke-Core, also übersetzt so viel wie die Mode der Kerle. Okay. Popstars haben da einen großen Anteil dran, dass der so populär wurde. Vor ein paar Jahren schon Rihanna, Drake, Snoop Dogg, die tragen das schon länger. SZA hat auf Insta ein Retro-Trikot von einem Kreisligisten aus NRW berühmt gemacht. Und Billie Eilish trägt Trikots bei Konzerten und Bad Bunny verkauft bei seinen Konzerten sogar eigens angefertigte Bad Bunny Fußballtrikots.
0: Ja, aber jetzt schauen alle auf die WM für eine frische Inspo. Was kriegen wir da zu sehen?
1: Genau, sagte 96 neue Trikots gibt es da zu sehen. Jeder der 48 Teilnehmernationen hat da jeweils ein Heim- und Auswärtstrikot. Und da sind einige Highs und Lows dabei. Ganz low ist auf jeden Fall meiner Meinung nach und auch nach der Meinung von vielen Menschen in Online-Blogs, Modeblogs, das Trikot der Schweiz. Textmarker Neongrün habe ich online gelesen bei Elf Freunde zum Beispiel. Also nicht nur Neongrün, was sich mit einem grünen Spielfeld schon echt extrem weiß, sondern dann auch noch wie bei einem Textmarker nicht richtig ausgemalt mit vielen weißen Flächen. Ja, vielleicht gab es auch deswegen nur ein enttäuschendes Unentschieden gegen Katar.
0: Wer weiß, vielleicht hat das nicht so empowered. Mhm. Gleich sprechen wir dann noch über die Highlights, aber du hast ja selber heute eins an. Was ist das?
1: Ja, es ist von Japan, allerdings so eine Sonderedition. Jetzt kein Trikot bei der WM. Das ist von diese japanische Welle von dem berühmten Maler Hokusai. So ein ganz berühmtes japanisches Motiv gibt es ja auch als Emoji sogar. Aha. Aber auch bei der WM hat Japan wieder mit eins der stylischsten Trikots. Kann ich jetzt schon mal spoilern.
0: Sind wir voll gespannt. Und der Trikot sieht echt cool aus, muss ich sagen, mit diesem Weiß und Blau und diesen Wellen. Ich finde, das matcht sehr gut mit meinem Trikot.
1: Ja,
0: heute.
1: Ich wollte dich gerade darauf ansprechen. Italien ist allerdings ja nicht dabei, aber sieht sehr schön aus.
0: Nee, aber dafür hat Italien mit diesem Trikot die EM 2020 gewonnen. Genau. Also so ein bisschen was Empowerndes hat es dann dort.
1: Super.
0: Ah, aber über die schönen Trikots in der WM sprechen wir gleich hier im Cosmo.
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0: Nee, einfach nur ein Jahr. Ein Tor und sehr viele Jahres gestern bei dem Auftaktspiel der deutschen Mannschaft. Ganz schön viele Goals. Tor von Curaçao gestern Abend beim Auftaktspiel gegen die deutsche Mannschaft. In der Fußball-WM. Wer am Ende Weltmeister wird, das wissen wir natürlich nicht. Aber wer am besten aussieht? Kosmos-Style-Reporter Marc Mühlenbrock hat sich nämlich alle 96 WM-Trikots angeschaut heute. Wir haben beim deutschen Trikot angefangen.
1: Ja, das kam ja gestern zum ersten Mal zum Einsatz eben gegen Curaçao. Das Heimtrikot erinnert an die WM 1990 von Deutschland. Passend zum immer noch vorherrschenden 90er-Jahre-Trend. Und außerdem für die Mannschaft ja ein gutes Omen. Damals wurde Deutschland Weltmeister. Das war bestimmt auch ein Grund für diesen Retro-Style.
0: Das stimmt.
1: Das Trikot von Deutschland Gegner Curaçao. Gestern war das Heimtrikot, aber das Auswärtstrikot, das ist das beliebteste in Mode und Fußball. Blocks im schlichten Blassgelb oder wie es offiziell heißt, Butterfarben. Das Trikot ist echt überall ausverkauft. Da spielt sich ja auch eine Rolle, dass Curaçao zum ersten Mal dabei ist, diesmal bei der WM und auch für viele Jahre so nach Urlaubsparadies kommt.
0: Oh, definitiv. Aber kann man denn bei so vielen Trikots irgendwie so einen gemeinsamen Trend rausgucken?
1: Ja, 39 der 48 Länder werden von Adidas, Puma oder Nike ausgestattet. Die haben schon jeweils alle ihre Corporate Designs, die man auch so ein bisschen kennt. Adidas ist da ein bisschen klassischer, Nike ein bisschen lauter, Puma so in der Mitte. Was ich schön finde, wenn in die Trikots, und das gibt's auch immer mal wieder, Ornamente eingearbeitet sind, die etwas mit der Tradition des Landes zu tun haben. In zum Beispiel Off-White, also dunkelweißen Trikot von Spanien, sind zum Beispiel verspielte florale Ornamente drin, die an das Design alter Bücher erinnern sollen, sagen die Designer. Zum Beispiel an den ersten Roman der westlichen Geschichte, Don Quixote.
0: Klar.
1: Aber das mit dem Design kann auch schief gehen. Bei Côte d'Ivoire zum Beispiel sind Palmen, Sonnen und Elefanten eingearbeitet im Trikot. Finde ich ein wildes Durcheinander.
0: Okay.
1: WM-Gastgeber Kanada hat da ein sehr spaciges Trikot, ganz in schwarz mit weißen Sternbildern und Planeten sind da drauf. Und ein Ahornblatt auch noch mittendrin, das Nationalsymbol Kanadas. Ich habe mich in der Kölner Innenstadt mal umgehört, da gab es geteilte Meinungen.
2: Weiß ich nicht. So ein halbes Universum-Bild da drauf, holt mich nicht ab.
3: Ist zu viel Muster drauf. Meine Augen tun weh.
4: Ja, auf den ersten Blick nicht so schön, aber dadurch, dass da diese Ahornblätter drin sind, gefällt es mir doch.
3: Das Muster ist so cool.
5: Ist mir zu unruhig mit dem Muster.
3: Ich mag, dass die Ahornblätter damit eingearbeitet wurden, aber irgendwie, ich mag nicht so den Style davon.
0: Nee. Voll so. Ich weiß auch nicht. Kommen wir zu den Highlights. Was sind deine schönsten Trikots?
1: Ja, online kam das Auswärtstrikot von Japan am besten an. Das ist weiß mit bunten Nadelstreifen in Blau, Grün, Gelb, Rot und so weiter. Die Nadelstreifen sind ein Tribut an Baseball-Jerseys. Baseball, da werden die nämlich getragen. Baseball ist in Gastgeberland USA und auch in Japan ja sehr beliebt. Das ist auch mein Lieblingstrikot bei der WM.
0: Okay.
1: Aber die Kölner Innenstadt hatte da eindeutig einen anderen Favoriten. Das klassische hellblaue Trikot von Uruguay. Eines der wenigen mit Kragen.
6: Uruguay, ja, das sieht am besten aus, würde ich sagen.
7: Weil das sehr neutral ist, also auch blau.
3: Generell die Farbe finde ich sehr schön und wie das geschnitten ist.
8: Hat einen sehr modernen Schnitt, so ein bisschen poloartig, finde ich ganz gut. Die Farbe finde ich toll, hellblau, super, 9 von 10.
9: Und oben der Kragen ist auch schnittig.
3: Der Kragen, der macht es nochmal aus, der macht es nur nochmal ein bisschen besonderer.
10: Mega schön, klassisch, ohne viel Schnickschnack.
7: Uruguay ist da die 1 für mich.
0: Kragen finde ich immer gut, muss ich sagen. Gucken wir mal, wie weit Uruguay

0: Super Song, um schön verträumt durch euren Montagabend zu düsen. Hoffentlich mit uns. Wenn ihr die Superstars eurer Zeit persönlich kennt, dann seid ihr doch selbst auch quasi sowas wie ein Superstar, oder? Also sie, von der ich gleich rede, kannte so Leute wie Marie Curie, Physikerin, Brahms und Tschaikowski, das waren Komponisten, Oscar Wilde, berühmter Schriftsteller und auch Queen Victoria. Und zwar kannte sie sie persönlich. Viele haben sie bewundert, wenn sie in ihrem Element war, und trotzdem kennen wir sie heute nicht. Ethel Smith, ihr eigentlicher Beruf?
1: Also der Weg als Dirigentin oder Komponistin in einen öffentlichen Konzertsaal war schon mal schwierig. Und Ethel Smith durfte es ganz sicher durch ihr wunderbares professionelles Netzwerk, das sie sich auch in Leipzig erworben hat, profitiert haben, weil ohne männliche Unterstützung ging da eigentlich wenig. Und es gehörte wahnsinnig viel Mut und auch Beharrlichkeit dazu, bis man eigene Werke auch verlegen konnte.
0: Frauen, die in den Geschichtsbüchern fehlen, wie Ethel Smyth, hört ihr in unserem Podcast Lost Shearers ab sofort in ARD Sounds oder aber hier in Cosmo nach den Nachrichten. Ich bin Claudia Davino, wir hören uns morgen wieder. Da spaziere ich gerne mit euch durch euren Nachmittag. Jetzt wünsche ich euch einen wunderschönen Abend. Statemi bene, macht es gut. A domani. Ciao, ciao.

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1: Um 19 Uhr mit Matthias Trapp. Erstmal geht's um Riesendatenverbrauch. Wer mit dem Handy zum Beispiel viel streamt, muss damit rechnen, dass der Mobilfunkanbieter die Geschwindigkeit drosselt. Die Bundesnetzagentur wollte dem Anbieter Telefonica eigentlich verbieten lassen, sowas im Vertrag stehen zu haben. Mehr von 1Live-Reporter Philipp Rayon.
2: Nach der Klausel darf das Unternehmen das Internet von vielen Nutzern vorübergehend drosseln, wenn eine Funkzelle überlastet ist. Das Oberverwaltungsgericht Münster hat in einem Eilverfahren nun entschieden, dass die Bundesnetzagentur das Verbot vorläufig nicht durchsetzen darf. Für sogenannte Heavy-User, also Internet-Vielnutzer, bedeutet der Beschluss: Bei voller Funkzelle kann Telefonica die Internetverbindung weiterhin verschlechtern.
1: Bildung hängt in Deutschland immer noch stark von der sozialen Herkunft ab. Das steht im aktuellen nationalen Bildungsbericht, der alle 2 Jahre rauskommt. Für die Erfolgschancen der Schüler ist wichtig, wie viel ihre Eltern verdienen, wo sie herkommen und was für einen Abschluss sie gemacht haben. Besonders schwer haben es Kinder von Alleinerziehenden oder wo es eine Migrationsgeschichte gibt. In Düsseldorf steht seit heute ein 18-Jähriger vor Gericht. Er soll vor 9 Monaten an seinem Berufskolleg in Essen eine Lehrerin lebensgefährlich verletzt haben. Danach hat er wohl noch weitere Menschen angegriffen. Dem 18-Jährigen wird Terrorismus vorgeworfen. Er soll ein islamistisches Motiv gehabt haben. In Deutschland gibt's immer mehr Elche. Die sind hier eigentlich total selten. In Brandenburg wurden jetzt aber mindestens 5 gezählt, ein neuer Rekord. Die meisten Elche kommen aus Polen und schwimmen durch einen Fluss an der Grenze. Auch in anderen ostdeutschen Bundesländern und Bayern tauchen schon mal Elche auf. Bei der Fußball-WM steht in der Nacht ein Spiel an, das schon jetzt für viel Aufsehen sorgt. Iran gegen Neuseeland in den USA. Der Iran ist also zu Gast in einem Land, von dem er in den letzten Wochen angegriffen wurde. Die iranische Mannschaft darf nur für die Spiele in die USA reisen und da auch übernachten. Rund um das Stadion in Los Angeles sind Demos angekündigt gegen das iranische Regime.
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3: Mit Jörg Brunsmann, guten Abend. In der Nacht ist es in Bremen und Berlin überwiegend trocken. In Nordrhein-Westfalen ziehen nach Mitternacht vor allem im Rheinland Wolken auf und zum Morgen hin kann es etwas Regen geben. Tiefstwert in der Nacht 14 bis 8 Grad. Der Tag morgen bringt in Nordrhein-Westfalen einzelne Schauer. Erst gegen Nachmittag dann etwas Sonne. In Bremen ab und zu Sonne, in Berlin viel Sonne. Dort gibt's nur wenige Wolken. Die Höchsttemperaturen in Bremen 19 Grad, in Berlin 20, in Krefeld maximal 24 Grad.
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4: Was haben Marie Curie, Brahms, Tschaikowski, Virginia Woolf, Oscar Wilde und Queen Victoria gemeinsam? Richtig, unsere heutige Shiro, Ethel Smyth. Sie kannte sie alle. Einige hat sie provoziert, von manchen hat sie gelernt und auf andere hatte sie einen krassen Crush. Ethel Smyth. Ihr ganzes Leben lang trug sie einen Funken in sich und hat damit alles um sich herum entfacht. Immer mit der Garantie: Langeweile? So etwas gibt's nicht. 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
5: 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I'm history.
4: Ich bin Milena und in diesem Podcast erzähle ich euch Geschichten von Frauen, die in den Geschichtsbüchern fehlen, die überhört wurden. Und das, obwohl sie zum Teil wirklich sehr laut waren. So wie unsere Shiro, Ethel Smyth. Eine Shiro, die ihr Leben lang nach ihrer eigenen Musik komponiert hat. Ethel hat einen Traum. Sie will Komponistin werden. Nicht einfach nur Pianistin, nicht Klavierlehrerin, sondern eine eigenständige und berühmte Komponistin. Betonung auf berühmt. Und sie sagt das zu einer Zeit, in der Frauen kaum Rechte haben, in der sie weder Eigentum besitzen noch an eine Uni dürfen und man ihnen ständig erklärt, wozu sie nicht in der Lage sind. Dafür sind Frauen für eine Sache besonders gut geeignet: fürs Heiraten.
6: Ethel Smyth beschreibt es selber ganz gut in ihren Memoiren. Sie fasst das zusammen. Der Plan für eine Frau in ihrer Zeit war eigentlich heiraten, reisen. Und dann wird sie ein bisschen ironisch und sagt, zum Katholizismus konvertieren und Nonne werden. Und ich glaube, das trifft es eigentlich sehr gut. Die Karriere, sage ich mal, einer Frau im 19. Jahrhundert.
4: Das ist Cornelia Preissinger, unsere heutige Expertin. Sie ist promovierte Musikwissenschaftlerin, ehemalige Vorständin des Archivs Frau und Musik in Frankfurt und jetzt ist sie Operndirektorin an der Oper Leipzig. Und damit ist sie die perfekte Frau, um mit uns in Ethels Leben einzutauchen. Wird am 22. April 1859 in London geboren. Sie wächst in einem Zuhause auf, das eigentlich alles dafür tut, den Traum von einer Komponistin im Keim zu ersticken. Sie ist eines von 7 Kindern. Ihr Vater ist der Generalmajor in der britischen Armee und hat aufgrund des herrschenden Kolonialismus viele Einsätze in Indien. Man kann sich also vorstellen, dass der Ton zu Hause etwas rauer war. Ethels Mutter Nina begleitet ihren Mann oft. Sie pflegt aber auch eine große Liebe zur Kultur und vor allem zu Paris. Dort führt sie musikalische Salons und trifft Komponisten und SchriftstellerInnen. Musikalische Bildung ist für Töchter dieser Schicht üblich. Doch Ethel bekommt eher zufällig noch ein Upgrade. Ihre Gouvernante ist eine ausgebildete Pianistin mit Leipziger Konservatoriumsabschluss. Und die entzündet in Ethel einen Funken, der ihr ganzes Leben lang brennen soll. Eigene Musik erschaffen, selbst komponieren.
6: Ethel Smyth hat sehr früh ihr Talent offenbart und die Gouvernante hat dann ganz sicher mit ihr auch Klavier geübt und da war dieses Talent von diesem Mädchen einfach ganz nah greifbar und da konnte das Kind mit dieser älteren, sag ich mal, Gouvernante ganz schnell eine musikalische Sprache finden.
4: Für das 19. Jahrhundert und für ihren Vater eine absolute Frechheit. Und ja, ganz Unrecht hat er damit nicht. Jedenfalls mit dem Frechsein. Denn Ethel setzt alles daran, ihren Traum zu verwirklichen und nicht wie ihre Schwestern vorbildlich zu heiraten. Dabei sind ihr alle Mittel recht.

0: Also wird sie als unmanageable abgetan und aufs Internat geschickt. Alleiniger Grund: Disziplinierung. Doof nur, dass sie genau dort ihre andere große Leidenschaft entdeckt: Frauen. Ethel hat sogar ein Büchlein, in dem sie alle Frauen notiert, in die sie verliebt ist. Und das waren einige. Ich muss ja sagen, ich stehe total auf Menschen, die ihre Crushs so richtig genießen, die so eine fröhliche Sinnlichkeit versprühen. Sie schreibt darin auch über ihre geheimsten Wünsche und sexuellen Fantasien. Mit unserer Shiro Ann Lister, britischer Landadel und spicy Tagebuchschreiberin, hätte sich Ethel bestimmt sehr gut verstanden. Hört gern mal rein in die Folge.
1: Ethel war sicher wie Mädchen in dem Alter noch in so einem Findungsprozess, aber sie hat für sich einen Katalog meiner Passionen, nannte sie das, erstellt. Das war eine Liste von über 1000 Mädchen und Frauen, die sie, wenn sie ein Mann gewesen wäre, schrieb sie, um ihre Hand gebeten hätte. Und sie hat auch von Anfang an nie ein Hehl daraus gemacht, dass sie eigentlich nicht daran dächte, irgendwann mal zu heiraten. Aber wir dürfen uns da nichts vormachen. Es gab Konventionen zu jener Zeit.
0: Konventionen machen auch vor Ethel keinen Halt. Zwei ihrer Schwestern heiraten und Ethel muss zurück nach Hause. Dort soll sie sich um ihre jüngeren Geschwister kümmern. Aber ihr wisst ja, das Feuer, das in ihr entfacht, das lässt sich nicht mehr bändigen, geschweige denn löschen. Sie rebelliert mit allen Mitteln. Schweigen, Einsperren, Kirchenverweigerung, gesellschaftliche Boykotte. Sie geht sogar in einen Hungerstreik, bis ihre Eltern endlich nachgeben. In ihren späteren Memoiren schreibt sie:
2: Auf der Stelle entschloss ich mich dazu, in Leipzig Musik zu studieren und mein Leben der Musik zu widmen.
0: Mit 19 Jahren geht sie 1877 nach Leipzig, an ihren Sehnsuchtsort, in ihre musikalische Traumstadt. Ihr müsst wissen, Deutschland gilt damals als das Land, in dem man sehr viel Wert auf Musik legt, mehr als in ihrer Heimat England. Ziemlich mutig von Ethel, dieser Schritt, denn sie spricht kaum Deutsch und kennt dort fast niemanden. An die Universität darf sie nicht, das bleibt Männern vorbehalten, klar. Wo kämen wir da denn hin? Aber das Konservatorium nimmt sie auf.
1: Außerdem war Leipzig das einzige Konservatorium zu der Zeit, in dem Frauen zum Kompositionsstudium zugelassen waren. Auch wenn Ethel dann später in einem Brief sich an die Mutter sich darüber beschwert hat, dass neben ihr, als sie dann in Leipzig am Konservatorium war, nur 3 andere Mädchen auch zum Kompositionsstudium angemeldet waren.
0: Aber Ethel wäre nicht Ethel, wenn ihr Hunger damit gestillt gewesen wäre. Das Niveau am Konservatorium ist ihr nicht anspruchsvoll genug. Also nimmt sie zusätzlich noch Privatunterricht bei Heinrich von Herzogenberg, einem angesehenen Komponisten. Dort findet sie etwas, das viel mehr ist als akademischer Unterricht. Zugang zu einem kulturellen Netzwerk, das von den größten MusikerInnen der Zeit durchzogen ist.
1: Ethel wurde dann sehr krank. Es war, glaube ich, eine Art nervöser Zusammenbruch. Und in der Zeit hat die Frau von Herzogenberg, Elisabeth genannt Liesel, die Pflege von Ethel übernommen. Es entspann sich dann ein erstmal so Mutter-Tochter-Verhältnis und dann wurde das wohl aber auch mehr.
0: Kein Wunder, denn Elisabeth von Herzogenberg ist Pianistin, Sängerin, Kritikerin, 11 Jahre älter, eine Frau, die Werke von Brahms kommentiert und beeinflusst, aber dooferweise verheiratet ist mit Heinrich von Herzogenberg, aka Ethels Mentor. Für Ethel kein Problem, nur eine Herausforderung. Und die enge Bindung zwischen den beiden Frauen manifestiert sich in einem intensiven Briefwechsel. Das klingt jetzt alles nach einem historischen Erotikroman. Wir sind aber leider in der Wirklichkeit, auch wenn wir in der Künstlerinnenszene unterwegs sind.
1: Ich glaube, wir dürfen uns da aber nicht zu viel vormachen, weil wir befinden uns ja im 19. Jahrhundert in Deutschland in einem ganz bürgerlichen Künstlertum. Und da gab es durchaus moralische Ansichten, die sich zu der Zeit wohl nicht so wirklich vom Rest der Gesellschaft unterschieden haben. Aber trotzdem waren Liebe und Freundschaft gerade zwischen Frauen, vor allen Dingen dann so gegen Ende des 19. Jahrhunderts, schon auch ein Thema in dieser bürgerlichen Gesellschaft? Weil wir müssen nur an die Tochter von Clara Schumann denken, Eugenie Schumann, die ja eine Beziehung zu einer Sängerin hatte, zu Marie Filunger. Und das wurde dann schon so auch gelebt, auch so, sag ich mal, offen, dass es zumindest niemanden verschlossen blieb, dass das jetzt nicht irgendwie Schwestern sind, die da zusammenleben. Aber die Toleranz war dort sicherlich genauso schwankend wie in der normalen bürgerlichen Gesellschaft auch.
0: Auch Ethel ist massiven Vorurteilen ausgesetzt. Ihr wisst schon, eine Frau, die komponieren will, eine Frau, die Frauen liebt und eine Frau, die auch noch eine Meinung hat. Und trotzdem verschafft sich Ethel Respekt. Und auch Männer erkennen ihr Talent und fördern es. Sie baut sich ein beeindruckendes Netzwerk auf und ist immer da, wo es spannend wird. Bei MusikerInnen, MalerInnen, SchriftstellerInnen. Sie spielt Cricket, Tennis, sie klettert, reist, adoptiert Hunde und ist einfach alles, was Frauen damals nicht sein sollen. Sie ist diskussionsfreudig, brillant, furchtlos und vor allem unangepasst. Dass das einigen nicht passt, ist klar. Also einigen Männern. Brahms, ihr wisst schon, der Komponist von Guten Abend, Gute Nacht, ist einer von ihnen. Ich stelle ihn mir wie so einen richtigen Boomer vor, denn er liebte Wortspiele, könnte sich ungefähr so angehört haben.
3: Smythe, Schmeiß, Schmeiß, Fliege. Evil, Schmeiß, Fliege. Du bist eine Schmeißfliege.
0: Banger. Ethel antwortet später in ihren Memoiren Impressions That Remained, dass Brahms junge Frauen, besonders hübsche, anstarre wie ein gieriger Junge Marmeladentörtchen. Sie ärgert sich über seine Frauenwitze, vor allem, weil er offensichtlichen Sexismus als Humor deklariert. Kennen wir heute so gar nicht mehr. Wenn ihm, Brahms, die Weibsbilder nicht gefielen, sei er unglaublich unangenehm und ungnädig. So Ethel. Aber Ethel wäre nicht Ethel, wenn sie nur in Leipzig die Szene aufmischt. Statt kaltem deutschen Winter macht sie eine Bildungsreise nach Italien.
1: Also Ethel ist nach Italien gegangen. Das war natürlich im 19. Jahrhundert der Sehnsuchtsort der Künstler. Und sie landete dort bei dem Ehepaar Brewster. Und Julia Brewster war die jüngere Schwester von Liesel von Herzogenberg. Und ihr Ehemann Henry Bennett Brewster, das war ein Philosoph und Schriftsteller, hat sich unsterblich in Ethel Smythe verliebt. Die hat wiederum alle Anträge zurückgewiesen und ist dann auch schnell abgereist. Aber in der Konsequenz ist dann die Ehe der Brewsters an dieser unerfüllten Liaison zerbrochen. Und Liesel hat Ethel daraufhin die Freundschaft aufgekündigt.
0: Henry war aber so verknallt in Ethel, dass er dranblieb. Und 10 Jahre später sind die beiden dann doch zusammen. Aber nur kurz. Einen weiteren kurzen Abstecher in die Hetero-Welt hat sie dann ganz, ganz kurz mit dem Bruder von Oscar Wilde, mit dem sie sich sogar verlobt hat. Klar, why not? Aber keine Sorge, Frauen bleiben ihre große Liebe und die Komposition. Sie komponiert wie eine Besessene. Kammermusik, Streichquartette, ein Klaviertrio. Doch ihr Durchbruch lässt auf sich warten. In England wird ihre Musik als zu deutsch abgelehnt. In Deutschland ist ihr Problem, dass sie eine Frau ist.
1: Also der Weg als Dirigentin oder Komponistin in einen öffentlichen Konzertsaal war schon mal schwierig. Und wenn es dann ums Komponieren ging, da war das auch nicht so einfach. Und Ethel Smythe durfte es ganz sicher durch ihr wunderbares professionelles Netzwerk, das sie sich auch in Leipzig erworben hat, profitiert haben, weil ohne männliche Unterstützung ging da eigentlich wenig. Und es gehörte wahnsinnig viel Mut und auch Beharrlichkeit dazu, bis man eigene Werke auch verlegen konnte.
0: Und Ethel Smyth hatte diesen Mut von Anfang an. 1887 rät ihr Tschaikowski, ja, der Tschaikowski vom Schwansee und dem Nussknacker, Orchesterwerke zu schreiben. Etwas, das Frauen angeblich nicht können. Ethel interessiert das natürlich herzlich wenig. Die macht das einfach trotzdem. Und weil kein Dirigent sich ihre Stücke anschauen will, macht sie es wie die Männer. Sie nutzt ihr Netzwerk. Sie zeigt die Messe in D, Ex-Kaiserin Eugenie, die wiederum Queen Victoria begeistert. Als die Töchter der Queen und Eugenie ankündigen, dass sie zur Premiere kommen würden, will auf einmal die Royal Albert Hall das Stück auf die Bühne bringen. Und surprise, die Leute lieben's. Zur Premiere kommen 12.000 Menschen und Ethel macht ein Spektakel daraus. Auf der Bühne wirken 1.000 Leute mit Slay Queen. Trotz des Erfolgs beim Publikum wird es nicht einfacher für die 34-Jährige. Die Presse ist nämlich nicht so begeistert.
1: Folgekonzerte wurden dann positiver besprochen, aber Ethel Smyth war da auch total nüchtern und hat den Flop, den ihre Premiere in der Presse erlebt hat, eindeutig darauf zurückgeführt, dass sie eine Komponistin war und kein Komponist.
0: Ethels Kunst ist genauso unangepasst wie ihr Leben. Sie schafft nie den einen Riesendurchbruch, sondern immer wieder kleine. Sie ist ein Kind ihrer Zeit. Anfangs sind ihre Werke inspiriert von Brahms, den sie sehr verehrt. Aber sie wächst mit der Zeit. Sie wird moderner und kommt auch musikalisch im 20. Jahrhundert an. Claude Debussy ist beispielsweise eine große Inspiration.

0: Ich würde mich jetzt aus dem Fenster hängen und sagen, ja, Essel Smiles war vielleicht auch die letzte große romantische Komponistin Englands. Ihre Oper Der Wald wurde an der Metropolitan Opera uraufgeführt und das war damals das erste und einzige Werk einer Komponistin, aber auch dann wieder niemand mehr. Und es hat, ich weiß nicht, über 100, 113 Jahre gedauert, bis dann mal wieder was von einer Frau an der Metropolitan Opera aufgeführt wurde.
1: Für Der Wald wird Ethel in New York mit fast 10-minütigen Standing Ovations gefeiert. Dagegen wird in Berlin das gleiche Stück ausgebuht. Ein neuer Lichtblick für Ethel ist Emmeline Pankhurst. Sie ist eine bekannte britische Aktivistin. Beide lernen sich kennen und ab dann ist Ethel nicht mehr nur Komponistin, sondern sie wird Suffragette, Aktivistin für das Frauenwahlrecht. Suffragette kommt von Suffrage, Wahlrecht, und Ethel ist überzeugt.
2: Ich möchte, dass Frauen sich großen und schwierigen Sachen zuwenden. Sie sollen nicht im sicheren Hafen herumlungern, aus Angst davor, in See zu stechen. Ich habe weder Angst, noch bin ich hilfsbedürftig. Auf meine Art bin ich eine Entdeckerin, die fest an den Sinn dieser Pionierarbeit glaubt.
1: Sie schreibt die Hymne March of the Women, die zum Kampflied der Bewegung wird. Als die Polizei Proteste zerschlägt, geht Ethel einen Schritt weiter. Sie beginnt, Fensterscheiben einzuwerfen. Sie wird verhaftet, gemeinsam mit vielen anderen Frauen. Aber ihre Hymne lebt auf den Straßen weiter.
0: Und Ethel bekam das mit, wie diese Frauen an dem Gefängnis vorbeizogen und diesen March sangen. Und natürlich stand sie am Fenster und hat das einzige Instrument genommen, das ihr zur Verfügung stand, nämlich die Zahnbürste, um das zumindest vom Fenster aus mit dieser Zahnbürste dirigierend und klopfend zu begleiten.
1: Es soll noch einige Jahre dauern, bis ihr Aktivismus zum Erfolg wird. Ab 1928 dürfen Frauen in England wählen.

0: Als der Erste Weltkrieg beginnt, steht Ethels Karriere eigentlich an einem entscheidenden Punkt. Zwei ihrer Stücke sollen Premiere feiern. Ihre Oper The Boatswain's Mate in Frankfurt und The Wreckers in München. Beides könnte ihr endlich den internationalen Durchbruch ermöglichen. Doch der Erste Weltkrieg bricht aus und damit bricht für Ethel alles weg. Und sie reagiert, wie sie immer reagiert hat, nicht mit Rückzug, sondern mit Aktion. Sie lässt sich mit über 50 zur Röntgenassistentin in Frankreich ausbilden. Marie Curie selbst schult sie in Radiologie. Klar, bei diesem Leben, wer auch sonst. Es ist nicht unüblich, sogar im Gegenteil, dass Frauen sich sinnvoll für ihr Land einbringen wollen. Und das klingt einfach sehr nach Ethel. Anstatt zu Hause in England zu hocken, einfach was tun.
1: Für sie gab es eben diesen unbedingten Drang und Willen zur absoluten Gleichberechtigung im beruflichen Leben, im privaten Leben. Sie wollte ja auch eben nie heiraten, sie wollte sich nie einem Mann unterordnen, sie wollte immer auf Augenhöhe und immer an vorderster Stelle mit Männern gleich behandelt werden. Und aus diesem Charakterzug heraus kann man sich für Ethel Smyth eigentlich fast gar keinen anderen Ort vorstellen als die Front. Sie hat eigentlich ihr Leben lang an irgendeiner Front gekämpft.
0: Und genau da arbeitet sie, mitten an der Front, hilft bei hunderten Operationen, sieht Granatsplitterverletzungen, amputierte Gliedmaßen, sterbende Männer. Sie hält durch, pragmatisch, diszipliniert, furchtlos, so wie schon immer in ihrem Leben. Nach dem Krieg zieht sie sich erstmal nach England zurück. Stück für Stück verliert sie dort ihr Gehör. Das schränkt ihre Arbeit natürlich enorm ein. Doch sie schafft es wieder, sich neu zu erfinden. Wie immer mit dem, was die Situation hergibt. Sie wird Schriftstellerin.
1: Also erstmal waren das 9 Bände. Das muss man sich mal auf der Zunge zergehen lassen. Und was das Besondere an ihren Memoiren war, sie waren sprachlich brillant. Das waren Memoiren anderer Frauen auch. Aber sie waren, denke ich, für ihre Zeit ungemein humorvoll geschrieben und auch extrem offen.
0: Durch die Suffragettenbewegung trauen sich mehr und mehr Frauen, ihre Homosexualität auszuleben. Das ermutigt auch Ethel, sie sehr offen in ihren Memoiren aufzuschreiben. Und ich sag mal so, die Bücher haben viel Aufmerksamkeit erregt. In ihren letzten Jahren verbindet sie etwas Besonderes mit Virginia Woolf. Inzwischen fragt man sich, wen sie eigentlich nicht kannte. Freundschaft, Bewunderung, Anziehung. Woolf beschreibt Ethel als militärische alte Frau im Dreispitz, die mit einer Energie in den Raum stürmt, als könnte sie Wände verschieben. Ethel hingegen hat auf die 24 Jahre jüngere und verheiratete Virginia einen Crush und macht daraus kein Hehl. Mit 72 schreibt sie The Prison, ihr Spätwerk, ihre einzige Sinfonie, trotz fast völliger Taubheit, und dirigiert die Uraufführung selbst.

0: 1944 stirbt Ethel Smyth an einer Lungenentzündung. Sie wird 86 Jahre alt. Und nach ihrem Tod passiert das, was so oft passiert. Sie wird diffamiert. Zu laut, zu queer, zu talentiert, zu viel. Erst nach und nach sucht man nach ihren Kompositionsmanuskripten und findet sie. Und trotzdem redet man eher über sie als über ihre Werke.
1: Und da sind wir immer noch in einem Widerspruch, weil es einfach immer noch viele, viele Männer gibt, die nicht akzeptieren wollen, dass ein Werk einer Komponistin dem Werk eines männlichen Kollegen qualitativ in nichts nachsteht. Ich hoffe, dass sie nicht lost bleiben wird, weil sie ist eine der wenigen Frauen ihrer Zeit, die auch eine Vielzahl an Opern komponiert hat und die auch eigentlich alle während ihrer Lebenszeit noch uraufgeführt wurden und auch gespielt wurden. Und jetzt holen wir diese Werke auch wieder raus. Und ich bin ganz fest der Ansicht, dass die ein oder andere Oper sich jetzt auch ihren Weg in die Spielpläne zurückerobert.
0: Also ehrlich, ich weiß gar nicht, wo ich anfangen soll. Was für eine Wahnsinns-Shiro. Sie war eine leidenschaftliche, eine interessierte Persönlichkeit. Eine full-blown Künstlerin, die sich in der Musik behauptet hat und nicht nur in ihrer Bubble blieb. Alles hat sie inspiriert. Sie mochte Bildhauerei, Malerei, Hunde, Liebe. Sie verliebte sich in die unterschiedlichsten Frauen. Solche Beispiele sind, finde ich, sehr wichtig. LebensabschnittspartnerInnen und Crushs sind genauso valide Liebesbeziehungen wie die eine Person von Anfang bis Ende. Ich finde es beeindruckend, wie sie auf ihre Berufung bestanden hat. Sie wollte Komponistin werden, sie wurde Komponistin. Ethel hat ihr Leben lang heftigen Spott und Hohn ausgehalten. Und trotzdem ist sie diese vibrant, hochkreative und couragierte Künstlerin geblieben. Anders als die Männer, die sich von ihr bedroht gefühlt haben, war sie in der Lage zu differenzieren und berechtigte Kritik zu formulieren. Ethel bewunderte und lernte von ihren männlichen Vorgängern wie Brahms. Aber sie machte auch ihre Klappe auf und entlarvte deren lächerlichen Sexismus. Frauen sind unfähig, groß zu komponieren. Diese zu Ethels Zeit populäre Haltung hat sie nie geteilt. Sie hat erkannt, Frauen können das sehr wohl. Es fehlt ihnen nur an Bildung und Möglichkeiten. Zu Ethels Zeit waren Komponisten oft auch Kapellmeister und konnten auf ein eigenes Orchester und eine eigene Bühne zurückgreifen. Sie konnten ihre Stücke also rauf und runter spielen, sich selbst promoten. Dieses Privileg hatte Ethel nicht. Aber sie war eine kluge Netzwerkerin und glücklicherweise war ihr Netzwerk voller einflussreicher Frauen, die wiederum andere Frauen unterstützen wollten. Sisterhood rocks, sowas mag ich. Und was ich noch mitgenommen habe, nächstes Mal, wenn euch irgendjemand das Gefühl gibt, zu offensiv, zu laut, zu raumeinnehmend zu sein, macht's wie Ethel und packt einfach noch einen drauf.
2: Weil ich meine eigenen Opern komponiert habe und Schäferhunde liebe. Weil ich grundsätzlich Tweed trage, im Winter manchmal sogar beim Komponieren. Weil ich eine kämpferische Suffragette war und die Chance genutzt habe, von meiner Gefängniszelle aus mit einer Zahnbürste den March of the Women zu komponieren. Weil ich Bücher geschrieben und Reden gehalten habe, Funken sprühe und mir nicht die ganze Zeit Gedanken mache, ob mein Hut auch sitzt. Dafür und auch für andere einschlägige Dinge bin ich ziemlich bekannt.
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0: Vielen, vielen Dank an Cornelia Preissinger, die uns durch das Leben von Ethel begleitet hat. Ihr habt Fragen oder wollt eine Frau vorschlagen, die wir hier bei Lost Shiros vorstellen sollen? Oder ihr wollt einfach mal eine Runde Liebe für uns dalassen? Dann meldet euch. Das geht richtig einfach per Sprachnachricht. Die WhatsApp-Nummer ist 0172-5678-566. Die findet ihr auch in den Shownotes. Wir freuen uns über eure Nachrichten. Weitere Kontaktmöglichkeiten wie unsere Mailadresse findet ihr auch in den Shownotes. 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

0: 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Die Nachrichten mit Magdalena Dietz. Guten Abend. Zum Auftakt des G7-Treffens in Frankreich stand das mögliche Abkommen mit dem Iran im Mittelpunkt. US-Präsident Trump bestätigte, dass der Rahmen für einen Friedensplan am Freitag unterschrieben werden soll. Was vereinbart wurde, erklärt Gudrun Engel für WDR Aktuell.
1: Donald Trump sagt, es gehe jetzt darum, die Straße von Hormuz möglichst schnell frei zu haben. Spätestens ab Freitag soll das der Fall sein. Daran gibt es Zweifel, denn da gibt es doch wohl sehr viele Seeminen. Donald Trump sagt auch, die USA hätten vermutlich kein Problem damit, eingefrorene Gelder freizugeben. Aber zahlen wolle man dem Iran nichts. Und die Hauptstreitfrage ist, wie geht man mit dem Uran, mit dem angereicherten Uran um? Das sind alles offene Fragen, die man noch verhandeln muss. Deswegen wird Donald Trump sicherlich eine Menge erzählt haben, aber wie belastbar das ist, muss man abwarten.
0: Der ukrainische Präsident Selenskyj sieht im Start der Beitrittsverhandlungen mit der EU ein wichtiges Signal. Sie zeigten, dass Europas Fortschritt nicht gestoppt werden könne. Seit heute sprechen Vertreter beider Seiten darüber, welche Voraussetzungen die Ukraine erfüllen muss, um EU-Mitglied zu werden. Ein privates bayerisches Raumfahrtunternehmen hat den Testflug seiner Rakete erneut verschoben. Grund war wieder ein technisches Problem. Die Rakete soll später Satelliten ins All bringen. Das Unternehmen in Bayern hat nach eigenen Angaben bereits Aufträge über mehrere Millionen Dollar, obwohl die Rakete noch nicht serienreif ist. Bei der Fußball-WM hat Favorit Spanien zum Auftakt gepatzt. Gegen Außenseiter Kap Verde gab es nur ein Unentschieden 0:0. Für den afrikanischen Inselstaat eine Sensation. Er ist zum ersten Mal bei einer WM dabei.
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0: Ein Instagram-Reel der Feuerwehr Iserlohn geht gerade viral. Das Video ist in den vergangenen Tagen mehr als 12 Millionen Mal aufgerufen worden und bekommt positive Kommentare aus vielen Ländern. Was das Besondere an dem Clip ist, erklärt Claudia Röfing für WDR Aktuell.
3: Es geht darum, dass ein Mann versucht, mit einem Gasbrenner Unkraut wegzubrennen. Die Feuerwehr sieht das, stellt sich einsatzbereit daneben, isst Popcorn und wartet eigentlich nur darauf, dass die Flammen außer Kontrolle geraten. Das ist nämlich in der Woche davor 3-mal passiert. Und deshalb haben sich junge Feuerwehrleute gedacht, wir müssen mal vor diesen Gasbrennern warnen, und zwar humorvoll. Und das hat nicht nur Millionen von Klicks gebracht, sondern auch 10.000 neue Follower für die Feuerwehr in Iserlohn.
0: Und das Wetter in Nordrhein-Westfalen bringt in der Nacht nach und nach mehr Wolken und bis zum Morgen auch etwas Regen, bei Tiefstemperaturen zwischen 14 und 7 Grad. Der neue Tag beginnt entsprechend grau und vereinzelt auch nass. Später kommt die Sonne dann immer wieder öfter raus und es bleibt dann auch meist trocken. In Aalen bis 22 Grad, in Hagen bis 24 und in Aachen bis 25 Grad. Am Mittwoch gibt's eine Mischung aus Sonne und Wolken und es wird bei bis zu 27 Grad wärmer. Das war WDR Aktuell.
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1: Die Nachrichten mit Magdalena Dietz. Guten Morgen. Jedes zweite Kind auf der Welt ist von Klimarisiken betroffen. Davor warnt jetzt das Kinderhilfswerk UNICEF in seiner neuesten Studie. Katharina Wilhelm aus der ARD-Klimaredaktion erklärt, welche Klimarisiken das sind.
2: UNICEF